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2: 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Am 11. Februar war Equal Pay Day, ein Aktionstag, an dem sichtbar wird, wie groß der Einkommensunterschied zwischen Frauen und Männern in Österreich ist. Laut der Gewerkschaft GPA verdienen Frauen hierzulande im Durchschnitt 11,6% weniger als Männer. Das heißt, Frauen arbeiten statistisch gesehen rund 40 Tage im Jahr ohne Bezahlung. Für Frauen bedeutet dieser Unterschied nicht nur ein geringeres Einkommen im laufenden Jahr, sondern es zieht sich wie ein roter Faden durch das gesamte Erwerbsleben mit spürbaren Folgen für finanzielle Sicherheit, Lebensstandard und später auch für die Pension. Der Equal Pay Day soll Diskussionen über Ursachen und mögliche Maßnahmen anstoßen, etwa in Bezug auf Arbeitszeitmodelle, Branchenunterschiede, Karrierechancen oder Gehaltstransparenz. Mit Blick auf den 8. März, den Internationalen Frauentag oder auch Feministischen Kampftag genannt, rücken Fragen der Gleichstellung wieder besonders in den Fokus der Öffentlichkeit. Themen wie Einkommensgerechtigkeit, Vereinbarkeit von Beruf und Familie oder die Verteilung von Care-Arbeit stehen dabei regelmäßig im Mittelpunkt gesellschaftlicher und politischer Debatten. Darüber möchte ich heute mit Sandra Kraus von der GPA sprechen. Die GPA ist zuständig für Angestellte in der Privatwirtschaft, also unter anderem für Journalistinnen und Journalisten, Beschäftigte im Handel, in der Hotellerie, im Verkehr sowie Teile des Pflege- und Dienstleistungsbereichs. Sandra, wie setzt sich die GPA konkret für Frauen ein?
3: Wir setzen uns dementsprechend ein, dass wir als Frauenorganisation eben frauenspezifische Forderungen in den Kollektivvertragsverhandlungen stellen und da ganz aktiv politisch im Hintergrund, das passiert eben nicht auf offener Bühne, da und den KV-Verhandlungen Forderungen mitgeben, eben diese Zuschläge müssen rauf, dieses Recht auf Aufstockung, das ist das, was uns auch so von den Frauen so erzählt werden oder was wir aus der Beratungspraxis wissen. Das ist zum Beispiel ganz was Konkretes, was wir für Frauen tun. Wir beraten sie natürlich zu jedem Dienstvertrag, zu jedem Lohnzettel. Rund ums Arbeitsleben stehen wir halt mit Rat und Tat zur Seite. Das geht bis zum Gericht. Manchmal sind wir auch Netzwerkpartnerinnen, dass wir sagen, wir kennen jemanden oder wir kennen sehr oft jemanden, wo dann wir so ein Zwischenschritt sein für die nächste Brücke. Das ist eine ganz große Aufgabe von uns, eben, dass wir viel Öffentlichkeitsarbeit machen, zum Beispiel, wie wir gehabt haben, dass wenn so Kampagnen sein, dass dieses Lohnnebenkosten runter war mal total in und mehr brutto für netto und dann haben wir eine Kampagne gemacht. Das betrifft dann aber ganz speziell Frauen, weil Frauen, wenn sie nicht so, Frauen sind oft viel stärker von einem funktionierenden System abhängig wie Gesundheit, Versorgung und so weiter, niederschwellig, öffentliche Grünflächen, weil sie haben die Kinder und wenn ihr jetzt keinen Pool habt, dann brauche ich einen Park, so, ne? Dass Kinderbetreuung funktioniert, dass eben auch für ältere Leute, dass das funktioniert, dass sie da auch nicht, dass das nicht ins Private geschoben wird, weil das haben wir halt auch bei Corona gesehen, es war Homeoffice, Sendepause, also ich habe das selber mitgekriegt. Ob ich jetzt da 3 Kinder daheim habe und die Schule ist zu. Und das hat massive Auswirkungen gehabt auf die Frauen. Also da gibt es ja ganz schiere Studien, dass die Gewaltbereitschaft in den Familien zugenommen hat und eben solche Kampagnen auch. Wir haben jetzt gehabt wie Gewalt im Handel, dass wir das ja immer wieder thematisieren. Oder was heißt denn Sonntagsöffnung? Das mag jetzt, für mich ist das auch verlockend zu sagen, ich gehe jetzt am Sonntag mein Milch holen, weil ich arbeite von Montag bis Freitag. Aber ich arbeite nicht am Sonntag im Handel. Und wir machen, das sind die Frauen und die wollen auch mal daheim sein bei den Kindern. Oder mal einfach einen freien Tag haben. Und dann nicht nur rund um die Uhr jemanden bedienen. Also wir machen da sehr viel politische Aufklärungsarbeit auch.
2: Eine Umfrage von Ipsos aus dem Jahr 2025 zeigt, 37% der Österreicherinnen und Österreicher glauben, dass in Sachen Gleichstellung bereits genug getan wurde. Wie würdest du den Stand der Gleichstellung zwischen Frauen und Männern in Österreich einschätzen?
3: Ich denke, die faktische Gleichstellung haben wir wirklich. Da sind wir auf einem guten Weg. Da ist gesetzlich ist da viel weitergegangen und man hat da versucht, viele Instrumente zu setzen, wie diese Elternteilzeit, die Väterkarenz etc. Persönlich sehe ich es ein bisschen differenzierter, dass wir sind zwar am Papier gleichgestellt und man merkt auch, dass die Mädchen soweit ich weiß, mehr akademische Abschlüsse mittlerweile, also sie überholen die Burschen. Und es geht alles relativ gut, relativ bis zum ersten Kind und danach ist die Gleichstellung, dann geht die Schere massiv auf. Also wir sehen dann schon diese traditionellen Rollenbilder wieder. Der Mann, der ist Familienoberhaupt, der Ernährer. Ich glaube, dass Österreich sehr strukturkonservativ ist und Tirol da, ich glaube, wir zählen jetzt nicht zu den progressivsten, würde ich jetzt einmal sagen. Und da merkt man schon, da tun wir uns mit dieser gesellschaftlichen Gleichstellung, tun wir uns, glaube ich, ein bisschen schwer und da ist noch was zu tun. Und zeitgleich sehe ich ehrlicherweise, und zwar nur über meine Töchter, andere Generationen, auch wieder diese Rückschritte. Also, dass das wieder en vogue, oder sagen wir so, dass wir haben dieses Versprechen gekriegt, wir, wenn wir uns bemühen und wir schaffen ein Kind und Karriere und Beruf, und das schaukelt man alles im kleinen Finger, so die Ich-AGs, das war so in den 90er Jahren ganz toll, dass das extrem viel Kraft kostet für wenig, was dann einfach unterm Strich rauskommt an Geld. Und ich habe manchmal ein bisschen den Eindruck, dass die jungen Frauen, dass das wieder ein bisschen zurückgeht, dieses Heiraten wird wieder modern. Ich sehe es auch bei den, was sie mir erzählen, dass die jungen Männer oft auch wieder sehr, sehr konservativ sein. Also da war mal dazwischen, war es wirklich besser. Ja.
2: Welche gesellschaftlichen Gruppen profitieren von der Gleichstellung zwischen Männern und Frauen?
3: Also ich glaube, die Gruppe der weisen, gebildeten Frauen profitiert am meisten. Sind meistens Frauen, die haben eine gewisse Ausbildung, sind am meisten in beruflichen, in Arbeitsverhältnissen, wo es ganz gut ist und geregelt ist, haben vielleicht sogar finanzielle Ressourcen, Care-Arbeit, also dass man sich jemanden holt, nur ein bisschen für den Haushalt oder der was solche Sachen abnimmt oder für die Kinder, wo man nicht nachdenken muss, kann ich mir jetzt die Kinderbetreuung leisten. Ich glaube, die haben es da gut erwuschen. Also da haben wir gut gearbeitet und so soll es auch sein, absolut. Also ich glaube, wer am wenigsten profitiert hat von der Gleichstellung, sind immer nur Frauen mit Migrationshintergrund. Es ist einfach auch eine Gruppe am Arbeitsmarkt, die wir ganz schwer erreichen. Manchmal ist, weil es Deutsch nicht die Erstsprache ist und es ist einfach sehr, sehr lang von der Politik und von der Gesellschaft vernachlässigt worden, das Thema. Man will zwar, dass sie im Supermarkt die Regale einräumen und ich will 10 verschiedene Joghurt haben, aber der Mensch, was das macht, der interessiert mich nicht, weil es ist niederqualifiziert und da merkt man schon eine Wertigkeit in der Arbeit.
2: Können auch Männer von der Gleichstellung profitieren?
3: Natürlich. Ja, glaube ich tatsächlich, weil es geht ja nicht nur darum, dass jetzt, also für mich ist ja Feminismus und Gleichstellung und Gleichberechtigung, also das sind ja auch wieder zwei verschiedene, also für mich sind es zwei verschiedene Themenfelder, ist einfach eine friedvolle Gesellschaft. Und das heißt einfach für mich, jeder Mensch ist unabhängig vom Geschlecht gleich viel wert. Und mir ist es auch wurscht und es soll grundsätzlich überhaupt keine Rolle spielen, ob jemand mit einem Mann zusammen ist oder Frauen, so was die anhaben, wie auch immer. Also diese ganzen Kategorisierungen, das zählt für mich alles in die Gleichberechtigung rein. Es ist für mich gleiche Teilhabe am sozialen Leben. Ich muss mir nicht Angst haben, wenn ich auf die Straße gehe. Ich sollte mich gar nicht mehr outen müssen, weil es einfach ganz was Normales ist und einfach niemanden interessiert. Ich finde, dass Männer da auch wirklich profitieren könnten. Und wir hören es ja immer wieder, so Männer um die 30, 35 würden oft auch noch gern länger in Karenz gehen und scheitern da am Arbeitgeber. Und oder dass sie dann von der Gesellschaft so ein bisschen scheel angesehen werden, entweder so ein bisschen auch von vielleicht auch anderen weiblichen Mitmenschen, so entweder ist er ein bisschen dumm, dem muss ich helfen, weil er kann ja nicht mit 2 Kindern an dem Spielplatz und dem muss ich dann was halten und geht's dir und so ein bisschen bedütteln, als wie wenn sie das nicht selber könnten. Oder eben sie sind halt dann so nicht die richtigen Männer. So. Also das hören wir immer wieder. diese 2 Monate Väterkarenz seien Kollektivverträge oder Betriebsvereinbarungen, wo es drinnen ist, dass das länger ist, was dann reinverhandelt worden ist, das wird gut angenommen. Also ja, durchaus. Ich glaube, dass das für Männer diese, ich war eben, wie gesagt, sehr, oder bin es immer nur alleine, Alleinverdienerin, und das ist ein Riesendruck, also auch finanziell. Also das darf man auch nicht vergessen. Ein Mann muss das auch schultern. Die Familie, die Ansprüche steigen, die Lebenserhaltungskosten auch. Ja, ich finde schon.
2: Immer wieder hört man von dem Begriff Gender Pay Gap, wenn es um Gleichstellung am Arbeitsmarkt oder um Frauenrechte geht. Aber was genau ist der Gender Pay Gap? Der Gender Pay Gap gibt an, wie groß der durchschnittliche Verdienstunterschied zwischen Frauen und Männern ist. Dabei gibt es 2 Messgrößen, zum einen der unbereinigte Gender Pay Gap und zum anderen der bereinigte Gender Pay Gap. Der unbereinigte Gender Pay Gap stellt die durchschnittlichen Bruttostundenverdienste aller Beschäftigten gegenüber, ohne Merkmale wie Ausbildung, Alter, Branche oder Arbeitszeit zu berücksichtigen. Beim bereinigten Gender Pay Gap fließen hingegen strukturelle Aspekte wie Branche, Beruf, Betriebszugehörigkeit, Alter, Bildungsstand, Unternehmensgröße und Vertragsart in die Berechnung ein. So lässt sich der Einkommensunterschied auch bei gleichen oder vergleichbaren Tätigkeiten und Qualifikationen ermitteln. Übrig bleibt dann eine Lohnlücke, die man nicht so einfach erklären kann. Die Wirtschaftskammer Österreich sieht Diskriminierung nur als einen geringen Faktor für den Gender Pay Gap. Sie schreiben dazu, es gibt diverse Einkommensvergleiche und je nach Erhebungsmethode ergeben sich unterschiedlich große Differenzen, die aber fast immer auf nachvollziehbaren Gründen beruhen und meist nichts mit Diskriminierung zu tun haben. Welche Rolle spielt Diskriminierung deiner Einschätzung nach beim Gender Pay Gap?
3: Ich glaube, dass die Arbeit von Frauen tatsächlich nur anders bewertet wird. Ich glaube, ein großer Graubereich sind diese Bonis und Gratifikationen, diese Goodies. Da ist sicher einiges im Bereich, wo man, wenn jetzt ein Mann heiratet und eine Familie gründet, dann, wir wissen das aus verschiedenen Studien und Erhebungen, dass ihnen dann eher kriegen sie es mal eine Gehaltserhöhung, weil er hatte jetzt eine Familie, das kriegen Frauen alles nicht da. Also ich denke ganz wirklich, dass oft nur das so in den Hinterköpfen ist, und das ist ja gar nicht so lang her. Ich bin jetzt 47. Bei meinen Eltern war das nur so. Der Papa war der Ernährer und meine Mama hat maximal dazu gearbeitet. Aber das war nie so vor. Ihre Arbeit war halt zu Hause und dann hat man halt fürs Auto oder Urlaub oder was dazu verdient. Und ich glaube, das ist in den Köpfen schon drinnen nur, dass. Und was mir schon immer wieder auffällt, und da schließe ich mich, also da nehme ich mich jetzt gar nicht aus, dass es Frauen schwerer fällt, was zu fordern. Zu sagen, ich mache den Job aber nicht, wenn ich das und das nicht kriege. Oder hey, ich war so super, ich krieg das und wann, und dass sie da nur viel zurückhaltender sein. Und ich glaube, dieses Themenfeld an sich führt halt einfach nur zu Ungleichgewichte. Und natürlich, wenn ich keine Kinderbetreuung habe und dann Teilzeit arbeite, werde ich wahrscheinlich auch nicht beruflich in die Position kommen, dass ich jetzt sage, ich ziehe jetzt ein Projekt an Land, wo ich jetzt einen tollen Bonus kriege oder wie immer. Ich bin halt dann die 1-2 Stufen drunter und das zieht sich halt immer so durch. Ich glaube, das, ich weiß jetzt nicht, ob man da jetzt dann wirklich sagt, es ist Diskriminierung, sondern es sind so gesellschaftliche, fest vorgegebene Bahnenschienen, in denen wir agieren und denken. Wir Frauen auch agieren und denken. Und es führt halt einfach dazu, dass wir im Arbeitsmarkt noch nicht so, dass wir immer nur diese Einkommenslücken haben.
2: Laut Statistik Austria arbeitet jede 2. Frau in Österreich in Teilzeit. Das bedeutet für viele Frauen ein geringeres Gehalt über das gesamte Erwerbsleben und auch eine niedrigere Pension. Außerdem sinken die Karrierechancen im Teilzeitmodell, da Führungspositionen meist als Vollzeitstellen ausgeschrieben werden. Welche Rahmenbedingungen braucht es, damit Frauen Stunden aufstocken oder Vollzeit arbeiten können?
3: Kinderbetreuung. Ganz klar. Kinderbetreuung. Da überall, wo gute leistbare und oder wo die Mütter das Gefühl haben, den Kindern geht's gut. Das heißt, da vor 3 Wochen war es wieder in der Tageszeitung, dass das Essen für den Mittagstisch an Qualität jetzt Luft nach oben hat, diplomatisch formuliert. Wenn das gegeben ist und die Frauen können sich darauf verlassen, dass ihre Kinder gut versorgt sind, dann schnellt es rauf. Also ich habe das selber beobachtet an mir und an anderen. Wir haben dann in der Gemeinde einen Hort bekommen, wenn das da ist und es funktioniert. Und dann gehen die Frauen auch zurück in die Arbeit. Weil bei flexiblen Arbeitszeitmodellen, da haben wir eigentlich schon recht viel erreicht. Da kann ich wirklich viel machen. Aber wenn ich die Kinder nicht betreut habe, dann wird es schwierig. Oder Angehörige. Ich denke, dass man auch zum Beispiel nur so ein bisschen Modelle bei uns andenken kann, wie zum Beispiel geteilte Führungskräfte stellen. Also dass man sagt, ja, dann mache ich halt so eine Teamführung. Weil natürlich eine Familie und der Haushalt bündelt auch geistige Kapazitäten. Es ist nicht nur Zeit, sondern eben auch, dass man ja immer beschäftigt ist und hat jeder alles und vielleicht ist mit der Schule oder Angehörigen oder so weiter. Das würde ich super finden. Ich glaube, da würden die Frauen extrem profitieren davon, das auf mehrere Schultern zu verteilen und auch voneinander zu lernen. Das war, glaube ich, schon etwas, dass man ein bisschen das von dem Starren wegkommt.
2: Laut einer Studie des Wirtschaftsforschungsinstituts wären 140.000 Teilzeitkräfte sofort bereit, im Schnitt 11 Stunden pro Woche mehr zu arbeiten, wenn sie die Möglichkeit dazu hätten. Viele Unternehmen profitieren aber von Teilzeitarbeitenden, wie zum Beispiel der Handel. Wie setzt sich die GPA für Teilzeitarbeitende ein?
3: Ich kann es jetzt nur von einzelnen Branchen sagen, dass sie sehr, sehr gern Teilzeitkräfte anstellen, um maximale Flexibilität rauszuholen, weil dann auch, muss man jetzt ganz ehrlich sagen, um eventuell Zuschläge, was ich dann in Zeit konsumieren kann, manche mir Stände, die sind ja jenseits von Gut und Böse, ja, die wollen oft nicht. Die sagen, sie haben das nicht und sie brauchen, glaube ich, diese Flexibilität oder sie meinen, sie zu brauchen. Deswegen, und auf das bin ich jetzt schon sehr stolz auf unsere Gewerkschaft, das war uns im Handel schon lang, das Thema war für uns schon präsent. So viele Teilzeitkräfte und wir haben es in diesem Abschluss für 2026 eben drinnen verhandelt. Wenn Teilzeitkräfte regelmäßig mehr und Überstunden leisten, dann haben sie das Recht aufzustocken. Und nur sie. Also nur der Beschäftigte und kein Arbeitgeber kann zu mir kommen und sagen, so, du bist jetzt von heute auf morgen Vollzeit, weil ich brauche die. Und das halte ich für einen riesen Fortschritt und das ist auch das Schöne in unserer Arbeit. Man sieht es vielleicht nicht immer gleich, aber es war eine langjährige Forderung von der Frauenabteilung der GPA und das Nächste, was wir fordern, sind nicht die 25% Teilzeitaufschlag, also dieser Mehrarbeitszuschlag, sondern die 50%, wie jede Stunde ist gleich viel wert. Ob ich das jetzt die 39. ist oder die 21. ist für mich jetzt auch von der Logik her nicht. Es ist mehr. Es ist mehr, als ich vereinbart habe. Ja, und das setzt man dann auch, es dauert oft sehr lange, aber das versuchen wir dann auch durchzusetzen oder haben wir auch Erfolg. Also wir können es auch durchsetzen.
2: Welches Arbeitsmodell könnte Frauen besser unterstützen?
3: Unsere Linie grundsätzlich von den GPA-Frauen ist natürlich, eine Arbeitszeitverkürzung war natürlich überfälliger Schritt und war natürlich für die Frauen ein Riesensprung nach vorn. Also wenn ich Vollzeit beschäftigt bin, ab 35 Stunden, manche Kollektivverträge fangen schon runtersetzen an. Das ist natürlich ein Riesenschritt in die richtige Richtung.
2: Modelle wie die Arbeitszeitverkürzung oder das Jobsharing in Führungspositionen können also dazu beitragen, dass Frauen flexibler im Arbeitsleben bleiben und Karrierechancen besser wahrnehmen können. Sie erleichtern es, Beruf, Familie und andere Verpflichtungen zu vereinbaren, was langfristig zu einer stärkeren Einbindung von Frauen in den Arbeitsmarkt beitragen kann. Seit 1. Jänner 2024 stehen Frauen vor der nächsten Herausforderung am Arbeitsmarkt. Das Pensionsantrittsalter für Frauen wurde schrittweise von 60 auf 65 Jahre erhöht. Die Präsidentin der Arbeiterkammer, Renate Anderl, erklärte in einem Interview mit dem Standard, dass nur jede dritte Frau direkt aus dem Erwerbsleben in die Pension geht. Wie passt das zusammen?
3: Also, dass das angepasst wird ans Alter von den Männern, das ist ja, ich glaube, Schüssel 1 war das noch. Da damals die Pensionsreform, das ist schon ganz lange her, mit der haben wir so eine ewig lange Übergangsfrist gehabt. Wir sehen das dahingehend, dass die Arbeitswelt gerade in vielen Bereichen oft einfach, dass Leute auch oft nicht mehr die körperlichen Ressourcen haben, oft Vollzeit zu arbeiten. Und desto, also diese Arbeitszeitverdichtung und dass es immer schneller wird und das kriegen wir wahrscheinlich alle ein bisschen mit. Das, was früher zwei gemacht haben, macht jetzt einer und da hat man E-Mail und da ein Meeting und da werden noch Backteln und die Kunden werden einmal ein bisschen komplizierter und fordernder und die Öffnungszeiten ewig lang. Also ich glaube, die Arbeitsverdichtung ist schon massiv. Und ich denke mal, gerade für Frauen ist es dann auch, oder für Menschen generell, ab einem gewissen Alter ist es wirklich oft schwierig, dann da mitzuhalten. Und was mir auch, und das, was mir noch viel mehr Sorge macht, ist, dass Unternehmen dann auch ältere Leute oder ältere Beschäftigte, oder was ist schon älter, gell? Es ist ja, 60 ist jetzt auch nicht alt, entweder nicht einstellen, weil zu teuer oder zu unflexibel, weil na ja klar, mit 50 brauche ich halt länger, bis ich die Leiter aufsteige, aber vielleicht bringe ich andere Skills mit und die haben halt gern so jung und billig und ja, also und auch immer wieder, wo man wirklich sehen, wo verdiente Mitarbeiter, die was jahrelang beim Betrieb beschäftigt sein, dann einfach gekündigt werden. Und dann wird es schwierig. Also ich sehe da auch die Arbeitgeber, die Unternehmen schon in der Pflicht zu sagen, ja, wenn das Pensionsalter rauf soll, das was von Gründen auch immer, ich habe da ein bisschen eine andere Meinung, aber dann müssen auch die Unternehmen auch in die Verantwortung gehen und sagen, aber dann behalte ich meine älteren Mitarbeiter oder stell die ein. Weil wenn die mit 50 am Arbeitsmarkt schon als alt gilt und eigentlich nicht mehr vermittelbar und man schon einen Stempel um hat, ja, du gehst eh bald in Rente, wenn du nicht gedanklich schon bist, was überhaupt nicht stimmt, dann ist das halt ein Teil, das ist halt eine Schieflage.
2: Laut Statistik Austria sind Frauen im Alter über 65 Jahren in Österreich deutlich häufiger von Armutsgefährdung betroffen als Männer. Etwa jede fünfte Frau über 65 ist armutsgefährdet. Bei alleinlebenden Pensionistinnen ist es sogar jede vierte. Warum ist das so und welche Maßnahmen könnten dem entgegenwirken?
3: Das sind niedrige Beitragszahlungen im Erwerbsleben. Also entweder arbeite ich mehr, weil ich eben soziale Strukturen vorfinde, die mir das ermöglichen. Oder wenn man das nicht will, muss man, wenn die Familienarbeit machen, müssen sie mal das aufstocken, dass sie wirklich an ein gutes Vollzeitgehalt herankommen. Schon schwer, man das nicht aufhalten können. Also wenn ich nur, unter Anführungszeichen, Teilzeit arbeite, weil die andere Zeit arbeite ich halt zu Hause, nur halt unbezahlt. Und von Wertschätzung braucht man eh nicht reden. Also das ist sowieso das ist halt einfach so, das ist zu erledigen. Ja, anders wird es nicht gehen. Irgendwo müssen die Beiträge für eine gute Pension müssen eingezahlt werden. Das bin ich halt grundsätzlich der Meinung, schön wäre halt, wenn die Gesellschaft diese Rahmenbedingungen treffen könnte, dass ich mir nicht wie, ich glaube, dass Frauen sich nur viel öfter für Kinder oder Beruf, ich mag das Wort Karriere nicht, entscheiden müssen oder halt Familie und Teilzeit und dann entweder habe ich noch Kapazitäten und das Geld, dass ich mich höher versichere in einer Pensionsversicherung oder privat oder aber das hat man ja gesehen bei dem Pensionssplitting, Frage halt von 10 Frauen, 10, wie funktioniert Pensionssplitting, dann sagt glaube ich die Hälfte, habe ich entweder noch nie gehört oder wir machen das nicht oder was ist das?
2: Pensionssplitting ist also ein guter Weg, sich abzusichern. Wie funktioniert das genau?
3: Pensionssplitting ist, dass der Mann übertragt, aber halt freiwillig, das erste Hürde, einen Teil von seinen Pensionsbeiträgen an die Frau, die was dann, wenn man Kinder hat, die was da halt zu Hause bleibt und dann halt weniger Beiträge zahlt für die Pensionsversicherung. Also der Mann übertragt es auf die Frau. Also der, was mehr verdient, weil eben die Frau dann oder der Partner, der dann zu Hause ist und diese unbezahlte Arbeit hat, kommt dann halt in den Genuss von diesen Beiträgen. Das ist grundsätzlich Pensionssplitting. Man kann es kritisieren, dass man es von einer Tasche rausnimmt in die andere. Ich sehe es jetzt persönlich nicht so schlecht. Ich begritte ein bisschen, dass, also für mich ist es schwierig, weil es muss der Mann zustimmen. Ich kann jetzt auf der anderen Seite rechtfertigen, weil ich sage, das sind seine Pensionsansprüche. Aber auf der anderen Seite, wenn ich ein Kind in die Welt setze und jemand für das Kind sorgt, dann muss ich mich da auch irgendwie verpflichten. Mir fehlt da manchmal ein bisschen so die Verpflichtung, weil viele Männer werden da vielleicht gar nicht zustimmen. Ich kann dir auch sagen, gut, dann zahle ich eben die Höheversicherung in der, ich kann mir über die Pensionsversicherung höher versichern lassen. Also ich kann diese Lücke ja persönlich auch einzahlen. Ich finde, das ist halt schwierig, weil bin ich halt in einer Partnerschaft mit Kind, sage ich, hey, mach mal Pensionssplitting, sag er nein. Ja. Ich glaube, die ÖVP ist dafür das verpflichtende Pensionssplitting, also wo man sagt, das ist dann einfach so. Mir sehen es halt immer ein bisschen mit Sorge drauf, dass dann halt, dann haben wir halt wieder diese Situation, Frauen seien zu Hause, die Gehälter und Löhne seien niedrig, das heißt, nur weniger Männer gehen in Karenz. Dann kommen wir halt wieder nicht raus aus dem, dass die Frauen selber einen Existenzanspruch haben. Deswegen, ja, es sind alles ein bisschen für und wieder.
2: Damit sind wir am Ende des Interviews. Vielen Dank fürs Kommen, Sandra. Würdest du gerne noch etwas sagen?
3: Der schönste Gedanke für mich wäre Frauensolidarität, dass wir halt nach außen sehr geschlossen sein. Und das bedeutet auch nicht alt gegen jung, nicht ob bin ich jetzt zu Hause bei den Kindern oder arbeite so und so. Das würde ich mir eigentlich wünschen zum Internationalen Frauentag. Dass die Frauen gut zusammenhalten und sich da gemeinsam einrücken und stärken. Auch wenn vielleicht nicht jede Welt meine ist sozusagen. Aber dann auch Verständnis haben für Frauen, die was halt ihren Weg gehen wollen.
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Sie hören Radio Freirad, am Mikrofon Hermann Leitner. Sie hören das monatliche Filmmagazin Film ab über Filmfestivals, Arthouse, Kino, Filmgeschehen in Innsbruck. Und die heutige Sendung ist ganz dem Waldhüttel Filmfestival, was am 13. Juni 2026 in Waldhüttel Innsbruck stattgefunden hat. Kleines, eintägiges Festival mit Schwerpunkt so Soziales, Migration, Armut und das Waldhüttel, wer es noch nicht kennt, ist ein Begegnungsort im Westen von Innsbruck, oberhalb vom Schloss Mendelberg. Und das Waldhüttel wird von der Vinzenzgemeinschaft betreut. Das ist ein ehemaliger Gasthof, Bauernhof, der etwas adaptiert wurde. Und dort leben Roma, Romni, aber auch Pilger fahren es. Es finden immer wieder Exkursionen und Workshops dort statt. Und im Waldhüttel gibt es ein ganz vielfältiges Programm. Es gibt eine Kulturscheune, es gibt Tipi für Zusammenkünfte, es gibt einen Pizzaofen, es gibt Gemeinschaftsgarten mit vielen Gärten herum und es gibt Esel und Schafe und Enten und Hasen und Hühner. Und und ich bin dem Waldhüttel schon lange verbunden. Und ja, und das Filmfestival war sehr beeindruckend gemacht, sehr schön gemacht, mit viel Aufwand, wunderbaren Filmen, vielen wunderbaren Gästen, gutes Essen, die Raum hat schon super, wieder super aufgekocht. Und Sie werden in dieser Sendung einige Interviews, die mit Filmschaffenden, Protagonisten, mit Roma, Romni gemacht habe, hören. Und die Musik, die Sie gerade gehört haben, ist auch Roma-Musik, die einmal im Waldhüttel aufgenommen worden ist. Und jetzt etwas Musik und dann kommt das erste Interview.

0: Ja, also etwas Musik. Und das erste Interview, was ich senden werde, ist ein Interview mit dem Matthias Windischer, dem Festivalleiter, Protagonisten. Und hören Sie hinein.
1: Ich bin gerade beim Waldviertel Filmfestival und ich habe gerade den Matthias Windischer vor dem Mikrofon. Und du bist der Festivaldirektor und feierst ja auf den sonnigen Tag heute.
2: Genau, Festival direkt ist übertrieben, gell? Das ist im Prinzip ist es ein eigenständiger Verein, wo wir ganz, ganz viele freiwillige Mithelfer haben und dadurch ist es erst nicht möglich. Gell? Das heißt, das Filmfestival im Waldhüttl ist ein Projekt, das ohne die Freiwilligen gar nicht möglich wäre.
1: Und das Waldhüttl ist ein Kulturort, Schlafort für Roma in Innsbruck, Mendelberg, also da ist Weger Laufe oben im Schloss Mendelberg. Und heute gibt es Filme, gibt es Essen, gibt es Tanz, Kuchen gibt es auch. Und wie lange braucht sowas zu organisieren?
2: Wir fangen meistens im Dezember des Vorjahres fangen wir an, einen Termin festzulegen. Eigentlich sollte man das viel früher, gell, aber es sollte eine gemeinsame Entscheidung sein. Deswegen dauert das ein bisschen und das machen wir nicht so langfristig. Aber dann konkret so, ab Februar, März geht es nachher los mit was machen wir, gibt es Rahmenprogramm, gibt es irgendwelche Themen, die wir heranbringen, weil es soll ja nicht nur ein Fest sein, sondern es soll ja vor allem ein Fest mit einer Message, mit einer Nachricht sein. Mhm. Gell? Und da ist uns wichtig, dass einfach Film und Soziales zusammentrifft. Das heißt, ich sage es eh jedes Jahr, das ist seit 4 Jahren haben wir das, gell? Und jedes Jahr sage ich, es ist ganz wichtig, dass da, wo Armut ist, wo Leute sind, die sich das Kino, Kunst und Kultur nicht leisten, dass die auch dazukommen. Deswegen ist die Scheune dann Kino. Und umgekehrt auch Leute, die im Filmbusiness oder im Filmbereich arbeiten, die Filmschaffenden, sollen einmal einen sozialen Ort kennenlernen. Das ist so die Hauptmessage.
1: Genau, und das, das hat ja auch den Hintergrund, dass das Waldhüttl am Mendelberg etwas bekannter wird. Und wie weit sind eigentlich die Roma Romni da eingebunden?
2: Das ist auch ganz wichtig, dass wir nicht fest über jemanden machen wollen, sondern gemeinsam was gestalten wollen. Gell? Das heißt, es ist für uns wichtig, dass sie in der Planung dabei sein, dass sie auch bei der Filmauswahl dabei sein und dann natürlich vor Ort, das ist ja ihre Heimat, gell? Einfach da auch die Gelegenheit haben, sich zu zeigen, was sie gut können. Ganz, ganz viel Gastfreundschaft ist da. Am Empfang steht jemand, bei der Bar steht jemand, es wird gekocht, es gibt 2 Köche, die rumänisch kochen. Und da ist es einfach wichtig, dass sie wirklich von Anfang an dabei sein, gell, bis hin eben auch, dann, wenn die Filme präsentiert werden, dass da eben heute hat zum Beispiel eine kleine junge Bewohnerin, eine 5-Jährige, die Blumen übergeben, einfach als Symbol, hey, danke, dass wir den Film zeigen dürfen oder den Film sehen dürfen. Also, genau.
1: Ja, Waldviertel Filmfestival 2026. Ja, schön, wie es anfängt und bin schon gespannt, was sich da als Einheit Nachmittag und Abend ergibt.
2: Vielleicht noch eine Sache. Ich bin auch ganz stolz drauf, dass wir in 3 Sprachen moderieren. Das heißt Deutsch, Rumänisch und Ungarisch. Eben gerade deswegen, um auch eben die nicht deutsch sprechenden Menschen auch zu erreichen. Und dieses Jahr haben wir sogar Hörgeräteunterstützung. Also wir schauen, dem Thema gerecht zu werden. Es geht einfach um Minderheiten.
1: Ja, cool. Ja, ja, danke fürs Gespräch und wir sehen uns.
2: Danke auch.
0: Ja, das wäre das erste Interview mit Matthias Windischer. Und es folgt ein Interview mit Felix Gorbach, einem Vorarlberg-Innsbrucker Filmemacher, Filmwissenschaftler und der eben oben die Technik übernommen hat und im sehr heißen Scheune am Dach oben die ganze Technik bewerkstelligt. Und hören wir einfach in das Interview mal hinein. Ja, kommt noch nicht. Immer noch nicht. Na, jetzt habe ich das etwas.
1: Du bist da der Techniker von dem Haus.
3: Ja, Techniker von dem Haus. Ich mache die Filmvorführung dort. Und Moment. Ja, Und schau begeisterten Kindern zu, wie sie den Waldhügel runterrodeln.
0: Ja, die Atmo ist da super. Ja. Und ja, es ist ein kleines Filmfestival in der Kulturscheune. Mhm. Aber es braucht ja doch ein bisschen Technik, Beamer, Mikros.
3: Jawohl.
0: Leute es bedienen, die ganz oben sitzen in der Scheune und schwitzen.
3: Ganz genau. Also ich habe da sicherlich den heißesten Punkt oben in der Scheune, denn die Regie sitzt natürlich über allem drüber und schaut runter. Und ich mache das jetzt schon zum vierten Jahr. Und ich habe immer mehr so kleine Kühlventilatoren mitgebracht da oben, damit es aushalten kann. Ich muss jetzt auch während dem Vorstellung immer wieder runtergehen, ein bisschen Wasser nachfüllen, damit die Luftfeuchtigkeit und das alles passt. Aber die Mobiltelefone und die Laptops werden ziemlich warm. Man spielt es schon da oben.
0: Mhm. Das Waldhüttl Filmfestival ist ein kleines Filmfestival. Du als Profi-Filmemacher bist meistens auf die ganz Großen herum. Oder gibt es da Projekte, die noch niemand kennt von deinen Filmen?
3: Ja, es gibt Projekte, nur niemand kennt. Das wird jetzt, ja, also ich habe jetzt wieder vor, ich habe jetzt 10 Jahre lang meinen Grenzgänger gehabt, der ist sehr gut angekommen und ich habe ein Treatment schon geschrieben für einen neuen Film. Das ist wieder eine Verfilmung von einer Kurzgeschichte von Christian Köstler, natürlich stark adaptiert. Und es dreht sich um den Autor des Hexenhammers, der den schreibt und was mit diesem Haus passiert, in dem er es geschrieben hat.
0: Genau, es hat ja einen Innsbruck-Bezug, der Hexenhammer.
3: Genau, richtig, ja. Deswegen freue ich mich wieder auf Kulturförderung von Stadt und Land.
0: Ja, wenn wir mit dem Anzengruber reden müssen oder mit wem auch immer, ja. Der gerade die Kultur einspart. Es genau. Gibt ja da beim Walterpark, da Ecke, wo es Metropolkino ist, zur Altstadt, gibt es ja jetzt ein Denkmal für die Hexen. Mhm. Und da steht drauf, also wir sind die, ja, wir are the witches that they did not burn.
3: Ja, genau, richtig. Ja. Also dieses Motto ist, glaube ich, schon ganz, ganz wichtig, gerade im Zuge der wie soll ich sagen, im Zuge des Empowerments von Gleichberechtigung und Feminismus ist das ein ganz, ganz wichtiges Statement.
0: Die Filme, die da in der Auswahl sein, ja, was habt ihr da geschaut oder was kommt da, was ist heute alles zu sehen?
3: Ja, also heute im ersten Block war es schon Filme mit diesem ganzen Thema, mit dem sich das Waldhüttl auseinandersetzt, auch die Bewohnerinnen und deren Herkunft. Das bedeutet also, dass auch Filme waren, die sich mit Konflikten, mit Grenzkonflikten und wie Menschen zu Mördern werden in der Armee beschäftigt. Und ja, da waren schon Filme dabei, die jetzt nicht unbedingt gerade im ersten Block für Kinder geeignet waren und einem dann doch in dieser Behütetheit, wo wir da in Innsbruck sein dürfen, ein bisschen zurückholt, was die Realität für andere Menschen auf dieser Welt betrifft.
0: Ja. Das Waldhüttl als Kulturort, bist du nämlich schon jahrelang verbunden. Was ist das Besondere da an diesem Kulturort?
3: Für mich ist das Waldhüttl, wenn man es ein bisschen von oben, von objektiviert betrachtet, schon eine demokratiesichernde Maßnahme, weil es ein Ort ist, der Begegnung schafft und Verständnis miteinander und zueinander ermöglicht. Und das ist für mich immer wirklich eine ganz wichtige demokratiesichernde Maßnahme. Andererseits natürlich ist es auch unmittelbare Hilfe für die Bewohnerinnen und Bewohner, die hier sind, damit sie ihre Existenz sichern können und natürlich auch dann mit dem, was sie hier wirtschaften, ihre Families zu Hause unterstützen können. Und man merkt diesen Spirit, den die Menschen haben, gerade hier beim Filmfestival Waldhüttl sehr, sehr gut, dass man einfach herzlich empfangen wird und die Dankbarkeit, dass man gemeinsam etwas machen kann. Das ist doch der Geist vom Filmfestival Waldhüttl.
0: Genau, und wem es interessiert, mehr darüber zu erfahren, einfach googeln, Waldhüttl, Mäntelberg, Innsbruck. Genau. Da gibt es Infos und jeden Samstag kann man herkommen und das besichtigen. Und in der Woche gibt es auch das Roma-Fest und Filmfestival gibt es heute.
3: Ja, leider gibt es nicht jeden Samstag ein Filmfestival, sondern glaube ich um 17 Uhr ist immer dieser Rundgang, den man hier einfach anschauen kann, wo eben der, wie heißt der nochmal schnell, der Papa vom Mottl?
0: Yusuf.
3: Der Yusuf, genau, danke. Es gibt hier am Samstag um 17 Uhr da eine Hausführung, wo der Yusuf Windischer ein bisschen durchs Haus führt, wo ein bisschen spüren kann, wie das Waldhüttl funktioniert, wie die Menschen sind und mit welchen Lebensrealitäten sie sich beschäftigen.
0: Ja, danke, Felix Gorbach, Waldhüttl Filmfestival 2026.
3: Vielen Dank.
0: Ja, Sie hören die Sendung Film ab auf Radio Freirad, das Monatliche Filmmagazin, Hermann Leitner live im Studio mit einem Bericht über das Waldhüttl Filmfestival 2026. Und Sie haben gerade ein Interview mit Felix Gorbach, der da die technische Unterstützung macht, gehört. Und als nächstes Interview habe ich die Nora und den Serafin vor das Mikrofon bekommen. Und es sind zwei Menschen, die Sozialpädagogik in Stams studieren. Und die Sozialpädagogen haben eben einen Art Studienausflug zum Waldhüttl gemacht, auch zum Waldhüttl Filmfestival in dem Fall. Und das ist einfach Praxis Sozialpädagogik im Waldhüttl. Und ja, und jetzt möchte ich das Interview kurz abspielen. Ich muss noch mal kurz schauen, wie ich das genau hinkriege. Und jetzt müsste es schon kommen.
1: Filmfestival 2026 und ich spreche gerade mit der Nora und der Serafin. Und warum seid ihr eigentlich da?
4: Also wir sind da vom Institut in Stams. Wir machen die Ausbildung zu SozialpädagogInnen und wir haben die Möglichkeit gehabt, das ein bisschen mitzuorganisieren beziehungsweise ein Nachmittagsprogramm, vor allem ein Kinderprogramm zu machen für das Filmfestival.
1: Und was gibt es da für Kinder?
4: Ja, alle möglichen. Also Kinder von BesucherInnen, Kinder von BewohnerInnen, also ganz unterschiedlich.
1: Und in Stams bei der Sozialakademie, die Waldhüttl ist ein sozialer Ort. Habt ihr eigentlich davor schon was drüber gehört oder ist es das erste Mal, dass ihr da seid?
4: Also wir haben schon davon gehört. Ich glaube, jeder unterschiedlich. Also ein paar haben schon gewusst, was es ist, ein paar nicht. Und ja, genau, eben, wir haben uns 20 Minuten mal getroffen mit Matthias vom Waldhüttl und haben uns da halt so zusammengeredet, was wir alles machen können und so. Also, ja, wir haben schon gekannt.
1: Ja, und Serafin, du bist vom selben Verein. Was hat dich hergetrieben?
5: Heute zum Waldhüttlfest oder generell in die Sozialpädagogik?
1: Ja, war das vielleicht.
5: Also, ja, generell zur Sozialpädagogik hat mich eigentlich bewogen mein Zivildienst. Dann habe ich eine Einrichtung für geflüchtete Jugendliche gemacht und das hat mir total viel Spaß gemacht. Und dann war für mich eigentlich klar, ich möchte eine Ausbildung machen, wo ich mit Menschen arbeiten kann. Nach dem Diplom werde ich noch Erziehungswissenschaften, Bachelor dranhängen und dann vielleicht noch ein Masterstudium, aber das ist noch in fernerer Zukunft. Und das Waldhüttl, das haben uns eben zwei Lehrpersonen vorgestellt, unsere PraxislehrerInnen. Und wir waren eigentlich ziemlich schnell begeistert davon, weil wir das echt ein super cooles Projekt finden und froh sind, wenn wir auch ein bisschen Praxiserfahrung sammeln können und mitwirken bei so einem coolen Projekt. Und das ist total nett. Also wir sind froh, dass wir hier dabei sein können und mitarbeiten können auch.
1: Ja, im Waldhüttl gibt es so nicht nur das Waldhüttl Filmfestival einmal im Jahr. Es gibt auch diverse Roma-Feste, Gemeinschaftsgarten, Esel herumspazieren. Habt ihr vor, dass ihr da außerhalb von einem Filmfestival wieder mal vorbeischaut und was macht's?
5: Das kann ich mir sehr gut vorstellen. Also mir taugt's hier oben voll gut. Es ist so ein feiner, netter Ort und die Leute sind sehr offen und freuen sich auch, mit einem ins Gespräch zu gehen und ein bisschen zu erzählen über ihre Realität, die Lebensrealität hier auch am Hof. Es ist, kann ich mir sehr gut vorstellen, wieder für andere Feste oder einfach auch mal so vorbeizuspazieren und Hallo zu sagen.
1: Ja, vielen Dank fürs Interview, Serafin, Nora und noch schönes Filmfestival.
4: Das wünsche ich dir auch.
6: Dankeschön.
5: Danke, dir auch.
0: Ja, das war ein Interview mit zwei Studiosi von der Sozialpädagogischen Akademie oder Uni in Stams. Und sie hat Radio Freirad, Film ab, die Sendung moderiert Hermann Leitner über das Waldhüttl Filmfestival 2026. Und natürlich, das Waldhüttl lebt natürlich auch von den Roma und Romni, die da wohnen und arbeiten und mithelfen. Und bei dem Filmfestival hat es natürlich eine Küche gegeben, wo total super Gulasch und dann so, Krautrouladen und Lecho für die Vegetarier und was ihm aufkocht ist worden. Und die drei Romni-Frauen waren da eigentlich in der Küche schwer beschäftigt, aber ich habe sie trotzdem fürs Mikrofon bekommen. Und als erstes möchte ich das Interview mit der Soarina senden, einer Romni. Und ja, ich denke, sie spricht für sich und am besten wir starten es gleich.
1: Soarina, wir sind gerade am Waldhüttl Filmfestival und du warst einmal, wie du erzählt hast, Waldhüttl Bewohnerin. Kannst du darüber etwas erzählen?
6: Genau, ich habe ungefähr einem Jahr im Waldhüttl gelebt. Das Ort ist wirklich wahnsinnig schön. Wir lieben es hier. Mit der Hilfe vom Waldhüttl haben wir geschafft, uns mit der Zeit eine Wohnung zu finden, was sehr schwierig in Innsbruck ist. Aber wir kommen immer wieder sehr gerne hier im Waldhüttl, auch wenn zum Beispiel Feste sind, wie der Filmfestival heuer. Wir helfen immer wieder mit bei den Bar, Getränke, Kuchen backen. Wir helfen einfach immer da, wo wir gebraucht werden. Die Kinder haben wahnsinnig viel Spaß.
0: Ja, ja, cool. Und du lebst jetzt in Innsbruck?
6: Ja, ich wohne jetzt in Innsbruck in die Integrationshaus. Ich habe sehr lange Zeit gebraucht, eine Wohnung zu finden. Der Yusuf hat mich ein bisschen unterstützt und Gott sei Dank habe ich geschafft, eine Wohnung zu finden.
0: Und wie gefällt dir da in Innsbruck?
6: Sehr gut, es war am Anfang schwierig. Ich bin mit 16 Jahren hierher gekommen. Ich bin jetzt 20, habe schon zwei Kinder. Aber Gott sei Dank, jetzt sind wir glücklich, weil wir eine Wohnung haben, fixe Jobs.
0: Ja, du sprichst ja perfekt Deutsch. Ich denke, das ist auch ein bisschen ein Schlüssel, um sich zu bewegen, um Arbeit zu finden, um da zu sein.
6: Ja, Gott sei Dank. Ich habe ein bisschen Deutsch gelernt und habe meinen Mann auch ein bisschen unterstützt. Weil am Anfang wurden wir immer wieder gekündigt wegen der Sprache. Jetzt Gott sei Dank konnten wir uns einen Job, einen besseren Job finden.
0: In welcher Sprache bist du aufgewachsen?
6: Rumänisch.
0: Magst du etwas auf Rumänisch sagen zu unseren Hörern?
6: Ja. Vă urez bun venit și sunteți bine veniți să veniți la Film Festival.
0: Ja, vielen Dank und noch ja, schönes Fest.
6: Danke.
0: Ja, das war ein Interview mit Entschuldigung, Sorina. Und gleich darauf möchte ich von der Mira allerdings ein Interview senden, die ebenfalls eine Romni ist und dort mitgeholfen hat beim Filmfestival. Und ja, und ich denke am besten, sie spricht für sich selber. Ja, Amira, wir stehen da gerade direkt vor der Küche oder vor der Essensausgabe und es gibt wunderbare Speisen, die schon geschmeckt haben.
7: Hallo, ich bin Amira, ich bin 21 Jahre alt und ich habe heute in das Waldhotel viele Kuchen gekocht. Ich habe Brownies gemacht, ich habe auch Marmoriertkuchen, ich habe auch Muffins und verschiedene Sorten.
0: Ja, und es hat einen Gulasch gegeben und einen Lecho.
7: Das habe ich nicht gemacht, hat einen Mann von Slowakei, aber ich mache für nächste Woche, gibt es das Roma-Fest.
0: Ja.
7: Und ich mache dort unsere traditionelle Essen aus Rumänien. Das heißt Sarmale, die ist eine Sauerkraut gewickelt in Hackfleisch von Schwein und Gemüse. Und ich mache noch dazu Polenta mit Käse drinnen, Butter und Eier.
0: Ja, das vorher ja gegessen und das war wunderbar.
7: Ja, das freut mich.
0: Kochst du nur da fürs Waldhüttl oder kochst du sonst auch für Menschen?
7: Ich bin immer froh, wenn jemand einmal Torte braucht oder einmal Kuchen oder auch zum Essen, so wie Sarmale, Gulasch, Lecho, ich kann auch das machen. Das freut mich, weil ich bin immer zu Hause mit zwei Kindern und wenn jemand das braucht, dann kann ich auch ein bisschen Geld verdienen. Das freut mich sehr.
0: Genau, wenn jemand, der uns zuhört, einmal für eine Hochzeit, für ein Fest oder für Geburtstag Kuchen oder komplettes Catering braucht, kann er sich ans Waldhüttl wenden und die rufen dich an und Amira kommt und macht leckere Sachen.
7: Passt.
0: Ja. Okay. Ja, dann noch ein schönes Festival.
7: Danke,
0: danke
7: Ihnen auch.
0: Danke fürs Gespräch.
7: Danke.
0: Ja, das war das Interview mit der Amira und vom Waldhüttl. Und als nächstes kommt noch die Isabella, auch eine Romni-Frau, zu Wort. Und wer immer sich mehr über das Waldhüttl in Innsbruck informieren möchte, einfach googeln, Waldhüttl, Innsbruck, Mendelberg, Vinzenzgemeinschaft, findet es relativ schnell. Und jeden Samstag ist so im Waldhüttl Arbeitstag, wo die Roma und Romni, die Wochen über 20er verkaufen und Musik machen oder irgendwo arbeiten, am Samstag für ihr Haus mitarbeiten und eben Holz machen und Sachen reparieren und wie auch immer da mitmachen. Und dann jeden Samstag kann man am Nachmittag ins Waldhüttl kommen. Und da gibt es um 4 immer so eine Führung durchs Haus und der Josef Winischer erklärt, was da die Hintergründe von dem Projekt Waldhüttl und wie die Menschen leben und was es da alles gibt. Und es ist immer wahnsinnig interessant und fein zu sehen, das Engagement vom Josef und der Froni Und ja, und ein bemerkenswerter Ort. Und jetzt möchte ich das Interview von der Isabella spielen.
1: Ja, Isabella, du bist da im Waldhüttl beim Filmfestival, ja, hinter der Bar und gibst Kuchen und Essen aus.
6: Genau. Ja.
1: Macht das öfters?
6: Also ja, ich mache das oft und ja, das ist sehr schön. Ich finde das sehr schön, dass wir sind so viele Leute und wir haben so Respekt überall. Wir sind zusammen und ja.
1: Und wohnst du da im Waldhüttl oder?
6: Ich wohne jetzt nicht im Waldhütte, ja, aber ich komme immer da zum, ja, Helfen. Und ich komme immer, weil ich bin auch Roma bin, ja, und wir sind alle zusammen.
1: Ja. Kannst du etwas erzählen über die Roma, über die Gemeinschaft, wie das so ist?
6: Ja,
1: viele Menschen, die das zuhören, wissen noch sehr wenig drum. Und vielleicht hast du irgendwelche Infos,
6: ja,
1: wie der Zusammenhalt, ja, ist oder wie es mit Geld geht oder was immer du magst.
6: Ja, ich wollte sagen, dass wenn jemand Roma ist, ist, ja, sehr schön. Ist sehr schön, dass Roma leben und, ja, so. Aber für manche Leute ist nicht so, leider. Also die manche sind Rassisten und, ja, so. Aber wir müssen immer stark sein, ja, dass wir Roma sind und fertig.
1: Ja,
6: alles muss verstehen das.
1: Genau, ich denke, es ist ein wunderbarer Ansatz. Die anderen Menschen kann man schlecht ändern, aber sich selber kann man ändern.
6: Genau. Aber es ist sehr schön, dass, ja, jemand Roma ist.
1: Und du lebst in Innsbruck, oder?
6: Ja, ich wohne in Innsbruck, in Reichenau.
1: Ah.
6: Ja, und ich komme immer da, wenn es etwas gibt. Und so, ich helfe immer mit. Ja.
1: Ja, vielen Dank, Isabella.
6: Ja, danke auch.
1: Und dann noch einen schönen Tag.
6: Dankeschön, ebenfalls.
0: Ja, das war ein Interview mit der Isabella. Eigentlich nach der Reihe Sorina, Amira, Isabella, Romni-Frauen. Die Romni-Männer haben keine Lust auf Interview gehabt und haben die Frauen vorgeschickt. Ist schlauer. Sieht man auch das Ding, dass gerade die Roma-Frauen im Bezug auf Sprache lernen, mit Arbeit finden, kochen, trotz aller Diskriminierung und was immer sich in Österreich so abspielt, total starke Frauen sind und es ist einfach ein Genuss, diesen jungen Frauen zuzuhören und sehen, wie sie ihren Weg machen und ihre Freude daran haben. Und beim Waldhüttl Filmfestival möchte ich als nächstes die Froni Windischer zu Wort kommen lassen, die Frau von Josef Windischer und ist in der Vinzenzgemeinschaft und fürs Waldhüttl oder im Verein Waldhüttl ist sie die Finanzministerin und schaut auf die Kohle und ist am besten ins Interview reinhören und sie werden vieles erfahren.
8: Ja.
1: Also im Waldhüttl Filmfestival und, ja, wie geht's dir da als Finanzministerin?
8: Das ist jetzt noch kein Thema. Wir haben viel ausgegeben, jetzt wollen wir schauen, ob die Leute gescheit spenden. Habe ich nicht so das Gefühl, weil es sind ja viele arme Leute. Wir werden schon sehen, aber es wird sicher gehen.
1: Ja,
8: es ist eine gute Stimmung und das ist die Hauptsache. Und viele Helfer und Helferinnen.
1: Und Waldhüttl Filmfestival, was ist da für dich einfach das Schönste dran? Die Leute, die Filme, das Wetter?
8: Es kommen ganz andere Leute, und zwar viele junge Leute.
1: Hm.
8: Das ist anders wie sonst eigentlich. Weil bei anderen Einrichtungen oder Finanzgemeinschaften oder so sind immer ältere Leute. Und sowas zieht halt Junge an und auch Kinder und das ist toll. Von der Schule in Stams waren 10 bis 12 junge Leute da, die einfach ein Kinderprogramm gemacht haben und sich mitgeholfen haben, alles aufzubauen. Das ist toll.
1: Und heute startet ja so ein ganzes Wochenprogramm. Was ist das?
8: Das ist Research Camp. Das ist international. Da kommen aus der ganzen Welt Hochstudierte und Professoren. Die machen ein Sozialstudium anhand der Praxis. Die leben praktisch jetzt da eine Woche in einem Haus, wo eben auch Roma sind.
1: Ja.
8: Und lernen aus mit den Menschen.
1: Ja.
8: Nicht leider die Theorie, sondern einfach einmal mit den Menschen.
1: Ja, das klingt eine gescheite Geschichte. Ja.
8: Ja, das ist eine super Sache.
1: Und ja, und demnächst im Roma ist, nächste Woche ist ein Roma-Fest.
8: Nächste Woche ist ein Roma-Fest. Eben, das ist das Abschlussfest von dem Camp zugleich. Da sind auch wieder andere Leute da. Und das ist das Sommerfest der Roma eigentlich. das ist, dann ist Sommer, dann ist wenig los, dann fahren viele heim. Ich hoffe, dass da auch wieder viele Leute kommen.
0: Ja, wird ja wie alle Jahr sein.
8: Ja.
0: Und im Herbst ist ja was geplant?
8: Im Herbst ist jetzt einmal nichts geplant. Ja, da ist dann von den Gärtnern ein Erntedankfest geplant.
0: Ja, das sind wir
8: da auch. Da sind auch alle eingeladen.
0: Ja.
8: Gell?
0: Und ja, was wir noch heute noch nie geredet haben, wie geht es den Enten?
8: Ja, da haben wir ja mit den Tieren ein großes Pech gehabt. Die Hennen, wir haben Zähne gehabt, Zähne und einen Gockel. Und vor einem Monat ungefähr hat irgendein Raubvogel 9 Hennen und den Gockel brachial gemordet. Die sind tot unten gelegen. Eine ist übrig geblieben und die ist dann auch gestorben. Wir haben dann 3 Hennen geschenkt bekommen. Die haben jetzt übersiedelt in den Winterstall dabei. Die sind ein bisschen arm, weil sie ein bisschen eingesperrter sind. Aber die tauschen jetzt ihren Platz mit den Hasen. Aber die Enten, da haben wir auch ein Problem gehabt. Eine hat gebrütet. Wir haben ja 3 gehabt. Und eines Tages waren alle ihre Eier weg. Haben wir vermutet, dass das eine Schlange ist, weil eine Schlange große Ringel hat, gibt es da im Teich. Aber im Tierheim haben sie gesagt, die fressen keine Schlangen, keine Eier, das muss eine Krähe oder sowas sein. Da ist ja immer eine große Krähe, dass die die ganzen Eier gestibitzt hat. Aber wir haben dann vom Tierheim 4 andere Enten geschenkt gekriegt, die halt sie irgendwo aufgeklappt haben. Und diese Enten, die vertragen sich noch nicht so gut mit den anderen, aber jetzt brütet wieder eine und die hockt seit 14 Tagen auf 10 Eiern. Da hoffen wir, dass das einmal was wird. Und nicht, wenn sie ausschlüpfen, die Jungen, dass wieder irgendein Raubtier oder Raubvogel die holt.
0: Kann man da ein Netz drüber spannen? Oder,
8: ja,
0: oder
8: die Ente muss ja ins Wasser auch gehen können.
0: Ja.
8: Wir haben schon mal alles überspannt und dann sind sie halt auf der Seite ein.
0: Ja.
8: Wir müssen es dem Naturschicksal überlassen, ob es vielleicht, wenn jetzt 7 Enten sind, dass sie es aufpassen.
0: Ja, weißt gegenseitig du, vielleicht. Ja.
8: Dass die dann so andere für die verjagen.
0: Hm.
8: Das hofft man.
0: Ja, da gibt es
8: die Natur ist immer... Tiere fressen sich halt auch gegenseitig.
0: Ja, sollen sie nicht tun. Ja,
8: ja, es ist schon so.
0: Ja.
8: Ja. Kleine.
0: Ja, danke und auch fürs Organisieren und aktiv sein.
8: Ja.
0: Waldhüttl Filmfestival ist wunderbar.
8: Ja, das macht der Matthias sehr gut.
0: Ja, ja, wir sind da
8: mit seinem oder? Team auch. Ja, ja, ganz toll. Ja, jawohl. Es sind viele Roma da, das freut mich auch. Auch die vom Boltenhof sind einige da und von den Außenstellen. Das ist super.
0: Beim Boltenhof, der läuft jetzt irgendwann mal aus. Gibt es schon Ersatz dafür? Oder?
8: Ja, das sollte angeblich im September aus sein.
0: Ja.
8: Und dann sind sie auf der Suche nach Ersatz. Ja. Gell? Kann sein, dass wieder ein bisschen verlängert wird, man weiß das nie. Aber es kann sein, dass die Leute auf der Straße stehen plötzlich.
0: Ja, da könnten wir einen Aufruf im Radio machen. Wenn irgendjemand ein Haus kennt, was eben nicht mehr bewohnt wird und vielleicht noch ein paar Jahre steht, bis es dann vielleicht abgerissen wird, dass sich beim Waldhüttl meldet und sagt, da gibt es ein Haus und da wäre zwischen
8: ja, das möglich. Ja, das wäre super, natürlich. Gell? Jetzt haben wir so Außenstellen, das ist immer ein Leerstand über die neue Heimat.
0: Ja.
8: Wir zahlen da die Grobeinrichtung, aber nur keine Generalsanierung, das können wir nicht. Aber wir müssen da eine Miete verlangen, also für die Betriebskosten, die sind auch hoch. Und das können nur Leute einziehen, wo die arbeiten. Also ältere Leute im Boltenhof sind, die keine Arbeit haben, die können, da nicht, die können das nicht haben, weil man muss die Betriebskosten, und die sind schon hoch.
0: Ja.
8: Aber die Außenstellen, wir haben jetzt für 3 Familien, haben jetzt in einer Außenstelle, und die zahlen noch mit, die zahlen Betriebskosten.
0: Hm.
8: Und das Ziel ist, dass die jetzt durch das Hauptwohnsitz haben.
0: Hm.
8: Und wenn sie jetzt da 3 Jahre bleiben können, dann haben sie eine Berechtigung, eine Stadtwohnung anzusuchen.
0: Ja, das war gescheit, aber das ist ein anderes
8: Ziel. Das ist das Ziel,
0: ja.
8: Und dann können sie eine Dauerwohnung haben. Einmal, gell?
0: Ja, danke Froni und danke für euer Engagement.
8: Danke auch für dein Engagement und dass ihr da seid.
0: Okay. Okay. Ja, Waldhüttl Filmfestival 2026. Danke, Froni.
8: Bitteschön.
0: Ja, das war die Froni Windischer und von der Vinzenzgemeinschaft und vom Verein Waldhüttl. Und ja, und wer immer, wie schon gesagt, im Interview irgendwo ein leerstehendes Haus, eine Zwischennutzung kennt, das noch vielleicht noch ein, zwei Jahre irgendwo leer steht, bevor sich das, bevor da neu gebaut wird oder renoviert und dergleichen, wäre es eine gute soziale, menschliche Möglichkeit, sich mit dem Waldhüttl da zusammenzuschließen und einer Zwischennutzung offen zu sein und wie schon gesagt, die Froni hat erklärt, dass sie Grundrenovierungen wie ein bisschen elektrische Leitungen und dergleichen kann das Waldhüttl stemmen. Es wird keine Generalsanierung, aber es wird dann einfach ein soziales Projekt weitergetragen und dazu braucht es ja viele Menschen. Das nächste Interview ist mit der Carmen, einer Besucherin vom Waldhüttl Filmfestival. Und am besten hören wir da einfach gleich rein. Carmen, du bist am Waldhüttl Filmfestival, ein Festival für Filme über soziale Themen. Und du hast da einen kleinen sozialen Background, habe ich im Vorgespräch erfahren.
9: Ja, ich arbeite im Sozialbereich seit 8 Jahren im stationären Bereich und bin halt da, weil ich mir gedacht habe, ich könnte was erfahren oder Eindrücke kriegen für meine Arbeit.
0: Und was ist deine Arbeit?
9: Ich begleite minderjährige jugendliche Mädchen, die im Alter von 4 Jahren bis 17 Jahren ungefähr bei uns leben. Wir gestalten zusammen den Alltag und leben wie in einer Familie, in einer Großfamilie miteinander.
0: Ja. Ja, und die haben es wahrscheinlich auch nicht so leicht so zur Bildung oder zu Wohlstand oder wie auch immer. Ist das eine Banelle, die du da im Waldhüttl siehst, dass Menschen, die einfach ein bisschen außerhalb der Gesellschaft sind, einen schweren Start haben? Und wie man denen vielleicht doch ein bisschen eine Brücke bauen kann.
9: Ja, genau. Also das ist die Parallele, die ich da sehe. Die Minderheiten, und das heißt die Minderheit nur in einem Heim zu sein. Also wir haben ja nicht nur Mädchen, die aus anderen Ländern kommen oder Integrationsmädchen sein, sondern eben auch Mädchen aus Innsbruck und Umgebung. Aber ja, der Start, wenn man nicht in einem familiären Umfeld aufwächst, beziehungsweise in einem Heim oder in einer Wohnung, die eben Eltern mitbedingen, die dort leben, dann ist der Start oft schon nicht so einfach. Der ist sowieso schon schwer, weil sonst wären unsere Mädchen ja nicht dort. Aber eben auch die Gesellschaft, wie sieht die ein Mädchen, was von uns kommt oder von Wohnungen, die eben nicht daheim sein, sondern von sozialpädagogischen Einrichtungen.
0: Du hast erzählt, es geht bis 17 Jahre. Eigentlich,
9: ja. 17, 18, ja.
0: Ja, soll es doch vielleicht ein, zwei Jahre länger gehen. Es braucht doch Zeit, bis man Ausbildung hat oder bis man weiß, wie man leben kann oder leben soll.
9: Es gibt schon noch Projekte, die Mädchen mehr weiter begleiten, aber mit 21 ist die Begleitung vom Land Tirol mehr oder weniger abgeschlossen. Und die Aufgabe, die wir haben, ist, die Mädchen einfach bis 21 so vorzubereiten, dass sie selbstständig gut leben können. Und ja, da braucht man natürlich auch die Gesellschaft, dass diese Mädchen mehr Chancen haben, dass man sie sieht.
0: Was kannst du da beim Waldhüttl oder generell vom Waldhüttl mitnehmen für dein Kopf, dein Gefühl?
9: Ich bin halt zum ersten Mal da, ich war noch nie da. Es war mir halt ein Anliegen, da zu sein. Ja, für mich selber jetzt, dass ich vielleicht doch aktiver werden muss, außerhalb noch von meiner Arbeit, um da in der Gesellschaft was zu tun, was zu verändern. Eben, wie diese Dame gesagt hat, es gibt Workshops, die sie anbieten, einfach immer wieder jemanden reinholen zu uns, aber eben mehr so eigentlich in Schulen, Kindergärten das vorschlagen, dass die Diskriminierung ein Ende hat. Egal auf welcher Ebene jetzt, was uns angeht, aber ja.
1: Ja, es gibt noch viel zu tun.
9: Ja, es gibt viel zu tun.
1: Ja, danke fürs Dasein, danke fürs Interview.
9: Danke.
1: Waldhüttl Filmfestival 2026. Das war ein Interview mit der Carmen, Besucherin vom Waldhüttl Filmfestival 2026. Sie hören die Sendung Film ab, das Filmmagazin auf Radio Freirad, jeweils am ersten Montag des Monats von 19 bis 20 Uhr. Hermann Leitner live im Studio. Und Sie werden noch drei Interviews von Filmschaffenden hören, die beim Waldhüttl Filmfestival Filme gezeigt haben, dort aufgetreten sind und in Diskussionen waren. Und ja, und etwas Roma-Musik. Und ja, das ist dann der Bericht über das Waldhüttl Filmfestival 2026. Und das nächste Interview kommt mit Elif von der Media Production in Wien. Ja, Elif, wir sind ja am Waldhüttl Filmfestival. Und was hat dich gerade daher verschlagen?
10: Ja, wir haben ein Konzept in Wien geschrieben. Wir haben das Konzept Stimmen erheben genannt. Ich kenne eine Person vom Team, vom Festival, und ich habe mein Konzept mit ihr geteilt. Es geht um die Stimmen. Verschiedene Stimmen, Perspektiven, Biografien, Töne, Klänge, Sprachen, mehrsprachige Lieder sichtbar zu machen. Und deswegen habe ich meine Gefühle, mein Konzept, meine Gedanken mit ihr geteilt, mit dem Festival geteilt. Und eigentlich, ja, deswegen bin ich da.
1: Du hast sicher schon ein paar Filme gesehen. Ja? Haben dir welche gefallen oder war das da nicht so gut?
10: Ich
1: oder von Bert oder denkst du, Waldhüttl Film,
11: ja? Raum 1, das war ganz früh.
1: Ja, ja, der.
10: Leider konnte keinen Film heute sehen, weil ich bin von Wien hier heute gekommen und dann unseren Film gezeigt. Von Initiative Minderheiten. Es geht um die Rechte der Minderheiten, Aktivismus und dann haben
1: genau,
10: wir.
1: Genau, es war der Film, wo ganz verschiedene Aktivistinnen von ganz verschiedenen Background erzählt haben, wie sie dazu kommen, was sie machen. Also ich habe den Film auch gesehen, er war sehr gut gemacht. Und ja, und was mich zum Beispiel ja bei dem Film so besonders beeindruckt hat, dass man ganz, ganz unterschiedliche Perspektiven gesehen hat von ganz unterschiedlichen Minderheiten, und es hat sich doch wie ein Bogen durchgezogen, dass eigentlich alle über denselben Scheiß reden oder über denselben Scheiß sich aufregen, ja, das alle betrifft.
10: Naja, was meinst du, alle gleich?
1: Ja, aber zum Beispiel die Kinder Slowenien, ja? Mit der Sprache, ja, mit nicht anerkannt werden, ja. Das Gleiche mit der muslimischen Frau von der muslimischen Jugend, die ähnliche Probleme hat, von einem ganz anderen Background. Mhm. Ja? Also das ist, oder die Black Lives Frau, ja, dass es ganz unterschiedliche Menschen gibt, die sich vielleicht im normalen Leben eigentlich nie treffen, weil ihre Communities auseinander sein, aber die aber mit denselben Problemen, mit demselben Rassismus konfrontiert sind und sich da Empowerment schaffen, indem sie sich einfach vor Kamera stellen und oder auf einen Verein gründen und was machen.
10: Ja, das war eigentlich meine Anliegen, meine Forderungen auch, und diese unterschiedliche Vereine oder Organisationen oder politische Forderungen an die Politik oder an die Gesellschaft zu zeigen, das war eigentlich einer der wichtigsten, ja, und gegen Dominanzgesellschaft, wie können wir uns auch solidarisieren, das war auch ein Thema, oder welche politische Forderungen haben wir an die Gesellschaft etc. Und deswegen, wir hören diese Stimmen nicht so oft in der Gesellschaft.
1: Genau, oder? Ja.
10: Genau, und deswegen schön, dass wir so Räume haben und unterschiedliche Perspektiven zu teilen.
1: Und gibt es da politische Forderungen, die du im Radio verbreiten möchtest oder die da am Herzen liegen?
10: Ja, natürlich. Wir Media Production ist transdisziplinäre Kulturkunstverein, der sich kritisch mit sozialen und politischen Themen umgeht. Wir fragen immer Wir reden ja über die Demokratie sehr oft. Wir diskutieren oft über Demokratie. Im Moment reden wir ja oft über die Krise der Demokratie. Was bedeutet Demokratie? Warum reden wir über die Krise der Demokratie? Herrschaft des Volkes, wer sind wir, wer ist das Volk, wer hat die Macht, welche Geschichten hören wir, wer vertretet für wen, wer bestimmt was, und diese Repräsentationsfragen diskutieren wir sehr oft im Verein, und wir verbinden sehr oft mit politischen, aktuellen, gesellschaftsrelevanten Themen. Und ich würde sagen, wir sollen die Unterschiede als Vorteile nehmen in der Gesellschaft, glaube ich. So. Nicht Nachteile, sondern als Vorteile. Weil
0: dann Mehrsprachigkeit zum Beispiel.
10: Mehrsprachigkeit, genau. Und das ist eine der wichtigsten Haltungen. Mehrsprachige Lieder will ich auf der Bühne hören. Oder unterschiedliche Biografien, die Geschichten in einem Film sehen oder in einem Theaterstück. Unterschiedliche Sprachen hören. Ja. Oder so. Wir haben auch ein Konzert mit Giurgiuna. Wir haben eine Musikergruppe im Verein. Und wir haben verschiedene Instrumente auf der Bühne. Nicht immer so westorientierte Instrumente, sondern mit verschiedenen Instrumenten, verschiedene Sprachen singen sie auf der Bühne. Das ist meine und unsere Haltung.
0: Mir hat der Film sehr gut gefallen, und wenn vielleicht auch unsere Hörerinnen auf die Idee kommen, einen Film vielleicht irgendwo in der Schule oder sonst irgendwo zu zeigen, kann man da irgendwo erreichen, um einen Kontakt zu kriegen?
10: Kontakt bitte mit Initiative Minderheiten Wien. Ja, nicht Tirol, weil sie haben den Film gemacht. Ich kooperiere mit dem Verein. Genau, einfach dort melden.
0: Ja, vielen Dank fürs Interview.
10: Dankeschön.
0: Und noch ein schönes Fest.
10: Danke.
0: Sie hören die Sendung Film ab, das monatliche Filmmagazin auf Radio Freirad. Hermann Leitner live im Studio über das Waldhüttl Filmfestival 2026. Und wir haben gerade mit der Elif, einer Filmschaffenden aus Wien, ein Interview gehört. Und ganz einen berührenden, wunderbaren Film über Empowerment und wenn man den Film einmal in der Schule oder bei einem Verein oder im Kino zeigen möchte, einfach über Initiative Minderheiten Wien an Kontakt aufrechterhalten über den Film, und war ganz ein feiner Film. Als nächstes Interviewpartner habe ich den Bert Walser, einen Kameramann, Regisseur, Innsbrucker Filmemacher, Tiroler Filmemacher. Und ja, der hat auch den Waldhüttl Film gemacht, der auch beim Filmfestival als Öffnungsfilm gezeigt wurde. Und am besten hören wir rein, was der Bert so zum Sagen hat. Waldhüttl 2026, Bert Walser. Ja, Bert, Waldhüttl Filmfestival, wunderbar wie alle Jahre. Und zufällig hat man deinen Film heute sehen können.
12: Ja, genau. Es war der Eröffnungsfilm. Ich habe die Ehre, dass mein Film, den ich über das Waldhüttl gedreht habe, vor ein paar Jahren, immer das Festival eröffnen darf. Das ist recht früh, aber heuer waren auch schon ordentlich Leute da, um 13 Uhr. Und da ist der Film vorgeführt worden.
0: Ja, ich kenne den Film, und ist auch extrem feinfühlig, ja, weil eben auch die Roma Romney zeitlang begleitet hat und zu Wort kommen lässt und einfach das Waldhüttl ganz feinfühlig darstellt.
12: Ich war 1,5 Jahre immer wieder im Waldhüttl und habe immer wieder Filmaufnahmen gemacht. Da ist relativ viel Material zusammengekommen, deswegen gibt es auch diesen kürzeren Film, der eben heute gezeigt worden ist, der auch immer wieder bei Führungen gezeigt wird. Also wer Interesse hat, kann sich den im Waldhüttl, beste Ort, wo man sich den Film übers Waldhüttl anschauen kann. Er ist übrigens ein zweites Zuhause, Vinzenzgemeinschaft Waldhüttl. Aber es gibt auch einen längeren Film, darauf wollte ich hinaus, weil so viel Material da war und das Thema Armut, Armutsmigration, Solidarität mit anderen Menschen ein großes Thema ist, das viele Filme verdient hätte.
0: Ja, und wenn wir schon bei den Infos sein, also jeden Samstag gibt es da im Waldhüttl Führung. Man kann da raufkommen und sich anschauen, wo das ist. Es gibt da einfach googeln, Waldhüttl Mendelberg, kann man schon finden. Und ja, es ist einfach ein feiner Kulturort.
12: Es ist ein fantastischer Ort, weil er extrem vielschichtig ist. Das wollte ich auch eigentlich in meinem Film ausdrücken, möglichst viele Aspekte des Waldhüttels zu zeigen. Also das fängt an, man sieht die schöne, wo es schön liegt, ja, mit einem schönen Gemeinschaftsgarten, wo ganz viele Leute zusammenkommen. Man sieht es aber auch in den Stimmen der vielen Bewohnerinnen und Bewohner, dass es ein Ort ist, wo man Menschen begegnen kann auf Augenhöhe. Und viele Dinge dadurch in Erfahrung bringen kann. Das Coole ist ja, wenn man das allererste Mal im Waldhüttl rum ist, man kennt sich nicht ganz genau aus, was ist das jetzt da, weil es so viel gleichzeitig ist. Es ist Wohnort, es ist Kulturort, es ist Begegnungsort, es ist Gartelort, es ist alles Mögliche. Im Hintergrund hört man tolle Musik. Und dadurch, dass man nicht ganz genau weiß, was es ist, ist man herausgefordert, das herauszufinden. Das sollte man vielleicht viel öfter machen. So ein bisschen rätselhafter sein, damit andere Menschen das Bedürfnis haben, mehr zu erfahren.
0: Ja, wunderbar. Danke fürs Interview. Und ja, jetzt gehen wir rauf in die Kulturscheune Musik hören.
12: Es gibt jetzt dort ein tolles Konzert mit tollen von der Initiative Minderheiten Wien, die haben das organisiert. Die haben auch einen super Film übrigens am Start gehabt, mit ganz viel verschiedenen, unterschiedlichen Stimmen von Minderheiten, mit denen man sich absolut solidarisieren muss, weil ich auch finde, dass die Linke im Moment viel zu zersplittert ist. Man muss vielmehr das Gemeinsame suchen und gegen das, ich sag's jetzt mal dramatisch, gegen das Böse ankämpfen, weil von dem gibt es zurzeit recht viel in der Welt.
0: Ja, danke und ciao. Ja, das war ein Interview mit Bert Walser, einem Filmmacher, der eben auch diesen Waldhüttl-Film gemacht hat, den man jeden Samstag im Waldhüttl anschauen kann oder einfach Kontakt machen, geht es sonst auch. Und ja, Sie hören ja die Sendung Film ab, das monatliche Filmmagazin auf Radio Freirad. Hermann Leitner im vor dem Mikrofon. Und eine Sendung über das Waldhüttl Filmfestival 2026. Und ein letztes Interview habe ich mit der Laura gemacht. Und ja, und ich denke, sie spricht für sich selber.
1: Ja, Laura, wir sind ja beim Waldhüttl Filmfestival. Und was hat dich da gerade zum Filmfestival her verschlagen? Warum bist du da?
13: Also ich habe heute

0: um diese Minderheitszugehörigkeit. Natürlich, ja, hatten natürlich alle die Ähnlichkeit gehabt, dass sie diskriminiert werden, Diskriminierungserfahrungen machen. Und ja, darum ist es halt gegangen, halt auch welche Orte sie haben in Wien, die ihnen viel bedeuten, einfach in Bezug auf ihre Minderheitsangehörigkeit. Ja.
1: Du lebst in Innsbruck. Wie ist es da eben in diesen Bergskisport-Gegend?
0: Also ich bin in Innsbruck geboren, aufgewachsen, also nie woanders gelebt, bin treu geblieben. Sehr rassistisch tatsächlich. Also ähnliche Erfahrungen wie in Wien, nur in Wien habe ich das Gefühl, hat man halt einen Vorteil, dass es halt, also natürlich die Bevölkerung ist auch größer, einfach mehr Black Community gibt. Also zum Beispiel, ich kann dann nicht zum Friseur gehen und in Wien gibt es halt zum Beispiel schwarze Friseursalons, wo ich mir die Haare machen könnte. Und in Innsbruck ist halt natürlich alles viel kleiner und da gibt es halt auch viel weniger Möglichkeiten und halt natürlich sehr konservativ, sehr klein. Ja, also Rassismuserfahrung natürlich genau gleich wie in Wien.
1: Was würdest du dir wünschen für Innsbruck oder für Österreich? Gibt es Dinge, die Menschen, die das zuhören, vielleicht im Kleinen was verändern oder tun könnten?
0: Tatsächlich da nur zwei Worte, selbstständige Weiterbildung, also dass man einfach, also es kommen oft Leute auf mich zu und schon halt ignorante Fragen oder halt so Fragen, wo man einfach googeln könnte, wo ich finde, man muss nicht immer so die Minderheiten damit behelligen. Also wenn mich noch einmal eine weiße Person fragt, ob sie Wels tragen dürfen oder das N-Wort sagen dürfen oder nicht, dann puh. Einfach so diese selbstständige Weiterbildung, dass man selber sich Bücher ausleiht, Podcasts anhört, Videos anschaut von Betroffenen, die sich auch wirklich selber dazu bereit erklärt haben, Aufklärungsarbeit zu machen, und quasi nicht, dass wir als Betroffene die Aufklärung und Weiterbildung machen müssen für weiße Menschen und das dann quasi denen erklären, also einfach selbstständige Weiterbildung.
1: Ja, ja, vielen Dank fürs Interview.
0: Gerne.
1: Und ein schönes Fest.
0: Dankeschön, gleichfalls.
1: Ja, wunderbarer Abschluss von Laura, die Dinge auf den Punkt bringt. Und das war die Sendung Film Ab auf Radio Freirad, das monatliche Filmmagazin, jeweils am ersten Montag des Monats von 19 bis 20 Uhr. Und Hermann Leitner hat die Moderation gemacht, wie immer. Und ja, und das war Interviews vom Waldhüttl Filmfestival. Und wem immer das interessiert, das Waldhüttl oder das Waldhüttl Filmfestival, googeln Waldhüttl, Innsbruck, Mäntelberg und man kommt hin oder am Samstag raufkommen. Und zum Abschluss hat man da Bert noch etwas Musik von den Roma Romney, die einmal in Waldhüttl aufgenommen hat, mitgebracht und die werde ich noch die letzten 5 Minuten spielen. Und das war die Sendung über das Waldhüttl Filmfestival 2026. Vielen Dank fürs Zuhören, Heimer Leitner Mikrofon und etwas Roma-Musik direkt vom Aufnahme aus dem Waldhüttl Innsbruck.

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2: Willkommen bei Radiodispositiv. An den Mikrofonen begrüßt euch diesmal meine Sendungsgäste Kun Smet und Margarete Maurer. Margarete, beginnen wir gleich mal bei dir, obwohl aufmerksame Hörer und Hörerinnen deine Kurzbio ja eigentlich schon mitsprechen können müssten. Du warst in letzter Zeit öfter hier zu Gast. Nach mehrfach Studien von Philosophie, Biochemie, Mikrobiologie, Soziologie und Wissenschaftsgeschichte, Kolonialgeschichte sowie Entwicklungspolitik hast du eine akademische Laufbahn begonnen, die dich an Universitäten in Deutschland und Österreich in Lehrtätigkeit geführt hat. Deine Publikationsliste ist länger als unsere Sendezeit. Du forschst und hast eine Praxis philosophische Praxis, dankeschön. Im Prinzip bist du, würde ich sagen, eine Philosophin mit starker naturwissenschaftlicher Note. Bist in Technik, Medizin unterwegs und gebildet und hast vor allem auch das Rosa-Luxemburg-Institut gegründet, das du heute noch leitest und auf das wir vielleicht noch kommen werden, sowie das Festival Die Nächte der Philosophinnen. Kun, du bist Ökonom und zwar genauer gesagt ein heterodoxer Ökonom. Warst Assistenzprofessor am Institut für institutionelle und heterodoxe Ökonomie an der Wirtschaftsuniversität Wien, in der Arbeitsgruppe dann auch in der Wirtschaftsgeografie der Universität Salzburg und hast dich in deinen Forschungen mit ungleicher Entwicklung auf unterschiedlichen Ebenen befasst. Warst Redaktionsmitglied des Journals für Entwicklungspolitik, Mitglied des wissenschaftlichen Beirats für African Review of Economics and Finance, Arbeitsschwerpunkte internationale Ökonomie, zum Beispiel Rohstoffhandel von China und Indien mit Afrika und Lateinamerika, Urban Studies und Theoriegeschichte. Mittlerweile hast du dich aus der akademischen Laufbahn in der Ökonomie zurückgezogen, aus Gründen, die eigentlich ein bis zwei eigene Sendungen wert wären, wir aber jetzt hier nicht näher beleuchten müssen, und hast dich der Fotografie ergeben.
3: Genau, seit einigen Jahren Fotografie und Grafikdesign als neue Herausforderung. Und auch mal so weg aus dem Elfenbeinturm zwischen Anführungszeichen und in die reale Welt. Spannend.
2: Kann ich mir vorstellen. Publizierst du noch nebenbei?
3: Eigentlich nicht mehr. Ich weiß, es gibt noch eine rezentere Publikation von mir, aber das ist eigentlich noch eine Publikation, die im Laufe eines Projekts entstanden ist und mit der ich dann schlussendlich noch wenig zu tun gehabt habe.
4: Naja, aber du bist ja Autor in einem von mir herausgegebenen Buch.
3: Das stimmt.
4: gesucht und gefunden habe ich dich über diesen Mattersburger Kreis, genau, in dessen Rahmen ich früher die Lehrveranstaltungen finanziert bekommen habe. Ja, und darf ich da gleich fortsetzen? Oder ich knüpfe mal an die Naturwissenschaften, weil wir hatten vor kurzem eine Sendung mit einer anderen Autorin aus dem Buch, mit der Evelyn Wittig, die das Herbarium von der Rosa Luxemburg herausgegeben hat, also eine Pflanzensammlung. Und heute geht's eben um den Aspekt Wirtschaft und um die politökonomischen Analysen, die Rosa Luxemburg verfasst hat.
3: Genau.
2: Ich wollte noch generell zur Anthologie hinzusagen, wer die erste Sendung versäumt hat, kann sie natürlich im Archiv der Freien Radios im CBA nachhören. In der Anthologie geht es darum, ein vielfältiges Bild von Rosa Luxemburg zu zeichnen. Der Titel ist ja auch von der Ikone zur Person. Und tatsächlich war Rosa Luxemburg als Mensch, als Person unglaublich vielfältig, aber auch in ihrer Arbeit. Im Gedächtnis geblieben ist sie vor allem als politische Kämpferin, als eine Unbeugsame, die das letztlich auch dann auch mit einem frühen Tod bezahlt hat, mit einem gewaltsamen. Ihre wissenschaftliche Arbeit dürfte, wie ich jetzt lerne an eurem Buch, in Fachkreisen durchaus ein Thema geblieben sein, aber so im allgemeinen Gedächtnis nicht so sehr verankert.
4: Also, wenn ich noch zu Ihrer Bekanntschaft in der Öffentlichkeit sagen darf, also viele Jüngere kennen den Namen ja gar nicht mehr. Und sie ist dann bekannt als die Gründerin der Kommunistischen Partei Deutschlands zur Jahreswende 1918-19, nachdem der Erste Weltkrieg vorbei war und in Deutschland eine Revolution ausgebrochen war, die den Kaiser Wilhelm ins Ausland getrieben hat. Und die Frage, ob sie jetzt als Kommunistin gilt, also wenn zum Beispiel in Österreich sich jemand auf sie beruft, das machen manche Politiker. SPÖ, aber auch eine FPÖ-Ministerin, Frauenministerin, hat sich mal auf Rosa Luxemburg berufen. Die blieb dann nicht lange in ihrem Job. Ich möchte aber ganz kurz sagen, inwiefern das stimmt oder nicht stimmt. Also sie hat sich vielfach auf Karl Marx und Friedrich Engels Manifest, kommunistisches Manifest berufen. Das war ja damals noch nicht so lange her wie jetzt. Und hat daran angeknüpft und auch die Sozialdemokratie in Deutschland, wo sie da sehr aktiv war und sehr bekannt ist, hat sich auf dieses Manifest berufen und später allerdings dann verlassen, ja, wie auch die jetzigen sozialdemokratischen Parteien. Die Rosa Luxemburg war eigentlich eine Sozialdemokratin durch und durch. Und mit Kommunismus verbinden wir ja inzwischen vor allen Dingen den Sowjetkommunismus plus den sogenannten realen Sozialismus, also was heute mehr als Diktatur bezeichnet wird. Und dagegen hat sie sich aber damals schon gewehrt. Also sie hat zwar diese Entwicklung nicht mehr miterlebt, aber es gab ja die Diskussion mit Lenin und mit allen anderen Sozialdemokraten. Und sie hat den Lenin wegen seiner zentralistischen Position immer kritisiert. Und als an sich wollte sie auch nicht, dass da eine neue Partei gegründet wird. Sie war mit ihren engeren Weggefährten aus der SPD ausgeschlossen worden. Das ging um den Ersten Weltkrieg. Da hatte die SPD entgegen allen internationalen Vereinbarungen im Reichstag den Kriegskrediten zugestimmt. Und dadurch ist der Erste Weltkrieg entstanden, ja. Ich persönlich habe damit viel zu tun, weil mein Großvater war im Ersten Weltkrieg, hat eine Kriegsepilepsie davon getragen. Also das haben wir noch als Enkelkinder mitgekriegt. Deshalb hat es auch einen sehr persönlichen Bezug für mich. Und die Rosa Luxemburg und Karl Liebknecht, der mit ihr im Spartakusbund war, die waren eben gegen diese Kriegskredite. Und das war also für sie die größte Katastrophe, dass der Krieg da begonnen hat. Und als sie und andere aus der SPD ausgeschlossen wurden, gab es dann erstmal die USPD, die unabhängigen Sozialdemokraten. Und dann sehr kurzfristig hatte sich zwischen der Novemberrevolution in Deutschland und der Gründung der Weimarer Republik hatte sich eine sehr unübersichtliche, also auch revolutionäre Situation in Deutschland ergeben. Und da haben eben einige gesagt, ja, machen wir jetzt eine neue Partei. Und da war sie und ihr langjähriger Kampf- und Lebensgefährte, der Leo Jukiches, ich weiß nicht, ob er sich richtig so ausspricht, die waren da total dagegen, aber sie haben sich dann der Mehrheit gebeugt. Also gab es eine neue Partei, die KPD. Und da war sie und eben einige wie der Leo Jukiches waren total dagegen, dass diese Partei kommunistische Partei heißt, weil damals schon mit Kommunismus die leninschen Fraktionen der Bolschewisten gemeint waren. Und daher wollten sie unbedingt, dass die neue Partei sozialistische Partei heißt. Und da sind sie aber überstimmt worden.
2: Und kurz gesagt, Lenin wollte eben ein zentralistisch aufgebautes System mit einer Kaderpartei in der Mitte, die sehr viel Macht und Bestimmungsgewalt hat. Und Rosa Luxemburg wollte eine demokratischere Verfassung auf einer breiten Ebene, ein allgemeines Wahlrecht.
4: Aber darf ich dich da unterbrechen? Also Demokratie ist das der nächste Stichpunkt, weil manchmal wird ihr ja in den Medien, also gibt es so einige Publizisten, die sagen, sie war keine Demokratin und da kann sie nicht als Vorbild bezeichnet werden. Das stimmt aber nicht, denn sie hat an die Aufklärung, an die europäische Aufklärung angeknüpft, an die französische Revolution, an die Pariser Kommune von 1848. Und da ging es um Freiheitsrechte, die mussten erstmal erkämpft werden und sind ja zum Teil dann auch mit viel Blut erkämpft worden. Das sollten wir eigentlich für dankbar sein, für die Leute, die da gekämpft haben. Das heißt, die allgemeinen Freiheitsrechte, Pressefreiheit, Meinungsfreiheit, hilft mir jetzt, welche da noch dazu gehören, Versammlungsfreiheit, ja, das gehört ja alles dazu und das war für sie immer wichtig, immer sehr, sehr wichtig und unabdingbar für jede Gesellschaftsform, ja. Und übrigens, Wahlrecht gehört natürlich auch dazu. Wahlrecht für Frauen gab es ja damals überhaupt noch nicht. Es war übrigens auch nicht möglich, als sie nach Deutschland kam, 1898, da ist sie also sofort zum SPD-Büro, weil sie wollte sich der SPD, der stärksten damals Arbeiterpartei, anschließen. Da konnte sie gar nicht in die Partei aufgenommen werden, weil das für Frauen also nicht erlaubt war, ja, aber nicht wegen der SPD, sondern wegen Vereinsrecht, also wegen dem Staat, ja. Und da hat man dann sie in die Adressenliste eingetragen und kurz danach war sie dann schon als Wahlkämpferin für die SPD unterwegs, ja. Und vielleicht noch etwas, Parteigründung, ja, also eine Frau, gut, sie war promoviert, deshalb hat sie in Zürich studiert, war sonst auch nicht möglich, die promoviert ist, die eigentlich nicht wählen darf, die nur durch eine Scheinehe Deutsche geworden ist.
2: Und polnischer Herkunft.
4: Das ist ganz wichtig. Die hat sich da voll in den politischen Auseinandersetzungen gestürzt, vor allen Dingen als Theoretikerin. Und sie hat eben schon in Zürich eine andere Partei gegründet, das ist das Stichwort, die Sozialdemokratie Polens, später erweitert noch mit Litauen, ja. Das heißt, die hat vor der KPD schon ein Vierteljahrhundert vorher, jedenfalls vorher eine Partei gegründet, die ihr am Herzen lag. Und das war aber unter illegalen Bedingungen, ja. Deshalb die deutsche Staatsangehörigkeit, weil sonst wäre sie eventuell nach Russland ausgeliefert worden. Russland gleich Zarenreich. Und da gab es Folter, Gefängnis, unglaubliche Bedrohungen. Also das können wir uns kaum vorstellen. Unter sehr schwierigen Bedingungen hat sie sich da in die Auseinandersetzung geworfen und hat mit Erfolg, ja, aber als Rednerin. Und die erste Funktion, politische Funktion, hatte sie in der KPD, da war sie im Vorstand. Aber 14 Tage später ist sie schon ermordet worden. Und da konnte sie nicht mehr aufhalten, dass diese Partei sich dann bolschewistischer entwickelt, während sie demokratische Positionen mit Massenbasis verfolgt hat. Und da gehört dann auch die Ökonomie dazu. Hoffentlich kommen wir jetzt zu dir.
2: Na, die Politik würde ich jetzt gerne dann abschließen, ja, aber schon auch mit dem Hinweis auf eine weitere starke Bruchlinie mit einem großen Teil der internationalen Linken. Sie war eine Antinationalistin. Sie war eine Kosmopolitin. Sie wollte ein übernationales System haben und damit ist sie zum Beispiel in Polen natürlich ganz, ganz schwer angeeckt und teilweise aber auch in Deutschland. Aber jetzt zur Wissenschaftlerin. Die eigentliche Ausbildung hat sie, wie du schon gesagt hast, in Zürich begonnen, weil in Deutschland damals ein Studium für Frauen an der naturwissenschaftlichen Fakultät jedenfalls gar nicht möglich war.
4: Nirgends. Das kam erst um die Jahrhundertwende in Deutschland. Also Schweiz war entweder die ganz einzige, das einzige Land, wo man studieren konnte als Frau.
2: Interessant, weil die waren ja dann mit dem Frauenwahlrecht wiederum, zumindest ja, in manchen Kantonen und Halbkantonen ziemlich
3: anscheinend spät. Haben sie es vergessen reinzuschreiben, dass Frauen nicht studieren dürfen.
4: Aber da gab es eine russische Frau, die in Zürich, an dieser Hochschule, die damals anders hieß, haben sie vergessen, was in die Satzung zu schreiben, wegen dem Frauenausschluss. Und dann hat eine russische junge Frau das rausgefunden und hat sich dort für Medizin inskribiert und die konnten nichts dagegen machen.
2: Und das hat Schule gemacht. So konnte Rosa Luxemburg zunächst einmal Naturwissenschaften, Zoologie vor allem, inskribieren. 1892 hat sie dann gewechselt auf die juristische Fakultät und auf Nationalökonomie und Jurisprudenz. 1897 hat sie promoviert, und zwar, weil du gesagt hast, es hieß damals anders, also auf dem Titelblatt der Dissertation heißt es die Erlangung der Doktorwürde an der Staatswissenschaftlichen Fakultät, an der Hohen Staatswissenschaftlichen Fakultät, ist ihr Magna Cum Laude gelungen, das Thema Polens industrielle Entwicklung. Also das war schon ein ökonomisches Thema, kann man sagen. 1907 kam dann, was du bereits erwähnt hast, die Gründung der Parteischule der SPD, wo sie Nationalökonomie unterrichtet hat und ihre theoretische Arbeit weitergeführt. Und zwar eigentlich in Form einer Weiterführung der marxistischen politischen Ökonomie, wenn ich das richtig verstehe.
3: Genau, also sie hat eigentlich immer sehr politisch aktiv und hat dann erst im Rahmen der Parteischule die Möglichkeit gehabt, sich wieder intensiver mit der politischen Ökonomie, sprich diese Theorieentwicklung auch von Marx, weiter zu befassen und dann auch weiter zu entwickeln. Und sie ist dann eigentlich für sie hat sie gemeint, es gibt einen Widerspruch zwischen dem ersten und zweiten Band von Marx in Bezug zur Weiterentwicklung vom Kapitalismus. Und da hat sie sich eigentlich die sehr relevante Frage gestellt, nach dem Wachstum des Kapitalismus. Kann das ewig wachsen oder gibt es da eine bestimmte Beschränkung? Und hat es dann weiterentwickelt, das ganze Buch, die Akkumulation des Kapitals, befasst sich sehr gründlich mit dieser Thematik. Und schlussendlich muss sie für ihr Konzept, muss ich sagen, eigentlich der Kapitalismus an sich, und das ist dann schon wichtig, dass man betont, dass für sie Kapitalismus ein soziales System ist, ein soziales Geflecht, das jetzt also im Raum und Zeit wirkt, aber auch neben anderen Gesellschaftsformen besteht. Und für sie war es dann ziemlich klar, der Kapitalismus kann nicht existieren, ohne Zugriff zu haben auf diese nicht-kapitalistische Form der Gesellschaft. In unterschiedlicher Form.
2: Darf ich da kurz einhaken? Ja. Was wären da für Beispiele zu nennen, die nicht-kapitalistischen Bereiche?
3: Die ganze Care-Arbeit zum Beispiel. Also die unbezahlte Hausarbeit, die reproduktive Arbeit, die gemacht wird. Andere Gesellschaftsformen, wie wir die im Länder vom globalen Süden zum Beispiel kennen, ist auch Teil außerhalb vom Kapitalismus. Also da gibt's einige Bereiche. Es geht sogar wie Sportvereine und Sportgestaltung, die familiäre Reproduktion und so weiter, sind alle Bereiche, die nicht kapitalistisch oder noch nicht kapitalistisch erfasst sind, aber wo es allerdings eine sehr starke Wechselwirkung gibt zwischen Kapitalismus und den nicht kapitalistischen sozialen Bereichen.
2: Natürlich.
4: Aber hat sie schon diese Care-Arbeit thematisiert?
3: Ja.
4: Ich dachte, das wäre erst in den 80er Jahren durch die neue Frauenforderung.
3: Also passiert. Sie hat es nicht Care-Arbeit genannt.
4: Ja, das ist klar.
3: Aber jetzt...
2: Also Reproduktionsarbeit
3: hat die Reproduktionsarbeit, schlussendlich die Reproduktionsarbeit schon. Und sie war da auch, also aus feministischer Perspektive ist es dann auch interessant, dass sie schon... also nicht gegen den liberalen Feminismus aus dem Anfang des 20. Jahrhunderts war, aber sie hat dann schon gemeint, naja, es ist schön, dass Frauen ein Wahlrecht bekommen, aber seien wir uns ehrlich, das sind dann nur die Bürgerklasse, die Wahlrecht bekommen und die ArbeiterInnen, also das Wahlrecht war ungleich, und sie war sich dieser Ungleichheit auch bewusst. Insofern hat sie auch nicht gesagt, Wahlrecht für Frauen ist super, weil sie auch gleichzeitig diese gesellschaftliche Klassendiskriminierung mit berücksichtigt hat.
4: Naja, das Wahlrecht hat sie schon verteidigt in einem sehr berühmten Artikel 1912 in der Zeitung Die Gleichheit, die von der Clara Zetkin geleitet wurde. Aber was du gesagt hast, stimmt natürlich, sie hat das eingeordnet, ja, in einen größeren Zusammenhang.
2: Als nicht weitgehend genug.
4: Ja, genau. Mhm. Weil sie hat also die Frauenbefreiung in Zusammenhang gesehen mit der allgemeinen Befreiung der ArbeiterInnenklasse, also das war damals die Begriffe des Proletariats, sagt heute niemand mehr, aber das waren die Begriffe und der Marx war ja noch nicht so lange her. Und weil du gesagt hast, Auseinandersetzung mit Marx, ja. Bei Marx galt ja als produktiv nur die Lohnarbeit. Und das war der Punkt. Und da wollte ich ein Zitat von ihr vorlesen, zusätzlich zu dem, was du gerade gesagt hast. Also zitiere ich hier. Als produktiv gilt, solange Kapitalwirtschaft und Lohnsystem dauern werden, nur diejenige Arbeit, die Mehrwert schafft, die kapitalistischen Profit erzeugt. Von diesem Standpunkt ist die Tänzerin im Tingeltangel, die ihrem Unternehmer mit ihren Beinen Profit in die Tasche fegt, eine produktive Arbeiterin, während die ganze Mühsal der Frauen und Mädchen des Proletariats in den vier Wänden ihres Heimes als unproduktive Tätigkeit betrachtet wird. Das klingt roh und wahnwitzig. Ich zitiere weiter, ja, das sagt sie. Entspricht aber genau der Rohheit und dem Wahnwitz der heutigen kapitalistischen Wirtschaftsordnung. Und diese rohe Wirklichkeit klar und scharf zu erfassen, ist die erste Notwendigkeit für die proletarischen Frauen. Und dann führt sie noch fort, die jetzige kraftvolle Bewegung der Millionen proletarischer Frauen, die ihre politische Rechtlosigkeit als schreiendes Unrecht empfinden, ist ein solches untrügliches Zeichen, dass die gesellschaftlichen Grundlagen der bestehenden Staatsordnung bereits morsch und ihre Tage gezählt sind. Diese letzte Schlussfolgerung teilen wir wahrscheinlich heute nicht.
3: Ich stehe ein bisschen auf der Leitung, weil ich da vorher mir noch was eingefallen ist zum ihren Denken, was mir so fasziniert hat. Sie hat sehr klar gesagt, also ein Wirtschaftssystem, egal wie es ausschaut, hat eigentlich die einzige Aufgabe eine gesellschaftliche Existenzsicherung. Also Ökonomie, Wirtschaft besteht darin, dass wir dafür sorgen, dass wir als Gesellschaft heute genug zum Essen und zum Trinken haben, Schutz haben, dass wir morgen noch am Leben sind und das erweitert dann auch für die nächste Generation. Und dann kommt sie ja, ein Wirtschaftssystem heißt Kapitalismus und das basiert sich eigentlich auf eine zahlungsfähige Nachfrage. Also das, wofür bezahlt wird, hat Wert, wird auch als produktive Arbeit oder ein Teil von dem wird als produktive Arbeit gesehen. Mhm. Und das ist für mich dann das Spannende, wo sie sagt, okay, wir haben einerseits, dass Kapitalismus sollte die Existenzsicherung sichern. Und gleichzeitig, es geht nur um zahlungsfähige Nachfrage. Wer zahlen kann, schafft an. Wer zahlen kann, kann bestimmen, was also produziert wird, beziehungsweise nach dem wird gehört. Und wenn man sich dann diese Interaktion zwischen Marx und Luxemburg anschaut, dann weiß man, okay, Kapitalismus ist nicht bedarfsorientiert und an sich gibt es keine Grenze an dem Wachstum. Also das einzige Maß für Kapitalismus ist mehr Geld. Also das ist die Definition bei Marx. Ich will mehr Kapital akkumulieren. Ich will immer mehr, mehr, mehr. Und da gibt es kein logisches Ende. Wenn es bedarfsorientiert ist, kann man sagen, wenn der Bedarf befriedigt wurde, ist ein logisches Ende vorhanden. Wenn es darum geht, Geld zu machen, das immer mehr sein sollte, dann gibt es kein logisches Ende. Und da kommt Luxemburg und stellt die Frage, naja, wenn wir immer mehr und mehr haben, wo hört es auf? Also sie stellt sich die Frage nach dem Produktionsmittel. Also woher kommen die Rohstoffe, woher kommen die Gebäude, woher haben wir den Platz, dass wir immer mehr und mehr produzieren können, woher kommt die Arbeitskraft, haben wir genug Lebensmittel, wenn wir immer größer und mehr Wachstum haben? Und dann auch noch die Frage der Profitrate. Wird es irgendwann noch genug Profit geben, dass man es wieder weiter und weiter macht? Also sie deckt da eigentlich sehr viele Sachen ab. Und dann auch dieses Denken als Ökonomie oder Kapitalismus als eine sozioökonomische Beziehung macht das Ganze sehr spannend.
2: Zwischenfrage, Ein Bedarf ist ja ganz selten mit einer einmaligen Handlung zu stillen. Jeder von uns weiß, einmal im Leben Geschirr waschen genügt nicht. Mhm. Das gilt aber eigentlich für fast alles, ob es eine Straße ist, die dann gewartet werden muss, ob es Computersysteme sind, die auch gewartet werden müssen. Mhm. Also alles ist eigentlich nicht eine punktuelle Angelegenheit, sondern zieht sich über einen Zeitraum hin. Ja. Und ist an sich jetzt eben außerhalb dieser eben geschilderten Mechanik der Bedürfnisse. Die hören nie auf. Bedürfnisse sind ebenso endlos. Und eigentlich nie zu befriedigen.
4: Insgesamt gesehen, ja, weil über die Generationen und über die Welt, ja. Also ich glaube, heute wissen wir, dass an sich die Weltbevölkerung ernährt werden könnte, dass aber eben sich zu wenige zu viel aneignen und dadurch Hunger ist. Also die Verteilung ist nicht in Ordnung, ja.
3: Also es geht um Produktion, was wird produziert, es geht um, wie wird konsumiert und wie wird es verteilt. Und schlussendlich, also ich habe mich sehr lange, also nicht schwer getan, aber es ist sehr lange in der Ökonomie, man redet immer über Bedürfnisse aber schlussendlich, also und man hat natürlich auch ein riesiges Werbesystem, das sagt, was unsere Bedürfnisse sind. Aber wenn man es auf den Punkt nimmt, ein Bedürfnis, also ein Grundbedürfnis ist das, wofür man keine Werbung braucht. Wenn ich Hunger habe, dann sagt mein Körper, hey, du hast Hunger, du solltest was essen. Wenn ich Durst habe, sagt mein Körper, ich sollte was trinken. Wenn mir kalt ist, sagt mein Körper, ist ein bisschen, also vielleicht mal was Warmes anziehen. Also das sind Grundbedürfnisse, die gedeckt werden müssen. Alles andere ist einfach die Komplexität des Wirtschaftssystems. Also wir haben jetzt eine Gesellschaft, wo wir PCs haben, wo wir ein sehr gemeinschaftliches Produktionssystem haben. Das iPhone, das wird zusammengebaut dank Software aus Deutschland, aus Arbeitskräfte in China und ein Design aus den USA und das wird dann transportiert. Und so. Also es ist so komplex geworden, dass wir, um dieses System aufrechtzuerhalten, brauchen wir auch Sachen. Und das ist auch bei ihr diese Frage nach, wir müssen nicht einmal produzieren, wir brauchen diese ständige Reproduktion. Und die Reproduktion heißt auch, wir brauchen immer mehr und mehr, weil der einzige Grund zu reproduzieren aus kapitalistischer Perspektive ist, ich will mehr Profit machen.
2: Also, dass die Bedürfnisse ohnehin, in den meisten Fällen zumindest, nicht letztendlich stillbar sind, genügt nicht. Man muss die Nachfrage weiterhin erhöhen. Um beim Bild zu bleiben, bei den Lebensmitteln, ja, wir spüren den Hunger und die Werbung sagt uns dann, was wir essen sollen. Aber der weitere Schritt bei der Erzeugung einer Nachfrage besteht dann eigentlich darin, uns Kaufgelüste oder Bedürfnisse sozusagen einzureden, die in Wahrheit gar nicht bestehen, weil ich kein zweites Auto brauche oder was auch immer.
3: Ja, es ist ein bestimmter Lebensstil, auch wie wir gesellschaftlich strukturiert sind. Also die USA, wo wir wissen, dass, also jetzt aus kritischer wirtschaftsgeografischer Perspektive, ja, man hat einfach so das Auto, die Autobahn und dann die Wohnbereiche und dann der Bereich, wo gearbeitet wird. Da ist eine massive Pendlerbewegung, die basiert auf das Auto, auf Individual-Privatverkehr. Wenn man jetzt das ganze Geld hernehmen würde, das wir seit Anfang des 20. Jahres investiert haben in Autobahnen und Autos und Sicherheit und so weiter, dass es einfach mal investiert wurde in öffentlichen Transport, unser öffentlicher Transport würde komplett anders ausschauen. Also das sind immer auch gesellschaftliche Sachen, die eine bestimmte Abhängigkeit auch kreieren. Also wir sitzen jetzt in einer bestimmten Situation, das dazu führt, ja, der PC, den ich brauche, zum Fotografieren, zum Grafikdesign zu machen, den muss ich auch irgendwann ersetzen, weil sonst, also der wird hin und ich brauche einen neuen und den brauche ich, um meine Existenz zu sichern, weil ich jetzt in diesem System so festhänge.
4: Aber das System ist ja nicht automatisch völlig unbeeinflussbar. Also das Beispiel mit den Autos, da weiß ich, ich bilde meinen Detroit, oder Detroit, wie spricht sich das aus, in den USA, da gab es öffentlichen Verkehr und da gab es gezielte politische Beeinflussungen, dass das wieder umgebaut wird zu individuellem Verkehr. Also da war die Autoindustrie dahinter, ja. Also das ist jetzt ein Negativbeispiel. Es gibt natürlich auch Positivbeispiele. Also in Wien zum Beispiel wird ja versucht, den Autoverkehr zu reduzieren. Jetzt werden mich vielleicht alle Autofahrerinnen, die hier zuhören, hassen. Aber da gibt es ja auch Maßnahmen, die dann erfolgreich sind. Aber zu den Bedürfnissen wollte ich noch sagen, das war, ist ja schon eine längere Diskussion. Diese sogenannte Bedürfnispyramide, die wird schon inzwischen etwas in Frage gestellt. Also ganz wichtig, dass ja auch soziale Bedürfnisse dazugehören. Also der Mensch ist ein kommunikatives Wesen, wie auch alle Tiere. Und der Mensch ist ja auch ein Säugetier, letztlich. Und dann gibt's noch die gegenseitige Hilfe. Ein sehr bekanntes oder früher bekanntes Buch von dem Kropotkin, das war ein russischer Anarchist, über die gegenseitige Hilfe in der Tier- und Menschenwelt. Ich schaue mir manchmal zur Entspannung solche Videos an, wo zum Beispiel ein Büffel im Zoo eine Schildkröte umdreht, damit sie nicht stirbt. Ja, also da gibt's oder es gibt Wildtiere, die den Rangern verletztes Jungtier bringen zur Pflege oder sowas. Ja, also diese gegenseitige Hilfe, die sollte viel mehr betont werden als immer nur die Konkurrenz und die Individualisierung.
2: Die Menschlichkeit der Gesellschaft, auch wenn deine Beispiele jetzt aus dem Tierreich waren, wir sind ja letztlich auch nichts anderes als Säugetiere. Aber wollen wir vielleicht diesen Exkurs zu den Bedürfnissen abschließen und wieder zurück zu Rosa Luxemburg kommen. 1913 erschien ihr Hauptwerk, wie man sagt, die Akkumulation des Kapitals. Wenn ich recht verstanden habe, war Ihr Plan eigentlich eine Einführung, und zwar eine populäre Einführung, zur Marx'schen Philosophie der Ökonomie zu schreiben. Und kam in diesem Zusammenhang auf den schon erwähnten Widerspruch zwischen Band 1 und Band 2, den sie lösen wollte.
3: Ja, also ich war auch der Meinung, dass sie eine leicht verdauliche Einführung schreiben wollte zu Marx, und dann hat man die Akkumulation des Kapitals, das wirklich ein anspruchsvolles Buch ist, wo sie auch sehr, sehr viel abdeckt. Ich fand das erste Kapitel, das bleibt meiner Meinung nach immer lesenswert, weil sie da erzählt, was für sie Wirtschaft und Wirtschaftssystem und Kapitalismus ist. Aber sie macht auch einen sehr interessanten theoriegeschichtlichen Exkurs. Also sie zeigt eigentlich, was sie weiß von der Theoriegeschichte, auf wen sie sich bezieht, und macht es eigentlich auch sehr gewissenhaft. Auch wirtschaftsgeschichtlich ist sie unterwegs. Also das ist schon sehr beeindruckend. Und dann am Schluss, wie gesagt, sie kommt zu dem Punkt, ja, ich brauche die nicht-kapitalistische Gesellschaft oder nicht-kapitalistische Formen als Notwendigkeit für, und dann fängt sie an, das zu verknüpfen mit dem Imperialismus und dem Militarismus am Ende des Buches. Und mit dem Imperialismus, dann hat sie Beispiele von französisch Algerien, vom indisch, also britisch Indien, USA, was damals noch ein sehr neues Land war, Südafrika wird als Beispiel genommen, und dann sagt sie, also dieses Verhältnis jetzt zu dieser Region und zu diesem System ist einfach gewaltsam. Also da ist es schon klar, so wie der Kapitalismus überschwemmt diese Regionen, diese Lebensformen mit billiger Ware. Wir führen ein Steuersystem ein, damit die Leute, ja, zahlen müssen und irgendwie arbeiten gehen müssen. Also eigentlich hier kreiert man Arbeitskraft. Es ist die schiere politische Macht, das dann auch dazu führt, dass Eigentumsverhältnisse eingeführt werden und auch Infrastruktur- und Transportprojekte, wo man dann die Möglichkeit hat, diese Rohstoffe und so weiter und die Produkte über den ganzen Globus zu transportieren. Also, und dann differenziert sie noch zwischen der Naturalwirtschaft, der Bauernwirtschaft und der Warenwirtschaft, aber sie zeigt an allen hier, wie Arbeitskraft kreiert wird, wie Produktionsmittel angeeignet werden und wie eigentlich da dieses Verhältnis besteht zwischen Imperialismus und Militarismus.
4: Naja, da kommt ja noch der Kolonialismus dazu, also von wegen Gewalt, und der war damals gerade wirklich voll im Wachsen und im sich Durchsetzen. Das heißt, Also sie hat sehr den deutschen Kolonialismus bekämpft, natürlich weil sie in Deutschland lebte. Und wie soll man sich das vorstellen? Also weil du sagst, also nicht, also Personen, die vorher in einem nicht kapitalistischen System gelebt haben, aber sei es in Afrika, in Peru oder sonst wo, die sollen jetzt zu Arbeitskräften werden. Da muss man noch die Sklaverei berücksichtigen, die da noch zum Teil war. Also was passiert da? Da passiert das mit Gewalt. Gewisse Regionen in außereuropäischen Ländern eingenommen werden, zu Kolonien gemacht werden. Auch die Kaufleute spielen da eine gewisse Rolle. In Deutschland war es vor allen Dingen zum Beispiel das damalige Südwestafrika, also heutiges Namibia, wo man die dortige native Bevölkerung, also da gab es einen Völkermord, ja, mit den Nama und den Herero. Und das heißt, da wurden dann Plantagen errichtet und wenn die Naturalwirtschaft sozusagen reduziert oder ein bisschen zerstört wird, dann was bleibt den Menschen übrig? Dann müssen sie plötzlich sich verdingen bei so einer Firma. Ja?
3: Das, was Sie als Kolonialismus, also was du jetzt als Kolonialismus bezeichnet, war für mich jetzt zusammengefasst in diesen Imperialismusbegriff.
4: Ja, gut.
3: Und diesen Gewaltakt ist auch, also wird auch bei ihr beschrieben, es ist extrem gewalttätig, weil sie schreibt, es ist schlussendlich die Existenzgrundlage von einer anderen Gesellschaft. Also das Wirtschaftssystem von der anderen Gesellschaft wird absichtlich zerstört. Und man kennt das, also aus Kongo weiß man das, aus Südafrika weiß man das. Man führt Eigentumsrechte ein, man hat ein Gewaltsystem, ein Gewaltmonopol vom Staat oder vom Kolonisator. Also das ist einfach eine schiere Machtdemonstration. Und dann eine Einführung von einem Steuersystem. Also da verpflichtet man die Leute, dass sie arbeiten gehen müssen. Und das Schwierigste für den Kapitalismus ist, mal eine Arbeiterschaft zu kreieren. Wenn die mal kreiert wurde, wenn ein Proletariat kreiert wurde, das reproduziert dann schon von selbst. Aber die erste Generation zu kriegen, das ist schon mal eine schwierige Aufgabe und war immer sehr gewaltsam, auch in Europa.
2: Das Buch ist bei seinem Erscheinen heftiger Kritik ausgesetzt worden.
3: Genau.
2: Was waren so die Punkte, an denen die Zeitgenossen Anstoß genommen haben?
3: Der erste Punkt war Rosa Luxemburg. Also sie ist eine unbeugsame Theoretikerin, die immer die Theorie vorangegeben hat für die politische Praxis. Also sie hat immer gemeint, wir müssen das schon richtig ordentlich machen und erst theoretisch abklären, bevor wir da politisch aktiv werden. Was ihr natürlich nicht viele Freunde gemacht hat in der Partei, beziehungsweise in den sozialdemokratischen Parteien. Sie hat das Glück gehabt, dass sie in dem Moment, wie sie nach Deutschland zur SPD gekommen ist, dass die Kräfteverhältnisse innerhalb von der Partei ihr zugunsten waren. Und dann später erst hat sie das dann auch verschoben. Also innerhalb von der Sozialdemokratischen Partei Deutschland hat man ein marxistisches Zentrum gehabt und Rosa Luxemburg gehörte mit anderen zu einem radikaleren Flügel von dem. Gleichzeitig hat man auch eine kleinere revisionistische Gruppe gehabt und das hat angefangen, also 1898, wenn sie nach Deutschland gekommen ist, hat es einen Revisionismusstreit gegeben mit Eduard Bernstein. Und dann hat sie 1910 einen Streit gehabt mit Karl Kautsky in Bezug zum Massenstreik, wo dann auch die Diskussion war, sollen wir den Massenstreik jetzt einsetzen als politisches Mittel oder nicht. Und dann schlussendlich, was auch wichtig war, ist 1913, wenn das Buch erschienen ist, ist August Bebel gestorben und das war auch ein wichtiger Unterstützer für sie in der Partei. Also sie war eine radikale theoretische Person, die sich nicht unbedingt Freundschaften gemacht hat und die Kräfteverhältnisse in der Partei haben sich von dem marxistischen radikalen Flügel in den Jahren verschoben zu den revisionistischen Flügel. Dementsprechend auch, dass die Kriegskredite zugestimmt wurde, weil...
2: Zwischenfrage, was bedeutet Revisionismus in diesem Zusammenhang?
3: Das ist die klassische Frage, wo jede sozialdemokratische Partei sich schwer tut. Wir wollen, also wir wollen eine sozial gerechtere Gesellschaft und wollen wir eine Revolution dafür oder wollen wir das so schrittweise das System anpassen von innen? Das ist der Revisionismusstreit auf den Punkt gebracht.
4: Also ja, wobei man den historischen Kontext ja berücksichtigen muss, denn weil sie aus Polen stammte, ja, und sie war ja in der polnischen Politik eigentlich mehr, also seelisch mehr engagiert. Und Polen war besetzt von Russland, Deutschland und Österreich, ja. Und jetzt habe ich den Faden verloren.
2: Der Revisionismus war das Stichwort.
4: Ja, und das heißt, und 1905, 6 gab es eine Revolution im Zarenreich, also auch in Polen. Und da ist sie auch hingereist, obwohl ihre sozialdemokratischen Genossen und Genossinnen gesagt haben, tu das bitte nicht, das ist gefährlich. Sie wurde dort auch dann verraten und verhaftet, ist aber wieder zurückgekommen. Aber das heißt, da gab es revolutionäre Bewegungen und Strömungen, die große Hoffnung gemacht haben. Und später ist ja dann auch in Russland die Revolution passiert und da gab es diese Massenbewegungen, ja. Also da war diese Massenstreikdebatte, das war kein theoretisches Ding, was sie sich ausgedacht hat im Kopf, sondern es gab reale Massenbewegungen, zum Beispiel im Zarenreich und bei Kriegsende natürlich auch in Deutschland. Da haben sich spontan eben Arbeiter- und Soldatenräte gebildet. Ausgegangen war das vom Matrosenaufstand in Kiel und das heißt, sie hat sich eigentlich immer auch als Theoretikerin mit der realen politischen Lage auseinandergesetzt und hat daraus dann ihre theoretischen Ansichten oder das, was zu tun ist, das war ihr ja auch ganz wichtig, die Praxisorientierung, das hat sie dann eventuell auch angepasst, ja. Also sie war zum Beispiel erst gegen diese deutsche Nationalversammlung, die einberufen werden sollte. Da waren die anderen ihre radikaleren Genossinnen und Genossen für einen Wahlboykott. Sie zuerst auch und dann hat sie aber das geändert und hat eben gesagt, ja, wir nehmen daran teil, ja. Mhm. Deshalb, und genau das ist auch wieder so ein Punkt, wo man ihr vorwirft, sie sei keine Demokratin gewesen, aber sie hat sich dann...
3: Sie war eindeutig eine Demokratin, soweit ich es mitbekommen habe, hat sie es auch immer aus einer Massenbewegung gesehen und hat auch immer, also eine Revolution ja, aber als basisdemokratische Massenbewegung und eine Revolution hört sich für uns ein bisschen so utopisch an, aber auch vom Zeitgeist her, man hat 1848 hat die große oder die unterschiedliche Revolutionen in Europa gegeben, das war nicht so weit weg und natürlich die sozialen Verhältnisse waren anders, man hat da Revolutionen gehabt.
2: Man hat einen Weltkrieg hinter sich gehabt, man war praktisch gewohnt.
3: 1913 noch nicht, aber man war auf dem richtigen Weg. Noch nicht, ja. Also man war auf dem richtigen Weg.
4: Ja, aber man wusste, dass die Kriegsgefahr groß war. Also du hast Nordafrika erwähnt, da hatte der Kaiser Wilhelm da Kriegsschiffe hingeschickt in dem sogenannten Marokko-Krise, zwei Stück davon. Und da ging es einfach um Großmachtpolitik. Also die Großmächte, die damaligen, die wollten sich die Welt sozusagen ein bisschen aufteilen untereinander, ja. Wobei kleinere Staaten waren da auch dabei. Also Dänemark zum Beispiel hatte auch Kolonien in Grönland. Und jetzt ist die Frage, also haben wir jetzt den Revisionismus ausführlich genug definiert. Und die zweite Frage ist, wie aktuell ist das Ganze jetzt eigentlich noch? Also es hat vor kurzem von der großen deutschen Zeitung Die Zeit, also die ja nicht als links verschrien ist, sondern als eher liberal, da gibt's Sonderhefte und da war ein Sonderheft über Imperialismus, ja, wie sich die Großmächte jetzt wieder die Welt versuchen aufzuteilen, wobei jetzt China dazukommt, ja.
3: Ich muss eigentlich noch die ursprüngliche Frage kurz beantworten, es tut mir leid, aber die Kritik, also ein Faktor war Rosa Luxemburg als Person, das Kritik ausgelöst hat. Zweitens war es natürlich auch das Fachliche. Also fachlich kann man es eigentlich sagen, sie hat in Marx bestimmte Zusammenhänge gelesen, die Marx nie so kommuniziert hat. Also das ist auch später passiert mit Keynes zum Beispiel, also John Maynard Keynes mit seiner keynesianischen Wirtschaftstheorie, wurde auch teilweise falsch interpretiert vor bestimmter Größe, die er ex post definiert hat. Also wenn das und das, dann müsse die gleich sein. wo dann plötzlich eine Kausalität reingelesen wird, und das ist eigentlich aus theoretischer Perspektive nicht erlaubt. Also rein wirtschaftsphilosophisch.
2: Also unsauber gearbeitet aus wissenschaftlicher Sicht.
3: Nicht unsauber, einfach eine bestimmte Interpretation gehabt von Größe, die nicht so da waren, wo sie dann auch fachlich kritisiert wurde. Allerdings waren die Postgenesianer, auch dank einem polnischen Ökonomen, auch die Erste, die dann ihr wieder entdeckt haben, also ökonomisch entdeckt haben, weil schlussendlich Luxemburg sich die Frage stellt nach der effektiven Nachfrage. Und dann hat es Kalecki gegeben, ein weiterer Pole, der sich auch dieser Frage gewidmet hat. Und der hat dann 1933 sein Buch publiziert und hat sich bezogen auf Rosa Luxemburg und Tugan Baranowski. Und er hat gemeint, die beiden, theoretisch haben sie Fehler gemacht. Und zum Beispiel in Bezug zu Rosa Luxemburg sagte, sie hat diesen Wert, also diese Wichtigkeit vom Militarismus und vom Staat und von diesem nicht-kapitalistischen Sektor hat sie übertrieben, aber er ist trotzdem wichtig. Und hat sie eigentlich so wieder für sich entdeckt bzw. weitergereicht. Es ist auch kein Zufall, dass einer der größten Ökonomen des 20. Jahrhunderts, die Joan Robinson, ihr Buch, also ich glaube, es war ihre Dissertation, heißt auch Die Akkumulation des Kapitals, wo sie am Anfang sich auch, die Joan Robinson, erstens ihr Buch Akkumulation des Kapitals, gleich im Titel, zweitens, sie hat auch die erste englische Übersetzung von Rosa Luxemburgs Buch, hat sie im Vorwort wirklich eine Luxemburg kritisiert, aber gleichzeitig gesagt, hey, diese Frau, die hat Einsicht gehabt, wo sich heutzutage, also jetzt in den 60er, 70er, wo die Leute, die Herren Ökonomen sich noch einiges abschauen können, also einfach von ökonomischer Intuition nochmal gelobt. Und da merkt man plötzlich auch, dass bei der Wirtschafts- und Finanzkrise 2008 die Luxemburg nochmal entdeckt wird als, vielleicht, dass hier sie interessant ist, um diese Krise, was da passiert ist, zu erklären. Weil dieses Finanzkapital, was da passiert ist, das ist eigentlich keine nachhaltige Entwicklung ist. Also man hat zwar ein Wachstum, aber es basiert eigentlich auf heißer Luft und das muss irgendwann zu einem Ende kommen. Also da hat man dann wieder die Luxemburg für sich entdeckt. Auch im anderen Bereich wurde sie dann wieder entdeckt.
2: Hat man Antworten bei ihr gefunden, die gesuchten?
3: Wie bitte?
2: Hat man die gesuchten Antworten bei ihr gefunden 2008?
3: teilweise schon. Also für eine Post, also der jetzt habe ich den Namen nicht parat, aber also man hat steht auch in meinem Beitrag dann als Referenz, aber es hat einen Postkenesianer gegeben, der sich dann auf Luxemburg bezieht, um dann das zu erklären. Also es hat unterschiedliche Erklärungsansätze gegeben, also aus postkeynesianischer Perspektive, aus marxistischer Perspektive. In der kritischen Wirtschaftsgeografie hat es unterschiedliche Erklärungen gegeben. Auf institutioneller Ebene hat es unterschiedliche Erklärungen gegeben, also wie die Finanzindustrie funktioniert und nach welchen Regeln und Normen die arbeitet. Aber bekannt ist, dass da Luxemburg auch wieder verwendet wurde als Input von ihr, um eine Erklärung zu bieten.
2: Also sie kam trotz methodischer Fehler zu richtigen Schlüssen und Erkenntnissen, die damals bereits begonnen haben, Einfluss auszuüben auf diverse ökonomische Denkschulen und auch heute immer wieder gerne herangezogen werden, wenn man sich denkt, so wie wir dachten, geht's nicht mehr weiter.
3: Genau.
2: Schauen wir bei der Luxemburg noch.
3: Wir bleiben bei der Luxemburg. Also ich fand es dann auch spannend, weil für mich die Luxemburg jetzt nicht die klassische Feministin ist und immer auch eine Debatte gibt, ist sie jetzt feministisch oder nicht? Also kann man, aber dann entdeckt man, dass die Bielefelder Soziologinnen sie in den 1970er, 1980er Jahren für sich entdeckt haben und plötzlich fangen sie an, die Prekarisierung der Arbeit zu definieren beziehungsweise zu diskutieren. Und sie beziehen sich da explizit auf Luxemburg. So, hey, die Hausarbeit, die Care-Arbeit, die reproduktive Arbeit, das ist hier ein nicht kapitalistischer Bereich, das ist hier notwendig. Wir haben ja eine kapitalistische Ausbeutung, wir haben eine patriarchale Ausbeutung und das geht Hand in Hand. Und da kann man weitergehen. Sie haben das dann auch, ich finde der Begriff auch sehr, sehr, sehr, sehr historisch, also die Hausfrauisierung der Arbeit. Die Arbeit wird plötzlich entwertet, weil es ist die Hausfrau, die was dazu verdienen will. Und das ist dann ein Begriff, der dann auch später verwendet wird, um Arbeitsverhältnis von den Macchiatores an der US-amerikanische-mexikanische Grenze zu beschreiben. Ja, das sind Lipstick-Jobs. Das sind junge Frauen, die kommen für ein bisschen Taschengeld, damit sie sich halt ein Lipstick kaufen können, kommen hier arbeiten. Also diese Entwertung von Arbeitskraft, von weiblicher Arbeitskraft wurde da eigentlich schon angesprochen.
2: Naja, es gibt auch die Jobs, die eben dann vermehrt weiblichen Arbeitskräften zugeschoben wurden. Das kann man so bezeichnen. Ja. Und umgekehrt, die Computerwelt ist da ein trauriges Beispiel dafür, dass am Anfang da sehr wohl viele Frauen beteiligt waren und in dem Moment, in dem das Verdienen, das Geld, der Profit eben dazu kam, sind die Frauen mehr und mehr verschwunden, um ja langsam dann doch wieder zurückzukehren, glücklicherweise.
4: Ja, dieses Muster gibt es ja überall in der Wirtschaft, ja. Und diese Verschränkung von Patriarchat und Kapitalismus hat die Rosa Luxemburg de facto ja schon gesehen. Ich habe vor kurzem die Parteiprogramme gelesen von ihr. Also da gibt's also die Gründung dieser polnischen Partei, da hat es 1906 eine dicke Publikation von ihr gegeben, die heißt zwar Kommentar zum Programm der SDKPIL. Und da sind ganz zentral Forderungen drin für Frauen, ja. Und zwar nicht irgendwie als Zusatz oder als Anhängsel, sondern an zentraler Stelle. Also da geht es natürlich um Arbeitsschutz, Mutterschutz und so weiter, ja, aber das war da drin. Und diese Frage, war sie feministisch oder nicht, sollte man oder Frau eigentlich nicht so stellen, sondern da hängt es ja davon ab, was unter Feminismus verstanden wird, ja. Und
3: ja, da gibt's jetzt auch einen, also es gibt eine relativ rezente Beitrag aus feministischer Perspektive von der Ankika Jagardic, ich hoffe, dass ich es jetzt richtig ausgesprochen habe, die tatsächlich plädiert für einen luxemburgianischen Feminismus, wo dann das, was wir am Anfang auch angesprochen haben vom Luxemburg, dass es geht um Kapitalismus, es geht um Klasseausbeutung und das zu kombinieren dann auch mit die Ausbeutung von der Frau in der Gesellschaft, also patriarchale Ausbeutung und kapitalistische Ausbeutung.
4: Also ich würde es gerne nochmal genauer definieren, weil das auch heute ja immer wieder zu Diskussionen führt. Also mein Eindruck aus der heutigen Debatte ist, dass wenn die Leute sagen, die und die ist Feministin oder die ist keine und so weiter, dass da eigentlich überhaupt kein Begriff dahinter steckt, sondern das ist irgendwie etwas, so eine Schablone eigentlich oder ein Marker, ja.
2: Eine sich ändernde Schablone.
4: Ja, das ändert sich zum Teil auch. Also ich beziehe mich hier auf eine Philosophin und eine Linguistin, die Louise Pusch und ist die Linguistin und die Jeanette Radcliffe-Richards. Also die Louise Pusch hat definiert, was ist die Frauenbewegung, ja. Ich zitiere jetzt, ähnlich wie Sozialismus, sowohl die Lehre als auch die Bewegung des Sozialismus bezeichnet, kann Feminismus sowohl die Theorie, / Lehre der Frauenbewegung bezeichnen, als auch die Bewegung selbst. Aber umgekehrt nicht. Und die Jeanette Radcliffe-Richards hat dann eine Begriffsanalyse geleistet in einem von Pusch herausgegebenen Buch. Nach dieser Analyse geht es beim Feminismus darum, Zitat, die Nachteile zu beseitigen, unter denen Menschen leiden, weil sie Frauen sind, oder darum, die gesellschaftliche Behandlung des Frauseins zu verbessern und nicht darum, all jenen Personen Vorteile zu verschaffen, die zufällig weiblichen Geschlechts sind. Und an diesen Zielen hat eben auch die Rosa Luxemburg gearbeitet, wobei sie eben die proletarischen Frauen innerhalb des Proletariats sah. Also da gab es nichts

0: Da tue ich mich, also da tue ich mich schwer, aber ich würde da dann tatsächlich auch anschließen bei der fachlichen Kritik zu ihr, so einfach diese Interpretation von Marx, das erste, das zweite Band, wo sie dann tatsächlich Zusammenhänge gesehen hat oder kausale Zusammenhänge definiert hat, wo es eigentlich keine gegeben hat.
1: Sagen wir heute,
0: muss man allerdings auch immer, also solche Sachen sind notwendig. Also sie war auch eine von den Ersten, die sich tatsächlich mit dieser effektiven Nachfrage beschäftigt hat.
1: Wegen eines Fehlers kann man nicht eine ganze Theorie umwerfen, ja. Und also was du gesagt hast mit der Interpretation, also die Interpretation ist ja immer wichtig. Und also wenn du gesagt hast, da war eine Kausalität hinein, also wenn ich sage 3 plus 3 ist 6, dann ist das mal eine mathematische Gleichung und es geht ja auch um Gleichungen dabei, ne? Mhm. Und wenn dann aber unter der Hand die Leute glauben, ja, weil auf der linken Seite 3 plus 3 steht, deshalb kommt die 6, das ist dann eine Kausalität. Und die muss nicht unbedingt gegeben sein. Habe ich das richtig erklärt?
0: Ich glaube schon.
1: Gut, also was bleibt von ihr?
0: Was bleibt von ihr, bleibt vor allem diese Einsicht, diese Wechselwirkung mit den nicht-kapitalistischen Bereichen. Das merkt man auch in rezenteren Diskussionen in der Wirtschaftsgeografie. David Harvey bezieht sich explizit auf Rosa Luxemburg mit seinem Konzept Accumulation by Dispossession. Also dieses Weiterdenken von der ursprünglichen Akkumulation bei Marx hat Luxemburg schon gesehen. Also sie hat gesagt, es ist ein kontinuierlicher Prozess und das wird wieder in der Wirtschaftsgeografie beziehungsweise in der kritischen Wirtschaftsgeografie aufgegriffen, um mit dem Konzept weiterzuarbeiten, weiterzuschauen, so als Kapitalismus als Gesellschaftssystem zu denken und zu schauen, was für Interaktion hat man da mit anderen Gesellschaftsbereichen.
1: Also Akkumulation durch
0: Enteignung,
1: durch Landraub, durch Raub von Arbeitskraft.
2: Ja. Ist die Care-Arbeit mittlerweile als Teil des Kapitalismus eingehegt? Weil im Grunde ist ja Voraussetzung des Kapitalismus, weil wo kämen sonst die kleinen Kapitalisten her?
0: Teilweise ist die Argumentation schon so, dass da eine Art Imperialismus stattfindet. Und zwar, dass Frauen oder Familie im globalen Norden das Geld haben, um aufzutreten als ArbeitgeberInnen für Frauen aus dem globalen Süden, die diese Care-Arbeit machen. Also Frauen im globalen Norden haben den Arbeitsmarkt zur Verfügung, wo sie arbeiten gehen können, gut verdienen können und gleichzeitig auf Arbeitskraft aus dem globalen Süden zurückgreifen können, für Care-Arbeit zu erledigen. Und das ist aus Luxemburgs Perspektive eindeutig so eine Verflechtung zwischen imperialistischer Ausbeutung und Kapitalismus.
2: Ja. Also Rosa Luxemburg ist jedenfalls eine Person, die ein Werk geschaffen hat, das bei weitem nicht ausgeforscht ist und uns auch heute noch wichtige Anregungen gibt und man kehrt immer wieder zu ihr zurück. An dieser Stelle sind wir leider ganz unkapitalistisch an eine Grenze geraten. Wir können nicht weiter wachsen. Die Sendezeit geht zu Ende. Ich danke meinen Studiogästen Kuhn Smith und Margarete Maurer für den Besuch im Studio und allen anderen fürs Zuhören. Wie ich die Subsidiarität

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Willkommen bei Freirad, dem freien Radio Innsbruck und zu einer weiteren Ausgabe von Gehört. Hier beschäftigen wir uns mit Fragen wie: Was hört Rennradprofi Katrin Schweinberger auf ihren Ausfahrten oder die Künstlerin Michaela Treutinger als Inspiration? Die Antwort darauf gibt es in der Rubrik Gehört, jeden Monat im 20er. Und hier auf Freirad. Die Tiroler Straßenzeitung der 20er ist seit über 25 Jahren aktiv. Unabhängige Stimme und soziale Idee, um Menschen in finanzieller Notlage zu ermöglichen, selbstständig, legal und fair Geld zu verdienen. In verschiedenen Rubriken informiert der 20er über Gesellschaftspolitisches, Kultur, Politik, Stadtentwicklung und individuelle Lebensgeschichten. Teil von jeder Ausgabe ist außerdem die Rubrik Gehört. Heute hören wir die Top 5 von Diana Frankhauser. Diana Frankhauser bringt Menschen allen Alters Schwimmen bei. Für ihr Engagement bei der österreichischen Wasserrettung erhielt sie kürzlich den Tiroler Landespreis Glanzleistung, das junge Ehrenamt. Mit Musik verbindet Diana Frankhauser oft Erinnerungen und Gefühle. Bei The One denkt Diana an besondere Menschen im eigenen Leben, bei Little Bit Louder daran, im Alltag mutiger zu sein und bei Viva la Vida an die pure Lebensfreude. Wir hören jetzt die Top 5 von Diana Frankhauser. Viel Spaß dabei und wir hören uns das nächste Mal, wenn es heißt Gehört auf Freirad. Am Mikrofon verabschiedet sich Andi.

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1: Hallo und herzlich willkommen beim freien Radio Innsbruck Freirad. Mein Name ist Julia Siegel und ihr hört wieder eine neue Sendung von Lesehappen, geschmackige Tiroler Literatur.

0: sich inspirieren zu lassen, lesekulinarisch quasi. Wir haben jetzt endlich wieder Zeit für Sommer und Sonne und lange Abende beim Grillen vielleicht oder auch bei ein paar Abkühlungen. Zum Beispiel haben wir jetzt heute eine etwas andere Art Abkühlung. Jetzt, wo wir die Sendung gerade aufnehmen, ist gerade ziemlich am Schütten. Und also ich hoffe, dass ihr andere nette Abkühlungen dann habt in dem Sommer. Von Eis bis Schwimmen gehen. Und natürlich ist die Auswahl da ja sehr groß. Aber was bei mir persönlich zum Beispiel nicht fehlen darf, ist vielleicht wieder was Kleines zum Lesen. Und ein bisschen neue Lektüre, da haben wir ja auch nie was dagegen. Und ich hoffe sehr, dass alle, die bis jetzt bei der Sendung immer mitgehört haben, vielleicht auch was für sich selber gefunden haben. Das wäre natürlich sehr schön. Vielleicht ist ja irgendjemand inspiriert worden. Falls ihr da ein paar tolle Inspirationen schon bekommen habt oder was ihr denn da schon gelesen habt, das könnt ihr mir gerne als Nachricht aufschreiben. Ich bin auf Instagram zu finden unter @lesehappentirol. In der letzten Sendung ist es ja in den esoterisch-autobiografischen Sachbuchbereich gegangen. Da habe ich Laura Maria Angelmeier zu Gast gehabt mit dem Buch Beseelte Natur. Und heute darf ich euch in die Fantasy-Welt wieder entführen. Und zwar diesmal von Martin Pehr. Hallo und herzlich willkommen bei der Sendung, Martin.
1: Hallihallo, es ist meine Freude.
0: Hallo, mir auch. Schön, dass du dir Zeit genommen hast zu kommen. Ich freue mich sehr. Martin, was mir immer unter die Nägel brennt, wenn ich ihn zu Gast habe. Was hat dich denn eigentlich inspiriert zum Schreiben? Erzähl einmal.
1: Also generell hat es bei mir damit begonnen, dass ich relativ früh Fantasy lesen angefangen habe. Das heißt, die ersten richtig dicken Bücher, die ich gelesen habe, waren alle Fantasy. Aber mir haben die Enten nicht gefallen.
0: Oh.
1: Ich war eigentlich meistens, also ich war keine Ahnung, was war ich. Beim ersten Buch war ich glaube ich 8, wo ich den ersten 700-Seiten-Roman gelesen habe. Und ich war am Ende enttäuscht. So,
0: oh.
1: Und es hat nicht aufgehört. Und irgendwann in der Mittelschule, da haben wir immer einmal im Jahr so Büchertag gehabt, wo wir so verschiedene Bücher gehabt haben. Da hat man sich eins bestellen können dann. Und da war halt meistens, ist die ganze Klasse drinnen gesessen und hat in, keine Ahnung, irgendwelche Rekordbücher rumgeblättert und sich lustige Weltrekorde angeschaut. Und ich habe dann so ein blaues Buch gesehen mit so einem Drache drauf, Aragorn.
0: Mhm.
1: Und dann wollte ich das. Und
0: oh.
1: Ich habe halt reingelesen kurz und das fängt gleich am Anfang schon mit so einem Überfall an und ist gleich voll brutal geworden. Das hat mich fasziniert, das war ja 11. Dann habe ich das Buch bekommen und habe das gelesen und danach habe ich erfahren, der Autor war 14.
0: Mhm, der war sehr jung beim Schreiben, ja. Also.
1: Und dann habe ich mir gedacht, okay, was der kann, kann ich auch. Und habe mit 12 angefangen, mein erstes Buch zu schreiben.
0: Oh.
1: Habe nach 20 Seiten aufgehört und nicht mehr weitergemacht, weil
0: oh.
1: Ich halt das Sitzfleisch nicht gehabt habe. Einfach, ich habe generell damals halt ganz viele Sachen angefangen und nicht fertig gemacht, weil ich war halt so ein kleiner ADHSler. Aber da habe ich eigentlich angefangen zu schreiben und die Geschichte von diesem Buch habe ich seit ich 12 bin im Kopf weitergeschrieben. Und jetzt bin ich aufgrund von beruflichen Komplikationen eine Zeit lang arbeitslos gewesen und ich arbeite gern. Und es gibt für mich nichts Schlimmeres, wie nichts zu tun haben.
0: Mhm.
1: Und ich bin dann daheim gesessen und habe gedacht, okay, mir fliegt die Decke auf den Kopf, ich muss irgendwas machen. Und dann habe ich mir gedacht, nimm deinen Laptop und schreib. Ja, jetzt ist das Buch fertig.
0: Wahnsinn. Seit du 12 warst.
1: Mhm.
0: Wow.
1: Die Welt ist relativ groß. Also das kommt in die Bücher wahrscheinlich nicht ansatzweise rum, was da alles. Also ich bin da kleine J.K. Rowling wahrscheinlich im Hintergrund mit Notizen oder so oder Tolkien. Also da gibt's viel Background.
0: Glücksack, aber man kann es ja immer nur ausweiten, ne? Also so ist es ja nicht.
1: Also das jetzt ist geplant als eine Reihe, aber ich bin schon am Überlegen, ob es da noch unabhängig davon kleinere Sachen vielleicht irgendwann gibt. Genau.
0: Cool, voll spannend. Martin, wie heißt denn dein Buch eigentlich?
1: Also das Buch heißt Die Chroniken von Balatar, Avulsion des Wassers.
0: Oh, sehr cool. Und das wäre eh schon eine meiner Fragen nämlich gewesen. Also seien weitere Bände dann geplant?
1: Jawohl.
0: Ja, cool.
1: Genau.
0: Spin-offs?
1: Ja, nein, es ist Spin-offs eben, weiß ich noch nicht, vielleicht sogar.
0: Lass du noch offen.
1: Aber da, im nächsten Teil schreibe ich momentan gerade. Das
0: cool.
1: Ist die Devoration des Feuers.
0: Mhm.
1: Genau. Und
0: Wow.
1: es macht so viel Spaß zu schreiben, das ist unglaublich. Das hätte ich nicht gedacht.
0: Das freut mich
1: Ja.
0: auch so, weil das ist einfach etwas, wenn die Leidenschaft so rüberkommt in die Bücher auch, dann lesen das die Leute auch furchtbar gern, oder? Also da
1: Ich hoffe
0: springt
1: doch.
0: ja der Funke auch über.
1: Das wäre doch der Plan.
0: Ja, sicher. Also da mache ich mir keine Sorgen. Also, wie ist denn das überhaupt, wenn du am Schreiben bist? Was sein denn da, wie ist denn da der Schreibablauf? Wie schreibst denn du?
1: Also generell, den ersten Band habe ich dreimal geschrieben. Ich habe ihn
0: Dreimal.
1: zweimal gelöscht und nochmal von vorne angefangen, weil ich bin zusätzlich noch Perfektionist.
0: Komplett
1: Komplett, ja.
0: neu.
1: Das heißt, das hat jetzt 1,5 Millionen Zeichen und gesamt habe ich wahrscheinlich 4 Millionen Zeichen geschrieben
0: Hui.
1: und halt wieder gelöscht.
0: Hui.
1: Ja, man sagt Kill Your Darlings und ich habe alles gemacht.
0: Oh ja, jawohl.
1: Genau. Und ich schreibe ganz unterschiedlich tatsächlich. Also generell unterteilt man ja bei den Schreibern normalerweise die Plotter, die was im Vorhinein schon einen roten Faden haben und alles genau aufgeschlüsselt haben, was passiert und das immer mehr und mehr ausbauen. Und dann gibt's die, die was einfach schreiben. Und ich bin so ein Mittelding. So, wie gesagt, ich habe die Welt und so und die Story habe ich in meinem Kopf schon gehabt, aber halt grob. Also ich habe so bestimmte Kreuzungen gehabt, bestimmte Punkte, da wollte ich mit der Geschichte hin und ich habe Ende gehabt. Oder ich habe Ende. Das Ende habe ich, das ist ja am Ende vom letzten Teil dann. Das dazwischen, das ist wie eine Runde Dungeons and Dragons oder so. Also ich habe die Figuren erschaffen und die haben alle Persönlichkeit. Die haben Stärken, Schwächen, Ängste, Träume, Hoffnungen. Ich habe viele meiner Hauptfiguren zum Beispiel, um sie zu machen, an einer der 7 Todsünden jeweils orientiert. Das ist ein kleiner Twist innen drinnen, was jetzt nie aktiv besprochen wird, aber der eine ist halt sehr, sehr stolz, der andere ist sehr habgierig und so weiter. Was halt als treibende Kraft auch die Figuren selber im Weg steht. So. Aber ich habe halt diese Figuren, die halt unabhängig voneinander sein und sich unterscheiden. Und dann wirf ich die Figur, wie als würde ich eine Runde von einem Rollenspiel meistern, wirf ich die Figur einfach ins Geschehen. Und dann reagiert die Figur. Also beim Schreiben weiß ich selber nicht genau, was wird der jetzt machen, weil ich schreibe halt, was logisch wäre, was jetzt passiert. Und ich kämpfe gegen meine Figur und zwinge sie halt in die nächste Situation. Und dann macht er wieder irgendwas, was logisch ist. So, und beim Schreiben bemerke ich dann, ja, natürlich sagt er das so, alles andere wird keinen Sinn geben.
0: Ja.
1: Wie kriege ich ihn jetzt dazu, dass er trotzdem da reingeht? So, und dann muss ich halt, keine Ahnung, ihm einen Stein an den Kopf werfen. Irgendwas halt. So, und deswegen überrascht mich selber beim Schreiben und ich lache auch über meine Witze beim Schreiben und ich habe auch Tränen vergossen bei einer traurigen Szene. Also ich bin da voll drinnen dann beim Schreiben.
0: Also
1: voll.
0: Du bist so in der Emotion von den Figuren
1: total drinnen.
0: Man, das ist schön. Aber sicher auch manchmal anstrengend.
1: Ja, ich glaube, es gibt wenig, was schön ist und nicht anstrengend.
0: Ja, das ja. Touché.
1: Außer schlafen.
0: Ja, ja, schlafen ist schön. Genau. Das ist auf jeden Fall.
1: Genau.
0: Und rechargen muss man auf jeden Fall, gerade wenn man schreibt. Gell?
1: Ja.
0: Weiß nicht, tust du nebenbei, also wir haben ja schon alles mögliche auf der Sendung gehabt. Manche haben nebenbei Fernsehen geschaut, andere haben Musik gehört, andere haben es ganz still gebraucht. Wie ist das bei dir?
1: Das kommt auch darauf an, was für ein Part ich schreibe. Also ich schreibe die Story nicht am Stück. Mittlerweile, am Anfang, beim ersten Durchlauf war das noch so, jetzt schreibe ich die Fragmente und baue die dann, lass die zueinander zusammenwachsen. Und bei Dialogen brauche ich es auch leise, weil ich spreche mit. Weil ich einfach hören will, gibt es Sinn im Gespräch, wenn jemand dem anderen ins Wort fällt, würde er so weit reden lassen, so, ich muss das hören. Das rein visuell würde nicht funktionieren. Und sonst, Fernseher habe ich selten laufen, Musik habe ich eigentlich immer oder Leute rundherum, die reden. Also ich habe eine relativ große Familie, habe 3 kleinere Geschwister und halt 2 Eltern und einen Hund. Das heißt, ich sitze oft in der Küche, wenn andere Leute was machen und schreibe dort. Tatsächlich, ja, das
0: also
1: mache ich gern.
0: Das stört dich nicht.
1: Im Gegenteil. Und ich höre viel Musik zum Schreiben.
0: Das finde ich nämlich immer ganz interessant, wie ganz unterschiedlich das ist. Ich zum Beispiel, also persönlich, wenn ich mal was schreiben würde, mir wäre das zu viel dann. Aber ich finde das so toll, weil du dann trotzdem so im Familienleben dann drinnen bist und dann schreibst halt nebenbei. Das ist eigentlich voll schön.
1: Jetzt passiert da teilweise, dass ein Satz keinen Sinn gibt, weil ich mitten im Satz kurz beim Beistrich mit wem anderen rede und den Satz dann falsch beende quasi. Das heißt, dass dann, er sagte er oder so. Aber deswegen liest man ja drüber. So, also es ist ja nicht live und dann muss das raus und fertig. Ich kann mir so viel Zeit lassen, wie ich will. Ich habe keinen Verlag, ich habe keinen Druck, ich kann schreiben, wie ich will. Und wenn ich dann dafür Sitzfleisch habe und es schaffe, halt 1 Million Zeichen zu setzen, dann kann ich gern drüber lesen und dann nehme ich mir lieber die Zeit und hab's nett und hab's gesellschaftlich. Genau.
0: Schön. Das, lustigerweise, weil wir ja schon ein bisschen drüber geredet haben, natürlich ist es der eine Teil, wenn man von 12 Jahren weg das Buch schreibt. Und dann, danach ist es ja dann auch immer spannend, gell? Wenn man dann für sich so sagt,
1: ja.
0: So, ich habe jetzt ein Buch geschrieben. Wie mache ich das jetzt? Wie geht es denn dann weiter? Kannst du da deine Erfahrungen teilen? Wie ist das denn danach?
1: Also, wie gesagt, ich habe es eigentlich nicht geschrieben, um es zu verkaufen. So, sondern ich habe es geschrieben, weil mir langweilig war. Und dann wollte ich es einfach fertig schreiben. Und während dem Schreiben von der ersten Fassung war meine Überlegung, ich lasse es mir danach drucken und stelle es mir ins Regal. So, fertig. Einfach, dass ich sagen kann, jo, das habe ich voll durchzogen, das habe ich fertig gemacht.
0: Genau.
1: Und dann habe ich aber so 2, 3 Leute Test lesen lassen, weil mir den Feedback von außen interessiert hat. Und die haben alle gesagt, es ist mega unbedingt, wo kann man das dann kaufen und so. Und dann habe ich halt gesagt, okay, dann versuche ich das. Und das ist eine eigene Welt. Also wenn man da nicht drinnen steckt, das erschlagt einen, such unbedingt Hilfe bei wem, der das schon mal gemacht hat, das ist die Hölle. Also zuerst gibt's Verlage. Nicht, wenn man Glück
0: genau.
1: hat oder auch das will, kann man zum Verlag gehen. Bei manchen Verlegen muss das Buch schon fertig sein. Und manche wollen auf keinen Fall, dass es fertig ist, weil die wollen da mitreden. Ich habe halt das Problem, es ist mein Erstwerk, ich habe noch nie irgendwas veröffentlicht, nicht einmal bei so einem Schreibwettbewerb, keine Anthologie, gar nichts. Mein Buch hat halt je nach Druckgröße und so weiter 500 bis 700 Seiten. Ist ein Fantasy-Broma, jeder schreibt heutzutage Fantasy.
0: Naja, sagen wir mal viele, aber
1: viele.
0: Das erinnert mich an die zweite Frage, was ich da danach stelle. Aber continue, please continue.
1: Danke. Und das heißt, du hast keine Chance beim Verlag. So, du schickst es dann dahin und dann kommt die E-Mail zurück, hey, wir haben sehr viele, wir können keine Absage schicken, wir lesen es durch und melden uns in den nächsten 6 bis 8 Monaten. So.
0: Oh.
1: Und dann habe ich mir so gedacht, okay, ja, dann hake ich das einmal ab, wenn sich wer meldet, cool. Und ich wollte nicht zu jedem Verlag. So, ich habe 3, 4 Verlage angeschrieben, die mich interessieren, weil ich halt von denen Bücher zu Hause habe. Andere kenne ich nicht, will ich dann nicht. Und ich wollte auch nicht, dass mir jemand reinredet, weil am Ende des Tages ist es ja nie das Ziel gewesen, das kommerziell erfolgreich zu machen. Das würde auch nicht passieren, ich habe viel Geld reingesteckt. aber es war einfach das Ziel, das zu schreiben und die Vorstellung, dass irgendwann irgendwer, der noch nie von mir gehört hat, nicht ein Freund oder ein Cousin oder so, irgendjemand mein Buch kauft und liest und da, wo ich gelacht habe, lacht und da, wo ich geweint habe, weint, das ist so surreal und das ist das Ziel.
0: Oh.
1: So, und da geht's nicht drum, dass ich dann damit Geld verdiene, für das gehe ich richtig arbeiten. Das heißt, ich habe dann gesagt, okay, machst du einen Selbstverlag. Und Selbstverlag ist schwierig, weil du machst halt alles selber. Und da gibt's für die meisten Leute die sinnvollste Lösung, das würde auch jedem raten, der das machen möchte, dass man halt das Buch so anbietet, dass es erst gedruckt wird, wenn es bestellt wird. Da gibt's verschiedene Anbieter, wo man sowas machen kann. Und der Vorteil dabei ist, dass man halt nicht ins Vorinvestment geht. Man muss immer nur zahlen für Lektorat und Satzung und so weiter, aber man hat halt dann kein Investment und sitzt halt dann nicht quasi auf seinem Buch drauf. Das wollte ich aber nicht.
0: Denke ich mal. Besonders wenn dann doch eigene Kosten reinfließen, gell?
1: Und ich wollte halt, dass meine Oma mein Buch kaufen kann.
0: Oh.
1: Das war so einfach für mich. Für andere, also ich will da niemanden schlecht machen, der das so macht. Das ist eine voll nachvollziehbare Entscheidung. Aber für mich war, ich bin erst dann ein Autor, wenn meine Oma ins Geschäft gehen kann, sagen kann, ich möchte das Buch von Martin haben und dann kriegt sie mein Buch. So, und dann quasi habe ich es geschafft. Dann habe ich mir halt Druckereien angeschaut und ich habe mit so vielen Druckereien geschrieben und dann wird man halt gefragt, okay, was für Papier? Und dann kriegt man 700 verschiedene Papiere. Und du hast keine Ahnung vom Papier, aber keine Ahnung, ich will Papier haben.
0: Oder, das ist immer schwieriger,
1: oder was für Format? So, und dann sagt man, ja, keine Ahnung, Romanformat? Und dann, ja, gibt's verschiedene. Und dann sagt er halt 4 und dann nimmst du halt irgendeine raus und sagt er, cool, passt.
0: Ja.
1: Und die andere Druckerei, da gibt's das gleiche Format. Und der sagt, boah, das kostet aber dann 12.000 Euro mehr, weil dann müssen sie alle extra zuschneiden, weil wir drucken nicht in dem Format. Sagst du, keine Ahnung, Bruder, was macht's denn? Du machst es 2 mm breiter, wenn's das so haben. Das ist mir egal. So, aber das ist, allein das ist eine Wissenschaft. So,
0: oh ja,
1: dann,
0: Buchdruck.
1: Ja, boah.
0: Buchdruck ist, also Hut ab, das ist nämlich eine schwere Arbeit.
1: Ich hab
0: muss man schon sagen.
1: Gott sei Dank, irgendwann, und da habe ich wirklich schon viele Angebote gehabt, habe ich mehrere Druckereien gefunden, die mir Testexemplare geschickt haben. Oder so Muster, wo so einfach, so, das war ein Buch, wo jede Seite anders Papier war.
0: Mm.
1: Und dann habe ich schauen können. Und dann habe ich endlich so visuell gehabt, okay, ah, das ist der Unterschied, alles klar. Und dann habe ich nichts Billigste genommen, aber halt etwas verhältnismäßig kostengünstiges.
0: Ja.
1: Das ist das Nächste, umso mehr Bücher man druckt, umso billiger ist Einzelbuch.
0: Mhm.
1: Aber wenn du noch nie ein Buch geschrieben hast und du nicht weißt, ob es irgendjemand kaufen will, wie viele druckst du?
0: Dann wird man wahrscheinlich ein bisschen überfahren von so vielen Fragen, oder?
1: Das ist also, das Nächste.
0: Das ist das, was ich auf jeden Fall spüre, oder?
1: Das war ganz schlimm. Und dann ist das Problem, wie bekommst du dein Buch ins Geschäft?
0: Ja.
1: So, weil du kannst jetzt nicht einfach das zu Hause haben und die rufen die vom Geschäft an und sagen, hallo, da ist eine ältere Dame, die hätte gerne dein Buch. So, das ist nicht, was passiert.
0: Da läuft es anders.
1: Das läuft komplett anders.
0: Oh,
1: da gibt es zwei Möglichkeiten eigentlich nur.
0: Mhm.
1: Drei, es gibt nur die Möglichkeit, dass man sich einen Manager holt, der was das macht, aber die lasse ich jetzt mal außen vor, weil der macht dann alles, das ist dann wie ein Verlag.
0: Genau.
1: Aber es gibt die eine Möglichkeit, dass man einfach mit so einem Trolley in so ein Büchergeschäft geht und sagt, hallo, ich habe ein Buch geschrieben, wollt ihr das bitte verkaufen? Und dann nehmen die das Buch und geben dir keinen Groschen, stellen das aus und wenn es jemand kauft, dann bekommst du einen Teil vom Geld. Das wollte ich nicht. Ich wollte da nicht da hausieren gehen und sagen, bitte verkauft mein Buch oder so, das sehe ich nicht ein. Und die andere Alternative ist, es gibt so ein großes Register, wo alle Bücher drinnen gelistet sind und du musst dein Buch da reinkriegen.
0: Mhm.
1: Und dann kann das bestellt werden. Das heißt, du suchst dir dann einen Partner, da gibt es zwei, drei verschiedene. Der übernimmt dann die Lagerung, die Lieferung, Sachen wie Anmeldungen in verschiedene Registereintragungen, es gibt so Pflichtexemplare, es gibt rechtlich so viel zu beachten und da hilft der dann, der nimmt einiges von deiner Kohle, schöpft dazwischen drin ab, dann ist das gelagert und egal wo der Kunde das dann kauft oder die Leserin oder der Leser, wenn der das dann in irgendeinem beliebigen Büchergeschäft kauft, ich glaube sogar in Trafiken, überall, wo man Bücher bestellen kann oder in Büchereien, greifen die alle in das gleiche Sortiment zu, bestellen da das Buch und der liefert es aus und als Autorin muss man da nichts mehr machen.
0: Klingt doch eigentlich, also da hat man ja ganz schön viele Optionen dann auch.
1: Ja.
0: Also
1: ja, ja.
0: Das war ich so, aber schon vorher, wo es mir ein bisschen erzählt hast, puh, da wird man als Laie dann ganz schön erschlagen am Anfang, gell?
1: Deswegen unbedingt jemanden suchen, der ein bisschen helfen. Ahnung hat wenigstens.
0: Ja, auf jeden Fall.
1: Voll.
0: Aber ich bin froh, dass du für die deinen Weg gefunden hast.
1: Alleine.
0: Und dass das Buch auch jetzt in Händen hast und hoffentlich auch deine Oma mal.
1: Ja, ja, es ist leider überhaupt nicht Omas Buch. So, also Sie wird es vermutlich nicht lesen. Ich glaube, dass sie relativ schnell raus ist.
0: Oh.
1: Aber theoretisch könnte sie, um das geht's.
0: Theoretisch
1: könnte. Um das geht's.
0: Das ist schön.
1: Ja.
0: Das ist jetzt übrigens die nächste Frage, was ich habe. Und die letzte, bevor wir dann unsere Lesung starten. Kanntest du dir vorstellen, ein anderes Genres mal reinschauen? Oder bist du da schon von Anfang an sehr Fantasy-affin gewesen? Wie ist denn das?
1: Ich will unbedingt andere Genres bedienen.
0: Ja.
1: Das Problem ist, ich habe noch nie was anderes gelesen.
0: Ja, das kann man ja leicht ändern.
1: Also. Will ich nicht.
0: Oh, ja, das macht schwierig.
1: Nein, meine Überlegung war, es gibt da auch einen deutschen Fantasy-Autor, den ich sehr gern mag, der selber noch nie ein Fantasy-Buch von einem anderen Autor gelesen hat, einfach damit er nicht aus Versehen eine Idee klaut oder sich inspirieren lässt.
0: Das ist nämlich auch so eine Sache.
1: Genau. Das verstehe ich einerseits und andererseits, mich interessieren vor allem, also ich werde kein Sachbuch schreiben, das wird eher nicht passieren, aber Thriller und Krimis und Horror würde mich alles anschauen stark.
0: Oh.
1: Und da will ich reingehen und ich möchte ein Horrorbuch schreiben, ohne dass ich jemals ein King gelesen habe. So, ich weiß nicht, wie andere einen Grusel erzeugen im Buch, ich muss es selber für mich rausfinden, so, und auf das habe ich Lust. Ich habe schon 3-4 so Kurzgeschichten geschrieben, ich werde demnächst vermutlich so einen kleinen Sammelband mit so nur so Horrorgeschichten rausbringen, die alle unabhängig voneinander sind. Das ist so, wenn ich gerade beim Schreiben vom zweiten Teil gerade so eine Blockade habe oder gerade irgendwo hänge oder unzufrieden bin mit was, dann schreibe ich dort weiter.
0: Ah, okay.
1: Und es gibt zusätzlich auch, ich habe viele Ideen und ich habe diese riesen Welt ja gebaut und es gibt so viele Sachen, die ich eben gern reinschreiben würde und dann wieder lösche, die irgendwo anders vielleicht sogar besser passen würden. Manche Sachen sind einfach, die bedienen meine Story nicht, die bringen einen nicht weiter in meiner Geschichte und dann müssen die raus. Aber die sind sehr spannend oder sehr gruselig oder unheimlich. Und dieses Szenario kann ich dann halt ummünzen und in was anderes verwandeln und dort bringen. Deswegen auf jeden Fall, also ich will unbedingt einen Krimi machen, ich will so einen Noir-Krimi machen. Ich will so einen runtergekommenen Detective, der ein kleines Alkoholproblem hat, von dem die Frau tragisch gestorben ist, die Goldie geheißen hat und das Buch ist in schwarz-weiß, so, das will ich, und dann kommt die Femme Fatale rein, genau das will ich unbedingt schreiben. Horror, glaube nicht, dass ich eine große, zusammenhängende Geschichte schreibe. Ich
0: okay.
1: glaube nicht, dass ich das schaffe. Ich werde viele Kurzgeschichten machen. Ich finde, dass das viel mehr Reiz hat. So eher in Richtung so Anthologien, aber halt nur von mir. So, genau.
0: Also können sich deine Fans und auch zukünftigen Fans schon auf sowas freuen?
1: Auf jeden Fall.
0: Das klingt so cool. Martin, wir sind schon gespannt. Und in der Hinsicht sind wir jetzt dann, glaube ich, auch schon gespannt, weil ich darf ja netterweise einen Auszug aus deinem Buch lesen. Eben aus dem ersten Band. Magst du denn erzählen, um was es in der Szene denn geht?
1: Also es ist gar kein Spoiler, es ist, glaube ich, wirklich im ersten Kapitel schon, oder im zweiten Kapitel. Die Hauptstadt vom Wasserreich, in dem wir uns befinden, wird angegriffen von Rebellen. Warum auch immer, wie sie das geschafft haben, sei dahingestellt, und was ihre Pläne sind, sei dahingestellt. Aber wir tauchen auf jeden Fall ein, gerade in die Rolle vom jungen Prinzen. Und dieser Prinz, wie der halt mit diesem ersten Mal Gewalt und ersten Mal nicht heile Welt und goldener Palast oder so umgeht, sondern mit dem Drama.
0: Sehr spannend. Martin, wir sind schon mal neugierig. In dem Sinne starten wir mal unsere erste Lesung. Und wünschen schon mal viel Spaß beim Reinhören. Prinz Lumariel konnte in dieser Nacht einfach nicht einschlafen. Mit einem genervten Stöhnen schwang er die nackten Füße aus dem Bett. Der Steinboden war zwar kalt, aber der dicke, flauschige Teppich verschluckte seine Schritte wie frischen Schnee. Er richtete sich auf, strich mechanisch die Falten seines Nachthemds glatt und begann, ziellos durch den riesigen Raum zu wandern. An den Wänden hingen neben zahllosen Karten des Vereinten Reiches auch die Porträts der früheren Könige, die Nachfolger Aquilons des Ersten. Ihre steinernen Gesichter starrten ihn an, streng und reglos, als würden sie jeden Schritt und jeden Gedanken des 15 Zyklen alten Prinzen herablassend bewerten. Missmutig ließ er sich an seinem Schreibtisch nieder und blätterte durch die seitenlangen Militärberichte, die Moros ihm wie bittere Medizin zum Lernen gegeben hatte. Andauernde Kämpfe im Norden, Aufstände in den Sümpfen, wieder nur Tod, Dreck und Pflicht. Er schob den Stapel genervt beiseite und rieb sich mit dem Daumen und Zeigefinger die Nasenwurzel. Konzentrieren konnte er sich in dieser Nacht ebenso wenig wie schlafen. Es fühlte sich an, als hätte Varak höchstpersönlich beschlossen, ihm den Schlaf zu rauben. Also stand er wieder auf, streifte wie ein eingesperrter Tiger durch den Raum und blieb irgendwann vor dem großen Fenster stehen. Sein Blick verlor sich in der Dunkelheit. Unter ihm lagen die Dächer der Hauptstadt wie ein Meer aus Schatten, umschlossen von den schwachen Konturen der Stadtmauer und den Wachtürmen am dunkelgrauen Firmament. Mauern, die er nie überschreiten durfte. Als einziger Erbe des Königs war er zu wertvoll, um sein Leben da draußen aufs Spiel zu setzen. Dabei verbrachte er täglich mehrere Splitter mit Schwert, Ross und Magie. Und doch war Aquilon der Siebte fest davon überzeugt, dass die äußersten Provinzen zu gefährlich seien. Lumariel träumte davon, das Meer im Norden zu befahren, durch den Nebel der Varas-Sümpfe zu stapfen oder auf den eisigen Gipfeln der Barunberge zu stehen. Aber all das war für ihn nur in Berichten und den Geschichten von Meister Moros erfahrbar. Seine Welt bestand aus Stein, Regeln und Langeweile. Er hasste diese gottverdammten Vorschriften, auf die sein Vater so versessen war. Nichts war eintöniger als die perfekte Ordnung. »Wofür aufstehen, wenn man immer schon weiß, was passiert?« murmelte er und spielte mit einer seiner hellblonden Locken, die wie das dichte Blätterdach eines jungen Buschbaums auf seinem Kopf wucherten. Er schreckte aus seinen Gedanken auf, als er eine Bewegung auf den Dächern wahrnahm. Lumariel presste die Lider zusammen und blinzelte, um dann konzentriert in die Dunkelheit zu starren. Er musste sich getäuscht haben. Die Stadt lag reglos und stumm vor ihm. Er rieb sich über das Gesicht und wandte sich ab. Unschlüssig ließ er den Blick durch das Zimmer schweifen und trommelte mit den Zeigefingern auf seinem Bauch herum. »Jetzt etwas Kleines zu essen«, summte er und dachte an die leckeren Beerenmusküchlein, die der Koch heute zur dritten Zeit noch vorbereitet hatte. Ihr süßer Duft war im ganzen Wohnturm zu riechen gewesen, und allein der Gedanke an den weichen Teig und die cremige Füllung ließ dem jungen Thronfolger das Wasser im Mund zusammenlaufen. Sein Entschluss stand fest. Obwohl Meister Morros ihn vor einem halben Mond auf eine strenge Diät gesetzt hatte, oder gerade deshalb, wollte er seine Zähne in das gepuderte Gebäck schlagen. Auf leisen Sohlen, um den Alten nicht zu wecken, schlich er zu seiner Zimmertür und trat auf den Gang hinaus, der in das breite Stiegenhaus in die Mitte des Turmes führte. Die Tür rechts, welche zu seinem Übungsraum führte, stand offen. Die linke, hinter der sein Meister das Schlafquartier hatte, war wie immer ordentlich verschlossen. Lumariel runzelte die Stirn, als er einen schwachen Kerzenschein unter dem Türspalt hervorscheinen sah. Trotz der späten Zeit musste Morros noch wach sein. Was der wirre Zausel wohl treibt. Vorsichtig schlich der junge Prinz auf nackten Sohlen weiter. Genau darauf bedacht, keinen verräterischen Laut zu machen. Als er ungefähr auf Höhe der Tür war, erklang ein metallenes Klirren und Scheppern aus dem Raum, und der Schatten des Alten huschte hektisch unter den Türspalt umher. Lumariel gefror in der Bewegung und hielt sich instinktiv eine Hand vorm Mund und Nase, um sich nicht durch lautes Atmen zu verraten. Er vernahm, wie sich die Schritte des Meisters zur Tür näherten. Verflucht. Lumariel fuhr auf der Stelle herum und rannte zurück in seine Gemächer. Auf die Tracht Prügel, die ihm sein Lehrer angedeihen lassen würde, konnte er getrost verzichten. Mit zwei Sätzen war er in seinem Gemach und zog schnell die Tür hinter sich zu. Er eilte weiter zu seinem Bett und sprang auf die weiche Matratze. Als er auf den Laken ankam, erklang ein ohrenbetäubender Knall, der den ganzen Wohnturm erzittern ließ. Lumariel stieß einen erschrockenen Schrei aus, als nur knapp hinter ihm der schwere Kronleuchter von der Decke stürzte und das Glas laut splitternd zerbarst. Mehrere Glasscherben schossen durch den Raum, prasselten auf die Decke und verteilten sich im Teppich. Ein weiterer Knall erklang, aber abermals wurde der Turm durchgeschüttelt, wie vom Faustschlag eines wütenden Titanen getroffen. Kleine Steinchen rieselten von der Decke, dann wurde ein Alarmhorn geblasen. »Ein Angriff!« Lumariel rollte sich instinktiv zur Seite, das Gesicht in den Kissen vergraben. Sein Atem ging stoßweise. Der Knall hallte noch in seinen Ohren nach, begleitet vom Nachklirren des zerstörten Leuchters. Er spürte Glas unter seinen Ellbogen knirschen, wagte es aber nicht, sich zu bewegen. Ein dritter Knall ließ den Turm ein weiteres Mal erbeben. Draußen schrien Stimmen durcheinander, Stiefel polterten über Stein. Jemand brüllte hektisch Befehle, die im Lärm untergingen. Das Horn ertönte erneut, länger diesmal. Lumariels Herz schlug ihm bis in die Kehle. Er drehte sich auf den Rücken, starrte zur Decke, wo jetzt ein dunkler Fleck prangte, an der Stelle, wo eben noch der Leuchter gehangen hatte. Überall lagen Scherben, und in der Luft hing Staub und Rauch. Er tastete vorsichtig seine Arme ab. Einige der Glassplitter hatten sich oberflächlich durch seine helle Haut gebohrt. Dünne Rinnsale aus hellrotem Blut befleckten die weißen Bettlaken. Der Schmerz war auszuhalten. Da wurde die Tür zu seinem Gemach aufgerissen. Lumariel fuhr herum, rutschte halb aus dem Bett, die Beine im Laken verheddert. In der Tür stand Morros. Die kahle Glatze des gebeugten Mannes glänzte leicht im Schein der Fackel, die er in der linken hielt. Die rechte ruhte auf dem Schwertgriff einer sonderbar geschwungenen, grün schimmernden Klinge, die an seiner Seite hing. Morros trug Reisekleidung. Lederstiefel, einen schweren dunkelblauen Umhang, der von einer hölzernen Brosche zusammengehalten wurde, und einen großen Rucksack auf den schmalen Schultern, den er trug, als wöge er nichts. »Junger Herr!« Morris trat einen Schritt in den Raum hinein und richtete den Blick auf den gestürzten Prinzen. »Beeilt euch! Rebellen greifen den Palast an!« Lumariel starrte ihn an, unfähig zu reagieren. »Rebellen? Im Palast?« Sein Hirn hakte an jedem Wort. »Steht auf, junger Herr! Die Zeit der Lektionen ist vorbei!« Morris schritt durch die Trümmer des Leuchters, Splitter knackten unter seinen Stiefeln. Grob packte er den Arm des Prinzen und zog ihm dann auf die Beine. »Zieht euch etwas über! Wir müssen sofort verschwinden!« »Verschwinden?« fragte Lumariel, ohne zu merken, dass er bereits nach seiner Hose griff. Sein Hirn arbeitete immer noch langsam, unfähig, die Situation zu erfassen. Morris sah ihn ungehalten aus seinen kleinen, meergrünen Augen an. »Verschwinden! Durch den Fluchttunnel!« bestätigte er genervt. »Aber mein Vater! Die Garde ist bestimmt bereits bei ihm. Wir müssen fort!« Die Stimme des Alten ließ keinen Widerspruch zu. Kaum hatte Lumariel die Hose übergezogen und war in die Stiefel geschlüpft, packte Morris ihn erneut und zog ihn hinter sich her. Aus dem Raum und über den Gang in Richtung der Treppen. Und hiermit haben wir noch eine kleine Musikpause vor unserer nächsten Lesung. Und zwar mit einem Filmsoundtrack von Die Chroniken von Narnia, Prinz Caspian. Prinz Caspian flieht. Von Harry Gregson Williams. Viel Spaß!

0: Weiter geht's mit unserer zweiten Lesung, diesmal von Martin selber. Viel Spaß beim Zuhören.
1: In der zweiten Lesung sind wir ein paar Tage oder Umläufe, Sonnenumläufe nach dem Anschlag der Rebellen. Und es hat sich wohl herausgestellt, dass die Schuld daran, dass es ihnen geglückt ist, die Rebellen anzugreifen, liegt bei einem Torwächter, der was die halt reingelassen hat, weil er gutgläubiger Mensch gewesen ist und den jedem vertraut hat. Jetzt, in dem jetzigen Moment, ist gerade sein Sohn, der bei der Palastwache arbeitet und der jüngste Palastwächter ist jemals. Und der ist draufgekommen, dass sein Vater schuld ist und hat halt jetzt zweifelhafte Ehre, seinen Vater zu verhaften, wegen Hochverrat. Königreich des Wassers, Aquilumina, Wohnbezirk. 1732. Zyklus nach der Spaltung, Flynn, Farag. 19. Umlauf, zweite Zeit. Hahn konnte ihren Ohren nicht trauen. Fassungslos sah die gerade erst 20 Zyklen junge Frau zu ihrem Vater, zu Jin, der sich mit beiden Händen am Tisch abstützte, und zurück. Geschah das gerade wirklich? Das Schauen der Stuhlbeine über die steinernen Fliesen, als Chinka, ihr Vater, sich langsam erhob, ließ ihren Kopf wieder herumfahren. Er steht wirklich auf. Wie in Zeitlupe erhob sich ihr Vater, wischte sich die Hände mit einer Stoffserviette sauber, die er dann vorsichtig neben dem noch immer reich gefüllten Teller legte, und blickte ausdruckslos seinen ältesten Sohn an. Faela, Hans Mutter, hatte den kleinen Bruder Karan auf dem Schoß und saß zu seiner Rechten. Sie und der Jüngste schauten ebenso überrumpelt von Vater zu Sohn und zurück wie die junge Frau. »Wird's bald«, schnarrte Chin seinen Erzeuger an, als würde er mit einem gewöhnlichen Dieb reden. Chinka reagierte nicht auf die Respektlosigkeit, mit der sein Sohn ihn ansprach. Er schob vorsichtig den Stuhl zurück und machte Anstalten, dem Befehl Folge zu leisten. Han hielt es nicht mehr aus. Sie sprang von ihrem Stuhl auf, der durch den Schwung der plötzlichen Bewegung umkippte und laut klappernd auf den Boden aufschlug. Durch den Lärm erschrocken begann der kleine Karan, der gerade einmal 3 Zyklen alt war, zu weinen. Chins Kopf fuhr zu Han herum. Er blickte seine kleinere Schwester giftig an, als würde er sagen wollen, misch dich nicht ein. Trotzig machte sie einen demonstrativen Schritt auf Chin zu und stellte sich so auch in den Weg ihres Vaters, der schweigend hinter ihr stehen blieb. Sie ballte ihre zitternden Fäuste, vor Wut wurde ihr ganz heiß. Als er einen weiteren Schritt auf Chin zutrat, drehte er sich ganz zu ihr und zog eine Augenbraue hoch. »Wie kannst du es wagen, Palasthund?« fuhr sie ihn an. Ihre Augen sprühten vor Zorn. Das Feuer im Kamin, über dem in einem Kessel die Reste köchelten, schlug höher. »Unser Vater soll ein Verräter sein?« Ihr Bruder hob beschwichtigend die Hand und wollte etwas erwidern, doch sie schnitt ihm mit einer Bewegung ihrer Hand das Wort ab und fuhr fort. »Ich will nichts hören. Du spazierst am helllichten Tag zur zweiten Zeit herein und nimmst Vater fest, vor den Augen von Karen und mir? Hast du denn kein Herz, du Schwein? Wenn du Vater mitnehmen willst, musst du an mir vorbei.« Sie baute sich breitbeinig vor ihm auf und reckte angriffslustig die Brust heraus. In Chins Gesicht konnte sie noch immer keine Regung erkennen. Nur als sie Karan erwähnte, flackerte sein Blick für einen Herzschlag, doch er fing sich sofort wieder. Ihr großer Bruder spannte seinen Körper. Er würde sie wirklich angreifen. Sie spannte ihre Muskeln ebenfalls an und erwartete den Angriff. Da legte ihr Chinka, der hinter ihr näher getreten war, sanft seine große Hand auf die Schulter. »Ich danke dir, Han, aber lass es gut sein.« »Es wird sich alles schon richten«, sagte er leise. Han drehte sich um und wollte widersprechen, doch als er den traurigen Blick in Chinkas Augen sah, blieben ihre Widerworte im Hals stecken. Ihr Vater deutete auf den kleinen Karan, den Hans Mutter leise wiegte, um ihn zu beruhigen. »Denk auch du an Karan. Er soll nicht sehen, wie seine Geschwister sich schlagen. Ich werde bald wiederkommen. Sei so gut und gib in der Zeit auf deinen kleinen Bruder und deine Mutter gut Acht, ja?« Sie nickte langsam. »Ja«, hörte sie sich selbst mit brüchiger Stimme sagen. Der Zorn war Trauer gewichen und Angst. Chinka nickte langsam. »Ich danke dir, kleine Seerose.« Er fuhr ihr liebevoll mit der Hand über den Haaransatz, dann schob er sie sanft aber bestimmt beiseite und trat auf seinen Sohn zu, der die Situation still beobachtet hatte. »Können wir darauf verzichten, mich in Handschellen abzuführen, Zugführer?« Chin schüttelte schwach den Kopf. Mit seinen Lippen formte er die Worte »Tut mir leid«. Dann packte er seinen Vater und drehte ihn brutal herum, drückte seinen Oberkörper auf den noch beladenen Tisch und bog seine Arme auf den Rücken, um sie zu binden. Han schrie vor Schreck auf. Karan, der sich gerade beruhigt hatte, begann wieder laut zu weinen, als das Porzellan scheppernd auf den Boden fiel und zu Bruch ging. Mit geübten, zielsicheren Bewegungen legte Chin seinem Vater die Handschellen an und riss ihn dabei dann wieder hoch. Kartoffelbrei klebte an Chinkas Stirn und eine Gabel hatte einen Abdruck auf seiner linken Wange hinterlassen. Han sprang vor und schlug mit ihren Fäusten erfolglos auf Chins Brustharnisch ein. Tränen der Wut stiegen ihr in die Augen. Eine der Kerzen kippte um und goss heißes Wachs über den Tisch. Ihr älterer Bruder packte sie grob an den langen, haselnussbraunen Haaren und schleuderte sie fort. Sie stolperte einige Schritte rückwärts und stürzte über den Stuhl, der hinter ihr auf dem Boden lag. Der besorgte Ruf ihrer Mutter erklang und mischte sich in das Plärren von Karan. Mit einem weiteren Knall flog die Haustür auf und die vier Soldaten, die bis jetzt vor dem Haus gewartet hatten, betraten alle mit das Esszimmer, die gezogenen Schwerter in den Händen. Fluchend stemmte Han sich auf, wollte erneut auf Chin losgehen, doch dies hatte ihren Vater herumgerissen und schob ihn Richtung Eingangstür. Chinkra schaute über die Schulter, sein trauriger Blick traf den seiner Tochter. Er schüttelte erneut, fast unmerklich, den Kopf. Dann wandte er sich um und folgte den Anweisungen Chins. Hilflos stand Han da und schaute zu, wie ihr Vater wegen Hochverrats abgeführt wurde. Fassungslos folgte ihr Blick der Delegation aus Palastwachen, die wortlos das Haus verließen. Ihre Erstarrung fiel erst von ihr ab, als die Tür ins Schloss fiel. Han blickte zu ihrer Mutter, die immer noch versuchte, Karan zu beruhigen. Dicke Schweißperlen standen auf ihrer Stirn und ihr Gesicht war bleich und eingefallen. Die dunklen Augenringe, die Faella seit Karans Geburt zeichneten, traten auf dem blutarmen Gesicht noch deutlicher hervor. Han vergaß ihren Zorn und eilte zu ihr, um Karan an sich zu nehmen. Dankbar schaute die kränkliche Frau zu ihr auf und lächelte schwach, bevor sie die Augen schloss und tief durchatmete. All die Aufregung war zu viel für ihren angegriffenen Körper gewesen. Han hätte sich selbst dafür ohrfeigen können, keine Rücksicht genommen zu haben. Seit 3 Zyklen war Faella sehr schwach und verbrachte die meisten Tage mit Fieber im Bett. Diesen Flynn war es zum ersten Mal aufwärts mit ihr gegangen. Doch nun schien es, als würden die jüngsten Ereignisse unbarmherzig ihren Tribut fordern. »Alles in Ordnung?«, fragte Han zaghaft, während sie Karan an sich drückte und sachte wippte. Faella lächelte erneut schwach, allerdings ohne die Augen zu öffnen. »Ich muss mich einen kleinen Moment hinlegen. Es geht gleich wieder.« Leicht schwankend erhob sich die Frau. Sie stützte sich mit der linken an der Wand ab, an der sie sich langsam entlang tastete. Ihre leisen Schritte verklangen im Gang. »Alles gut, Karan. Die bösen Männer sind weg. Vater wird bald wiederkommen.« Doch Han glaubte selbst nicht an ihre Worte.
0: Und hiermit haben wir noch eine kleine Musikpause mit dem Lied »I'm Still Here« von John Resesnick. Viel Spaß!

0: So, das war's wieder mit unserer Sendung. Martin, ich sage vielen Dank, dass du da warst und dass wir über dein Buch reden haben können.
1: Es war mir eine Freude.
0: Ja, Dito. In diesem Sinne war es das wieder beim Freien Radio Innsbruck Freirad. Mein Name ist Julia Siegel und die nächste Sendung hört ihr dann wieder im Herbst am 21. Oktober. Die Sendung läuft immer quartalsweise jeden dritten Mittwoch von 17 bis 18 Uhr. Nachhören könnt ihr die Sendung demnächst auf cba.media.at. Bis zum nächsten Mal und wir lesen uns wieder.
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0: willkommen im Kulturton, dem Kultur- und Bildungskanal auf Freirad. Zur heutigen Sendung zum Thema Bildung und Arbeit begrüßt Sie Matthias Martin Domanik. Regelmäßig veranstaltet die Tiroler Arbeiterkammer Infoabende zu bildungspolitischen und gesellschaftlichen Fragestellungen, wie zum Beispiel Weiterbildung. Dabei wird dieses Programm immer wieder an den Bedarf und die gesellschaftlichen Entwicklungen angepasst. Aktuell ist bei der bildungspolitischen Abteilung der AK Patrick Baumann mit der Vorbereitung des Angebotes für den Herbst beschäftigt. Für den Kulturton habe ich mit ihm gesprochen.
1: Mein Name ist Patrick Baumann. Ich bin Referent in der bildungspolitischen Abteilung der Arbeiterkammer in Innsbruck. Und zu meinen Aufgaben gehört die Organisation von Informationsveranstaltungen, Abendveranstaltungen im Bereich von Bildung. Und uns ist wichtig, dass wir so viele Menschen wie möglich erreichen und einfach auch das große Thema Bildung ein bisschen näher bringen, wo es eigentlich auch darum geht, dass man verschiedene Veranstaltungen für verschiedene Zielgruppen versucht zu organisieren, selber was durchführt und einfach schaut, auch für uns als Arbeiterkammer, dass wir da wirklich am Ball bleiben und immer aktuell sein auch und das dann auch in den Leuten in Tirol weitergeben können.
0: Das demnächst finalisierte Veranstaltungsprogramm ist für den Herbst geplant. Jetzt ist wohl gerade schon Sommerpause.
1: Genau, jetzt momentan ist gerade Sommerpause. Anfang Juni hatten wir noch die letzten Veranstaltungen, auch in die Bezirke draußen. Und jetzt in der Sommerpause sind wir jetzt in Planung für den Herbst und für nächstes Jahr.
0: Was sind nun die von Seiten der bildungspolitischen Abteilung für den Herbst geplanten Informationsveranstaltungen?
1: In Innsbruck haben wir für den Herbst geplant die Veranstaltung 14 Jahre was nun, wo es um unsere Jugendlichen geht, um unseren Nachwuchs geht. Wohin soll es denn gehen jetzt nach der 8. Schulstufe? Was ist das Ziel? Wohin kann es gehen? Was kann man denn machen? Da geht es einfach auch um Informationen dazu. Was kann ich nach der 8. Schulstufe machen? Geh ins Poly, geh in die Lehre, geh in eine höhere Schule. Und da werden diese Fragen von Expertinnen vom AMS, von der Schulpsychologie und von uns beantwortet. Im Herbst haben wir dann weiters noch geplant das Thema Bewerbungen, die wirken. Das ist überhaupt ein neues Thema, das wir jetzt gestartet haben. Da können wir vielleicht später dann nochmal genauer drauf eingehen, weil das Thema Bewerbung ist gerade in einem ziemlichen Wandel. Die werden jetzt gerade einfach die Stichworte Bewerbung mit KI. Wie gehen Unternehmen mit Bewerbungen um? Nutzen Unternehmen KI, um Bewerbungen anzuschauen oder zu sortieren? Und da sehen wir jetzt, glaube ich, ganz gut aktuell auch mit dieser Veranstaltung. Dann ein Dauerbrenner, das Thema Lernen, Lernen, Lernen leicht gemacht. Und dazu dann auch noch die Veranstaltung, die ich persönlich halte, Weiterbildung. Aber wie organisiere ich meine Weiterbildungen? Was kann ich denn überhaupt machen? Welche Förderungen gibt es dazu? Vor allem jetzt dann auch interessant mit der Nachfolgeregelung von der Bildungskarenz und Bildungsteilzeit, diese Weiterbildungsbeihilfe oder Weiterbildungsteilzeitbeihilfe vom AMS. Da können wir dann auch nochmal genauer drüber reden. Und auch für unsere Jüngsten, für unsere Kinder haben wir auch was dabei. Das Thema erste Handy, Gebrauch und Gefahren. Um was geht's denn beim Handy? Was machen sie denn gerade alle am Handy? Aktuelle Forschungsthemen. Wie kann man sich als Familie dem Thema Handy nähern? Was kann man denn alles vorab schon einmal machen? Und das ist auch immer sehr, sehr gut besucht und macht auch Spaß den Leuten.
0: Veranstaltungen finden sowohl in der Maximilianstraße in Innsbruck als auch den verschiedenen Bezirkskammern statt, also den Bezirkshauptstädten und zusätzlich Delfs. Kann man schon sagen, welche Themen dann wo angeboten werden?
1: Also in Innsbruck werden alle Veranstaltungen stattfinden und in den Bezirkskammern bin ich gerade in Abklärung, was dort gerade Thema sein könnte und was gerade Thema ist in den Bezirkskammern. Das ist ganz unterschiedlich in den Bezirken draußen, wie sie es wollen.
0: Gehen wir die einzelnen Informationsangebote vielleicht noch einmal im Detail durch. Das Programm wird ja immer wieder an den Bedarf angepasst. Mit Bewerbungen, die wirken, gibt es heuer wieder ein neues Angebot. Worum geht es hier genau?
1: Bei der Informationsveranstaltung Bewerbungen, die wirken, ist die Zielgruppe Leute, die gerade in Umorientierung sind, einen neuen Job suchen. Schauen, was sind denn ihre Kompetenzen eigentlich? Was kann ich denn selber gut? Beim Thema Bewerbungen, die wirken, geht es darum, einen Vortrag zu erfahren, wie schaut momentan ein Lebenslauf aus? Was ist wichtig in einem Bewerbungsschreiben? Wie gehe ich generell an das Thema Bewerbung heran? Wie bringe ich das Ganze auf den neuesten Stand? Und wie kann ich mich auch klar vor andere abheben? Oft war es jetzt so, dass dann viele persönliche Gespräche nach der Informationsveranstaltungen entstanden sind, die dann auch in Beratungen geendet haben, weil es dann doch immer intensiver ist, sich mit sich selbst und mit seinen eigenen Stärken auseinanderzusetzen und das dann auch in die Bewerbung mit einfließen zu lassen. Und da ist es dann oft sehr, sehr gut, dann wirklich auch nochmal in die Beratung zu gehen. Und das bieten wir sehr gerne bei uns in Innsbruck auch in der Beratung der bildungspolitischen Abteilung der AK an, dass wir kompetenzenorientiert arbeiten, dass wir uns einmal anschauen, was kann ich denn gut, welche Kompetenzen habe ich, was habe ich denn schon gut gemacht in meinen früheren Sachen, was habe ich denn in meiner Ausbildung schon gut gemacht, wo tue ich mich leicht und was sind denn meine Interessen, und dass wir da versuchen, einfach einen guten Plan zu machen, um Bewerbungen auch ein bisschen zu konzentrieren. Wohin soll denn das Ganze gehen? Welche Jobs sind denn wirklich interessant? Weil nicht, dass ich einfach zig Bewerbungen raussende und dann nur Absagen kriege, weil das leider sehr, sehr negativ behaftet ist und ja auch was mit einem selber macht, wenn ich nur Absagen bekomme oder nur vereinzelt zu Bewerbungsgesprächen eingeladen werde.
0: Was ist hier die Zielgruppe? Geht es mehr um BerufseinsteigerInnen oder um Menschen in einer Phase der Arbeitssuche oder Umorientierung?
1: Sowohl an BerufseinsteigerInnen und sowohl auch an Menschen, die sich neu orientieren wollen. Also an Menschen quer durch im gesamten Arbeitszyklus, Arbeitskreislauf, sage ich jetzt einfach einmal, weil Bewerbung kann sein, dass ich mich muss, wenn ich kurz vor der Pension bin, dass ich nochmal einen neuen Job suchen muss, weil die Firma in Konkurs gegangen ist, oder ich möchte mich einfach umorientieren, oder ich steige jetzt wirklich einfach ein und bin Berufseinsteiger. Da ist es auch wichtig, auf was muss ich denn achten? Wie kann ich mich eventuell auch als Berufseinsteiger nach einer abgeschlossenen Ausbildung von anderen Personen abheben, wenn ich mich irgendwo bewirb? Und da kann das auf alle Fälle helfen, den Abend zu besuchen und, wenn das nicht reichen sollte, gerne auch zu uns in die Beratung kommen nochmal. Was da aber dann in der Beratung wirklich wichtig ist, ist, dass ich selbst schon einen Lebenslauf habe und ein Anschreiben habe, dass wir dann gemeinsam das weiterentwickeln können, weil wir können leider nicht leisten, dass wir gemeinsam neu einen Lebenslauf schreiben. Das geht sich leider einfach zeitlich nicht aus.
0: Nicht nur der Arbeitsmarkt an sich, auch der Bewerbungsprozess ist im Umbruch durch künstliche Intelligenz. Für viele ein eher leidiges Thema. Inwiefern wird es hier angesprochen?
1: Das Thema KI kommt in der Informationsveranstaltung vor. Das Thema KI besprechen wir auch in der Beratung selbst direkt. Und als leidiges Thema würde ich es jetzt nicht bezeichnen, weil die KI kann uns schon helfen bei Formulierungen oder auch bei ganzen Bewerbungsschreiben. Nur müssen wir dann halt schauen, wie nehme ich das Ganze von der KI dann her? Und ich will ja bei der Bewerbung immer mich persönlich hervorheben und nicht das, was die KI gemacht hat. Das heißt, da muss man dann nochmal drüber schauen, was hat mir die KI geschrieben? Passt das überhaupt, was die KI recherchiert hat? Da kann die KI auf alle Fälle behilflich sein und da mal Formulierungshilfe sein. Aber wir müssen da immer schauen, dass das dann auch nochmal in eigene Worte gefasst werden kann.
0: KI kann beim Verfassen einer Bewerbung durchaus hilfreich sein, wenn man sie richtig einsetzt. Sie wird aber auch zunehmend arbeitgeberseitig genutzt, um Bewerbungen zusammenzufassen, vor- und auch auszusortieren. Wie reagiert man auf diesen Trend am besten?
1: Wenn man jetzt da in spezifische Bereiche reinschaut, große Firmen machen das zum Beispiel so, dass sie sagen, es gibt jetzt bestimmte Keywords, die in der Bewerbung drinnen sein sollten, und dann lässt man natürlich ein KI-Programm diese Keywords raussuchen. Also diese speziellen Wörter, die man dann in die Bewerbung einbauen sollte, damit man da dann auch weiterkommt. Diese Wörter kann man in die Stellenausschreibungen rausfinden, diese Wörter kennt man, wenn man schon in der Branche ist oder auch die Ausbildung dazu gemacht hat, dann weiß man, was wirklich in dieser Branche dann auch wichtig ist, wo man sich bewerben will, wenn Unternehmen die KI ja einsetzen sollten zum Scannen von den Bewerbungsunterlagen von den BewerberInnen.
0: In einer Wirtschaft im Umbruch muss man zunehmend über die ganze Berufslaufbahn und in jedem Alter noch Neues lernen, sich vielleicht auch einmal ganz neu orientieren, umlernen und umschulen lassen. Das richtige Lernen lernen können soll man beim Infoabend Lernen leicht gemacht. Was konkret wird dort vermittelt?
1: Das Thema Lernen lernen, das Thema Lernen leicht gemacht. Worum geht es da in dieser Informationsveranstaltung? Worum geht es in dieser Abendveranstaltung? Stundenlang gebüffelt, doch der Kopf ist noch immer leer. Vielleicht hapert es an der Methode. Vielleicht lerne ich einfach zu einem falschen Zeitpunkt. Wie lerne ich denn? Was kann ich denn besser machen beim Lernen? Und dazu gibt es einfach Tipps für die praktische Umsetzung von den neuesten Erkenntnissen. Gell? Da schauen wir einfach drauf. Wir gehen gemeinsam mit unserer Referentin. Begibt man sich mehr oder weniger einmal ein bisschen auf einer Reise durch das Gehirn durch? Wie lernen wir Menschen? Was ist uns wichtig? Wie schaut es von der Neurologie her aus? Was ist neurobiologisch wichtig? Was ist auch wichtig fürs Umfeld beim Lernen? Habe ich generell einen Stress? Wenn ich generell einen Stress habe, dann tue ich mich schwerer mit Lernen. Dann bleibt da nicht so viel hängen, wenn ich was durchlese oder auch wirklich auf eine große Prüfung oder eine Abschlussprüfung lernen muss. Das kennt man wahrscheinlich auch von sich selber. Dann, wie schaut das Ganze dann aus, wenn ich beim Lernen bin? Bin ich mehr ein Typ, der sich leichter tut, mit Hören zu lernen? Oder lese ich mir lieber was durch? Oder muss ich das dann selber nochmal schreiben und eventuell für mich zusammenfassen? Da gibt es ja auch verschiedene Lerntypen, Lernmethoden und da wird da einfach auch drüber gesprochen. Nur ist das Ganze dann wirklich wichtig, dass ich das für mich selber ausprobiere. Was ist dann für mich selbst das Beste? Und wenn ich da einen Input bekomme über die Informationsveranstaltung, dann kann ich das Ganze einmal selbst für mich ausprobieren und tue mir dann leichter für mich eine geeignete Methode zum Lernen zu finden. Also es dauert auch wieder leider seine Zeit, bis ich dann in dem Ganzen besser werde, so wie bei vielen anderen Sachen. Na, wenn wir an unsere sportlichen Hobbys denken zum Beispiel. Und so ist es halt beim Lernen auch.
0: Ist das Zielpublikum hier mehr schon berufstätige Menschen in Weiterbildung oder Umschulung oder werden auch SchülerInnen, Lehrpersonen und Eltern angesprochen?
1: Das Ganze ist interessant für SchülerInnen, für Studierende, für Erwachsene in Weiterbildung, für LehrerInnen. Für ErwachsenenbildnerInnen könnte es eventuell auch ganz interessant sein. Also quer durch ist das ganze Thema einfach interessant und vor allem auch, für wen ist es dann wirklich nochmal interessant, wenn das Thema Lernen einfach irgendwo beruflich oder sei es jetzt in der Weiterbildung einfach da ist und man macht sich da Gedanken drüber. Das kann genau dieser Punkt sein, wo ich dann sage, ich gehe jetzt hin zu dieser Veranstaltung und ich hoche mir das einmal an und dann probiere ich einfach einmal diese verschiedenen Methoden aus.
0: Mehr über die Informationsveranstaltungen der bildungspolitischen Abteilung der Tiroler Arbeiterkammer erfahren Sie im zweiten Teil der Sendung nach etwas Musik.

0: Sie hören den Kulturton auf Freirad, heute zu den bildungspolitischen Informationsveranstaltungen der Tiroler AK ab dem Herbst. Ein weiterer, schon länger bewährter Infoabend ist Weiterbildung, aber wie? Denn auch wenn man zum lebenslangen Lernen zunehmend durch den Arbeitsmarkt gezwungen ist, oft stellt sich angesichts teils hoher Kosten die Frage nach der Finanzierung einer Aus- und Weiterbildung und auch nach einer allfälligen Förderung.
1: Bei der Abendveranstaltung Weiterbildung, aber wie, referiere ich persönlich. Da geht es um Aus- und Weiterbildung, um Förderungen. Wie plane ich meine Aus- und Weiterbildung? Welche Fördermöglichkeiten gibt es? Gibt es Fördermöglichkeiten nur für die Kosten des Kurses? Gibt es Fördermöglichkeiten auch für den Lebensunterhalt? Ist es gescheit, wenn ich meine Stunden reduziere? Ist es gescheit, wenn ich mich eventuell sogar karenzieren lasse? Das Thema Karenz bringt mir jetzt gerade zur Nachfolgelösung von der Bildungskarenz und der Bildungsteilzeit. Also, und das Ganze kann man ja jetzt seit 8. Juni wieder neu beantragen. Das ist die Weiterbildungsbeihilfe vom AMS. Da kann man gerne beim AMS in der Serviceline nachfragen oder auch bei uns gibt es auch die grundlegenden Informationen dazu, wie man da vorgehen kann und was eventuell wichtig sein kann, damit man da reinkommen kann, weil es gibt ja leider keinen Rechtsanspruch mehr darauf.
0: Das recht kurzfristige Aus für die alte, nach Meinung mancher teils auch ausgenützte Bildungskarenz, war ein Aufregerthema. Nun gibt es eben ein etwas eingeschränkteres Nachfolgemodell. Worin bestehen die größten Unterschiede?
1: Die großen Unterschiede zu früher seien, dass es keinen Rechtsanspruch mehr gibt, dass ab einem bestimmten Bruttolohn der Arbeitgeber bei der Weiterbildungsbeihilfe mitzahlen muss, nämlich 15% von der Beihilfe. Dass, wenn man unter dieser bestimmten Lohngrenze ist, eine verpflichtende Bildungs- und Berufsberatung beim Berufsinfozentrum vom AMS machen muss, dass nicht mehr alle Aus- und Weiterbildungen gefördert werden, sondern das Ganze einfach wirklich arbeitsmarktrelevant sein muss und überbetrieblich verwertbar sein muss. Das heißt, ich kann jetzt nicht die Einschulung, was jetzt in meinem Betrieb eventuell über 3 Monate geht, als Weiterbildungszeit nutzen. Das funktioniert nicht, weil es nur für den Betrieb ist. Aber wenn ich jetzt zum Beispiel eine längere Ausbildung mache, dann kann das Ganze schon interessant sein, wenn ich diese Ausbildung dann in mehreren Betrieben anwenden kann. Und ein Studium ist dann natürlich auch möglich. Was hat sich da noch geändert? Es gibt jetzt keine Vorlaufzeiten mehr und keine Nachlaufzeiten mehr. Auch die Lernzeiten gibt es nicht mehr so, wie es das früher gegeben hat, sondern ich muss jetzt wirklich mindestens 20 Wochenstunden dort vor Ort sein oder das Ganze 20 Wochenstunden live online machen. Auch beim Studium hat sich was geändert. Jetzt sind es mehr ECTS-Punkte, die ich pro Semester erreichen muss. Nämlich bei der Weiterbildungsbeihilfe 20 ECTS-Punkte pro Semester und bei der Weiterbildungsteilzeitbeihilfe mindestens 10 ECTS-Punkte pro Semester. Aber solche Details kann man dann natürlich auch nochmal näher in der Beratung klären. Was wir dann in der Informationsveranstaltung wirklich ansprechen können, sind dringende Fragen. Bitte fragt mich da immer gerne, weil dann lebt das Ganze und es ist nicht einfach nur ein Vortrag, der dann langweilig gehalten wird.
0: Ebenfalls schon lange im Programm der AK, 14 Jahre, was nun? Für wen ist dieses Infoangebot gedacht? Primär die 14-Jährigen selbst oder ihre Eltern und Erziehungsberechtigten oder auch LehrerInnen?
1: Hinter dem Thema 14 Jahre was nun ist die AK schon sehr, sehr lange. Und warum ist die AK da schon so lange dahinter? Es geht um das. In Österreich haben wir ja diese 9 Jahre Schulpflicht und 4 Jahre Volksschule, 4 Jahre dann Mittelschule oder Unterstufe. Und dann ist die große Entscheidung, was mache ich denn danach? Und da habe ich diese 5 Möglichkeiten. Entweder ich gehe in die Poly, ich starte gleich schon eine Lehre, wenn ich schon meine 9 Schuljahre fertig habe. Ich gehe in eine AHS, ich gehe in eine bildende höhere Schule oder ich gehe in eine bildende mittlere Schule. Da bei dieser Veranstaltung sprechen dann die Kolleginnen von der Schulpsychologie, was gibt es für Möglichkeiten. Dann werden auch mögliche Wege aufgezeigt, wie kann es denn danach auch weitergehen. Bei dieser Veranstaltung geht es einfach darum, dass so viele Menschen wie möglich gut informiert sind, was kann ich denn nach der 8. Schulstufe machen. Und das richtet sich sowohl an die Schülerinnen selbst als auch an die Eltern, Erziehungsberechtigte, Betreuerinnen, Lehrerinnen. Da können bitte gerne alle zu uns vorbeikommen und diese Infoveranstaltung besuchen.
0: Beim Infoabend erstes Handy, Gebrauch und Gefahren geht es dagegen um die Jüngsten. Hier wird also ein externer Experte herangezogen.
1: Das erste Handy, Gebrauch und die Gefahren. Wie können Eltern ihr Kind auf einen sicheren und verantwortungsvollen Umgang mit dem Smartphone? Wie können da die Eltern ihre Kinder unterstützen? Welche Nutzungsregelungen kann man denn gemeinsam aufstellen in der Familie? Welche Regeln kann man da generell gemeinsam in der Familie aufstellen? Zum Beispiel einfach, wenn man gemeinsam beim Essen sitzt, Handy weg. Kann da was sein? Oder einfach nur eine bestimmte Zeit an Bildschirmzeit kann man zum Beispiel vereinbaren mit den Kindern. Da gibt es verschiedene Sachen und da kommt ein Experte vom Freien Safer Internet, das ist der Sebastian Holzknecht, und der informiert da über sinnvolle Nutzungsregelungen, praktische Sicherheitseinstellungen und so wie jetzt die aktuellen Trends, was die Youngsters so machen, sei es vor allem in Social Media, wo sich das Ganze von WhatsApp über Instagram, TikTok zu Roblox, Minecraft verlagert hat. Und da ist es wirklich interessant, auch immer wieder dran zu bleiben und zu schauen, auf welchen Social Media Kanälen bewegen sich die Youngsters denn gerade und wie sicher sind denn diese Social Media Kanäle und wie kann man das gemeinsam sicherer machen und vor allem, was kann ich denn mit den Kindern und Jugendlichen vereinbaren, um auch ein gutes Gemeinsames mit dem Handy zu haben und auch ein gewisses Sicherheitsgefühl für mich als erziehungsberechtigte Person zu bekommen. Und da hilft diese Veranstaltung auf alle Fälle bei der Findung von Zielen.
0: Patrick Baumann ist, wie gesagt wurde, nicht nur Organisator des Veranstaltungsprogramms. Bei Weiterbildung aber wie ist er selber als Vortragender aktiv. Wie erlebt Patrick Baumann diese Abende? Wie bereitet er sich darauf vor und was ist ihm bei der Gestaltung wichtig?
1: Für mich als Vortragender versuche ich, die Abende so informativ wie möglich zu gestalten. Das heißt, meine Vorbereitung schaut so aus, dass ich alles, was ich mir denke, was interessant sein könnte, zusammentrage und eventuell in eine Präsentation rein. Dann starte ich den Abend, begrüße mal alle Leute, versuche abzufragen, wo stehen wir denn gerade und was ist für einen Großteil der Teilnehmenden einfach interessant. Und für mich als Vortragender gehen wir dann wirklich zu dem interessanten Teil für die Teilnehmerinnen. Und für mich ist es immer so, bitte gerne Fragen stellen während des Vortrages, weil so können wir sie gleich direkt beantworten, so werden keine Fragen vergessen und das macht das Ganze einfach lebendiger und das wird dann auch zu was Gemeinsamen und für mich draußen ist es einfach feiner, wenn wir was Gemeinsames haben, als wenn nur ich stur meinen Vortrag halte und dann einfach wieder nach Hause gehe. Ich glaube, das ist meine Herangehensweise da dabei.
0: Welche Rolle spielt Feedback vom Publikum bei der Gestaltung des Programms eines Infoabends?
1: Was mir natürlich immer wichtig ist, vor allem auch in der Organisation und auch bei meinen Vorträgen selbst, das ist das Feedback. Es gibt immer Feedbackbögen. Wir schauen uns diese Feedbackbögen danach an. Bei den Feedbackbögen geht es um die Organisation selbst. Wie ist das Ganze bewoben? Wie schaut es vom Zeitlichen her aus? Und wie ist es vor allem auch vom Inhalt her? Und inhaltlich darf ich sagen, dass unsere Vortragenden immer sehr, sehr gut bewertet werden. Von dem zeitlichen Aspekt her haben wir immer die große Frage, passt es am Abend eher früher oder soll es am Abend eher später sein? Und da scheiden sich einfach die Geister und wir in Innsbruck sind jetzt einfach gerade noch dabei, das Ganze um 19 Uhr zu starten. Aber wir probieren es in die Bezirke draußen auch schon um 18 Uhr und wird auch schon gut angenommen.

0: Da bekommen Sie dann die Informationen auch über die Homepage und es wird auch in verschiedene andere Medien beworben, sei es online auf Social Media, sei es in Zeitungen oder teilweise sogar auch im Radio.
1: Sie hörten Patrick Baumann von der AK Tirol im Kulturturn-Interview zum Angebot an bildungspolitischen Informationsveranstaltungen ab dem kommenden Herbst. Gestaltung der Sendung Matthias Martin Domanik. Mehr zu den einzelnen Veranstaltungen finden Sie dann im Internet auf ak-tirol.com.
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3: 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Herzlich willkommen zur Sendung Nummer 9 Odysseus jetzt. Wir haben besondere Gäste, diesmal von der Männerberatung für den Verein Mannsbilder. Günter Walch wird Sie jetzt vorstellen.
5: Ja, hallo. Zuerst einmal Albert Witting. Also ich kenne dich, Albert, schon seit ein paar Jahren. Wir sind beide im ÖPFI-Team vom Männerzentrum Innsbruck. Das Team ist für die vierteljährlich erscheinenden Newsletter zuständig. Albert habe ich von Beginn an für seine Beiträge und sein umfassendes Wissen in der Arbeit mit männlichen Jugendlichen geschätzt. Thomas Ecker habe ich bei einer Fortbildung vom Männerzentrum im Jahre 2023 kennengelernt. Als ich wieder auf der Suche nach einem neuen Mitbegleiter für meine Reflexionsgruppe für Männer war, sofort an ihn gedacht hat. Ich war dann überglücklich, als er mir für den Gruppenstart im Oktober letzten Jahres zusagte. Das gemeinsam begleitete und eben abgeschlossene Gruppenjahr war sehr erkenntnisreich und ich habe die Zusammenarbeit mit Thomas sehr geschätzt. Wie bin ich zu euch gekommen? Also in einem Vorgespräch hattest du, lieber Thomas, von einem sehr berührenden Erlebnis bei einem Besuch einer Schule im Rahmen der Krafträume erzählt und wie sehr du die Zusammenarbeit mit Albert schätzt. Das hat mich dann motiviert, euch ins Freiradstudio einzuladen. Nun lade ich

0: dich an, lieber Thomas, dich kurz vorzustellen und danach folgende Frage zu beantworten. Warum hast du dich für diesen Beruf entschieden? Gab es ein konkretes Erlebnis oder eine Einladung?
1: Danke, Forrest. Warum habe ich mich dafür entschieden, für diesen Beruf? Ja, das zieht sich durch mein Leben eigentlich. Mir hat immer schon miteinander was besprechen, überlegen, in Beziehung sein, war immer schon mein Ding. Und ich habe schon sehr früh, war ich in einer Männergruppe, weil ich das damals braucht habe. Für mich als jungen Mann, um mit den Anforderungen des Alltags zurechtzukommen. Und ja, ich habe ein bisschen über 40 Jahre in der sozialen Arbeit gearbeitet. Die längste Zeit davon mit Straffälligen. Also ich war zuerst beim Verein für Bewährungshilfe und soziale Arbeit. Es ist noch umbenannt worden in Neustadt. Und da habe ich halt mit speziell meistens mit 90% Männern gearbeitet. Ja. Und in dieser Zeit habe ich auch immer wieder mit dem Verein Mannsbilder zu tun gehabt. Zum einen war das beruflich bedingt und zum anderen waren da Freunde von mir und mir hat die Arbeit dort immer fasziniert. Und wie ich dann in Pension gegangen bin, habe ich zuerst einmal eine kurze Pause gemacht und dann habe ich mich gefragt, was mache ich jetzt? Und dann habe ich mir gedacht, ja, Verein Mannsbilder, habe dort Gespräch gesucht und dann haben sie mich aufgenommen, was toll war. Gell? Und jetzt bin ich ungefähr 3 Jahre da und ich bin als freier Mitarbeiter dort. Der Albert ist hauptamtlich angestellt, ist auch wichtig in dem Zusammenhang. Ich arbeite im Schnitt 10 bis 15 Stunden die Woche. Ein Teil davon ist bezahlt, ein anderer Teil nicht. Das passt aber für mich, ich bin privilegiert mit meiner Pension. Gell? Und ja, Schwerpunkt dort, einerseits die Beratung von Einzelpersonen, Männern im Rahmen vom Verein und der andere Schwerpunkt ist eben so Burschen-Workshops. Und da macht man das immer zu zweit und das ist eine Freude, das so zu tun. Ja, ich glaube, ich muss jetzt kurz einen Punkt machen. Und schon privat, ja, ich habe selber 2 Söhne und 1 Tochter und erlebe das als großes Privileg, weil ich so also mehrere Welten mitkriege. Ah, sie sind unterschiedlich alt. Und mir hat es immer fasziniert, irgendwie mit der Jugend irgendwie was mitzukriegen. Haltet einerseits selber jung und ist einfach spannend und ja, es macht Spaß und diese Lebensfreude mitzubekommen, das ist toll.
2: Darf ich dir kurz eine Zwischenfrage stellen? Ja. Weil du warst ja, sagst, mit deinen Kindern, oder? Und ja. Du hast aber vorher eben mit straffälligen Leuten gearbeitet. Haben deine Kinder irgendwie da was bemerkt und haben gesagt, Papa, wieso musst du mit uns nicht reden?
1: Nein, sie haben, das müsste ich meine Kinder fragen, gell? Mhm. Aber es war immer wieder Thema zu Hause, also anonymisiert selbstverständlich, aber einerseits haben sie einen Teil von der Belastung mitgekriegt und andererseits haben sie aber auch mitgekriegt, dass es mir gefällt, gell? Mhm. Ja, also.
2: Ja. Ein Papa, der Papa hat halt diesen Job, ja.
1: Genau. Danke. Und den Job hat er gern gemacht, der Papa. Und davor war der Papa in einem Jugendzentrum 2 Jahre. Das war auch sehr toll, ja. Und irgendwie merke ich jetzt, so quasi im Ruhestand, es macht nach wie vor Spaß. Wie lang war sie nicht, gell? Aber es macht auch Spaß, eben miteinander. Ich bin wieder eingebunden in einem dynamischen, tollen Team. Also, und das macht schon Spaß. Und auch, weil du das gesagt hast, Günther, wegen dieser Entwicklung. Es ist auch, macht auch Spaß, bei so einer Entwicklung von so einer gewachsenen Institution mit dabei zu sein und einen bescheidenen Beitrag leisten zu können. Ja.
2: Machen jetzt den Musikwunsch von Thomas. Thomas, du hast ja auf den Flyer, die man so liest oder wenn man irgendwo recherchiert, dann sieht man, du bist Musiker. Ja? Was machst du?
1: Na, also das ist zu viel der Ehre. Ich höre gern Musik. Ich gehe gern Konzerte. Ja, bin irgendwie für mein Gefühl breit aufgestellt diesbezüglich. Also ich habe einen Zugang zu mehrerlei Musik und das macht Spaß. Selber spiele Gitarre, aber ich bin Lernender. Ja, und
2: und Hörender?
1: Also, Hörender bin ich.
2: Du hast einen Musikwunsch. Was würdest du gern hören?
1: Ja, ich habe im Vorfeld zwei Musikwünsche geäußert und einer ist eben weil es auch geht um Generationen ein Stück weit, jüngerer Kollege, älterer und da vom Big Flo und Olli, das ist also eine französische Formation und das hat mir immer gut gefallen, die singen davon so sinngemäß, geht es darum, wie sie jung waren, hat man ihnen immer gesagt, wenn alt bist, verstehst du alles.
2: Ja.
1: Und jetzt seien sie alt und sie verstehen noch immer nichts.
2: Ja.
1: Das war, habe ich mir gedacht, das war irgendwie ein guter Einstieg.
2: Ja, dann hören wir uns das an und dann können sie überprüfen, ob sie das verstehen.
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0: zurück von Frankreich, mitten ins Stadtzentrum, würde ich fast sagen, von Innsbruck. Unser zweiter Gast, Albert Witting, Pädagogikberater, Projektkoordinator und vor allem für die Fachstelle Burschenarbeit zuständig in dieser Männerarbeit. Albert, wie kommst du zu dieser Arbeit? Was hat dich dorthin bewegt? Und vor allem, was war dein Werdegang bisher?
1: Ja, danke für die Einladung. Ja, also eigentlich, um die Frage direkt zu beantworten, mehr oder weniger Zufall. Also bin am Land, am Dorf aufgewachsen und haben gewusst, ich will irgendwo hin, wo die Berge sind und die Gletscher gut erreichbar sind zum Snowboarden und gleichzeitig Erziehungswissenschaften studieren. Und ja, das hat sich sehr gut angeboten in Innsbruck. So bin ich da gelandet und war dann, genau, Studium hat mir gleich total gut taugt. Und dann habe ich so ein bisschen geschaut, was es so gibt am Arbeitsmarkt. Nichts ganz Spezielles im Auge gehabt. Dann habe ich mir gewusst, irgendwie Jugendarbeit finde ich interessant. Und war dann zuerst ganz kurz in einer Einrichtung für fremduntergebrachte Jugendliche. Und habe nebenher auch schon ganz lang, also im Studium hat mich Beratung immer schon fasziniert. Und habe da länger bei einer Krisenhotline gearbeitet. Ungefähr, glaube 6 Jahre, wenn es mich täuscht. Und da hat mich das Beraterische interessiert und da habe ich gesehen, es gibt da die Stelle. Und habe mich beworben und war sehr überrascht, dass ich es gekriegt habe. Dann haben wir gedacht, oha, jungen Männer, Väterarbeit, was ist denn das eigentlich? Habe schon so ein bisschen vom Studium gewusst, was es sein könnte. Oder auch kritische Männlichkeitsforschung war da auch ein Fach. Das war mir noch ein bisschen suspekt. Und ja, dann habe ich aber sehr schnell irgendwie gefunden und mich ein bisschen eingelesen und gesehen, oha, da geht's um was. Und das klingt extrem spannend und vielseitig. Und ja, so bin ich da gelandet eigentlich. Und inzwischen, ja, also Thomas hat es eh schon gesagt, ich arbeite dort 25 Stunden und in der Beratung, in eben die Schulworkshops, die wir gemeinsam machen. Ich glaube, das ist schon in dem Interview so ein bisschen vielleicht das Spannendste. Und die Fachstelle für Burschenarbeit koordiniere ich auch, wo so ein bisschen Vermittlung von Theorie und Praxis geht. Mhm. Also was gibt es in der Theorie zur Burschenarbeit und also Burschenarbeit, wie arbeitet man traditionell als Mann, aber inzwischen wird es ein bisschen geöffnet, wie arbeitet man professionell mit männlichen Jugendlichen, also mit Jugendlichen, die männlich sozialisiert sind. Und wie bringt man da Geschlecht mit ein? Und das hat mich sehr fasziniert, weil so irgendwie immer mit einem selber zum Tun hat und man da auch sehr viel reflektiert. Ja, und so im Laufe der Selbsterfahrung ergibt sich vielleicht immer mehr das Bild, warum ich da gelandet bin und warum ich es so faszinierend und spannend und wertvoll finde. Am besten, glaube ich, wir reden einfach über die Workshops, die wir gemeinsam machen.
0: Ihr macht es ja zusammen.
2: Wir kriegen eine Anfrage von Schulen. Meistens kommt es von Lehrpersonen. Die stellen die Anfrage an die Zentrale. Und die Zentrale in Innsbruck fragt nachher, wer will diesen Workshop machen. Und ja, da kann man sich melden. Da schaut man, ob man Zeit hat und wie es passt. Und sucht man sich einen Partner aus. Und ja, und dann wird man da eintragen und dann kommt es zum Workshop. Und vielleicht fangen wir damit an zu erzählen, wie das ist, wenn man da hingeht, gell?
1: Kurz zur Ergänzung vielleicht.
0: Genau wie findet man euch? Ja,
1: genau. Also das kann man ganz uns anschreiben. Ich glaube, es gibt jetzt eh die krafträume@mannsbilder.at E-Mail-Adresse und dann kommen wir zu zweit von einer Beratung zweimal im Abstand von 2 Wochen zu jeweils 2 Stunden an die Schule und arbeiten dort mit den Burschen aus einer Klasse. Also Burschen, nehmen wir männliche Jugendliche ab 12 oder alle, die sich auch in dem Workshop richtig fühlen.
0: In der Obergrenze, wann ist man kein Bursche mehr?
2: Das haben wir noch nie gehabt, das Problem, weil das ist im Rahmen vom Unterricht.
1: Ja, nein, es gibt dann schon, also ab 18. Eigentlich auch so, wenn das Jugendalter vorbei ist oder junge Erwachsene, ist ein bisschen fließend, aber in Deutschland ist äquivalent wäre Jungenarbeit oder ich glaube, dass die Wiener, die sagen Bubenarbeit, teilweise wir sagen Burschenarbeit, aber ist alles das Gleiche.
2: Mhm. Ja.
0: Also ihr habt erzählt, also, dass man eben da das Alter in etwa so zwischen 12 und 18 im Prinzip, wenn man eben noch in der Schule ist oder in der Pflichtschule ist, und ihr macht das zu zweit und ihr stellt eine offene Frage oder wie läuft sowas ab?
1: Ja, das Konzept ist, dass wir prozessorientiert arbeiten, mhm. also mit den Burschen über das reden, was sie interessiert und mhm. was sie, ja, über was sie reden wollen. Und aber natürlich haben wir im Hinterkopf unsere, einfach auch die Theorie und Wissen darüber, wo wir eigentlich auch immer, was wir immer anbieten, ist auch über Rollenbilder, über Geschlechterbilder, über Gewaltprävention. Und diese Themen bringen wir auch mit. Und meistens interessieren sie sich auch sehr dafür, und wenn sich aber was anderes ergibt, wo sie drüber sprechen wollen, machen wir auch das.
2: Ja. Ja. Wir fragen auch die Burschen so quasi, ob sie wissen, warum wir da sind. Das ist oft eine spannende Frage, weil manche sind mehr informiert, manche weniger. Und dann sagen wir ihnen so vom Prinzip her, so sinngemäß, hört her, wir wollen eure Themen reden. Ja, und wir wollen euch nicht besprechen, sondern nach Möglichkeit wollen wir eure Themen besprechen. Ja.
0: Ja. Gibt es da etwas, was man sagen könnte, das kommt immer wieder vor, ein Thema?
1: Ja, wir haben jetzt kurz davor uns nochmal besprochen und haben schon festgestellt, eigentlich, dass ganz viel auch so der Druck schon kommt, also Druck auch in der Schule oder auch Druck sich irgendwie so Zugehörigkeit, wir wollen alle zugehörig sein. Ja, es ist wirklich sehr, sehr unterschiedlich. Aber jetzt beim letzten Mal waren es Themen über.
2: Also ein Thema, was oft kommt, ist so quasi, wie läuft es in der Gruppe? Gell? So wie ist so quasi, wir nennen es die Gruppendynamik, gell? Und was geht da ab, gell? Und um was geht es da, gell? So ungefähr. Ja, das kommt sehr oft. Es sind leider zweimal zwei Unterrichtsstunden, gell? Also wir bemühen uns sehr und wir müssen uns auch bescheiden.
0: Ja. Kann ich gut verstehen, weil wenn ich mich in einen Jugendlichen reinversetze, möchte ja jeder gehört werden. Nicht nur ein Jugendlicher, sondern jeder von uns Menschen möchte gehört, gesehen und mit natürlich auch geliebt werden.
1: Ja, und darum das geht so viel. Ja. Also wie ist das mit der Beziehung? Wie kommt man da in Kontakt? Auch über Sexualität oder über, ja, wer muss sie denn sein? Oder andere Fragen, was sie beschäftigt. Wie kann ich möglichst schnell, möglichst viel Geld verdienen? Was ist denn da so wichtig? Es kommt da alles Mögliche daher.
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0: Und wenn ihr eben das nur zweimal zwei Stunden habt, gelingt euch das irgendwie so abzurunden, so eine Zusammenfassung? Das stelle ich mir gar nicht so einfach vor.
2: Was meinst du mit Zusammenfassung?
0: Ja, also, so eine Conclusion aus allen.
2: Okay.
0: Oder bleibt das offen?
2: Ich finde, einiges bleibt offen, gell? Aber natürlich haben wir noch ein Gefühl, wie ist es uns gegangen vor allem, und wie ist es mir gegangen, habe ich mich wohl gefühlt, und wie haben die Burschen mitgemacht und sind alle zu Wort gekommen oder wer ist nicht zu Wort gekommen. Und ja, man kriegt auch mit, weil der Albert gesagt hat, oft geht es um Druck, und wenn man in so Runde was sagt, kann das ja auch Druck bedeuten, gell? Und manche trauen sich da gar nicht, gell? Und wir versuchen halt mehr aus unseren Lebenswelten, und da ist es auch wieder gut, wenn man unterschiedliches Alter hat. Manchmal kann ich sagen, ja, das war früher auch so, und manchmal sage ich, hey, das kenne ich nicht. Gell? Früher war das anders. Gell? Und nachher ist es toll, wenn man da der Albert sagt, ja, er ist da drinnen, und das, also es entlastet mich sehr, danke, weil in die Welten bin ich oft nicht mehr drinnen, auch wenn ich mich sehr bemühe natürlich. Gell? Aber Druck ist da. Gell?
1: Ja, also, da bin ich ja auch inzwischen. Also bin ich ja da auch schon alt. Da sprechen wir dann teilweise mal nur schon, ob sie sagen sollen.
2: Ja.
1: Und, aber ich finde das so total spannend, dass man, also dass man bemerkt, dass man mitkriegt, okay, die Dinge sind besprechbar und man kann nur über persönliche Sachen, man kann die besprechen, man kann gut drüber reden, wie es einem geht. Und auch mit, also auch wenn wir gemeinsam miteinander reden und dann Thomas was sagt, wo ich sage, boah, kann ich vielleicht nicht ganz mit oder andersherum. Ja. Oh, die Sachen, dass man einfach über so Themen gut ernsthaft reden kann in einem Vertrauensverhältnis. Also wenn wir, denken wir immer, ja, sind Sachen offen, haben wir als Unterrück, was wir sagen wollten. Ja. Das ist gar nicht das Wichtigste, sondern war es ein Raum, in dem man gut Sachen besprechbar machen hat können, über die man vielleicht sonst nicht so redet oder die eher tabuisiert sind, mit denen viele Jugendliche oder dann noch ins Erwachsenenalter in der Beratung manche dann sehr lang allein damit sind. Sondern dass man merkt, ja, da man kann da schon drüber reden und ja.
0: Ja, ich glaube, das ist wahrscheinlich der sichere Rahmen, oder? Wo sich die Menschen gehalten fühlen, oder? Weil ich denke, es könnte ja ein Problem geben, auch mit dem Vergleichen, den die Leute so, oder die Kinder haben, so wie die Erwachsenen untereinander. Scham, oder?
2: Ganz wichtig ist, ganz oft.
1: Mhm. Ja,
2: Was sich sehr bewährt hat auch in der Zusammenarbeit oder wenn wir es miteinander machen, wenn wir irgendwie anstehen, was immer wieder vorkommt oder auch Verunsicherung spüren, wie machen wir weiter? Dann schaue ich in Albert an, sage, Albert, wie geht's dir jetzt? Ich bin jetzt verunsichert, zum Beispiel. Mhm. Und dann steigt der Albert ein und sagt, ja, ihm geht's gleich oder hat gesagt, weil er sagt, da habe ich eine Idee. Aber das Tolle ist, wenn sie das noch mitkriegen und so quasi, dann kriegen sie mit, so, wenn sie so tun, löst es bei uns das aus. Ja, also das, und meistens kommt dann das Gespräch wieder in Gang. Gell? Ja, so ungefähr. Oder sie sagen, na, das wollen wir nicht. Gell? Oder, ja.
0: Nein, ich finde das sehr spannend. Ich bin ja schon die ältere Generation. Also ich bin ja schon einige Jahrzehnte auf dem Planeten. Aber dass man eben so ein Feedback bekommt, oder? Weil die Chance, die hat man dann vielleicht als Vater oder als Eltern eine Zeit lang. Und dann ist es wie weggebrochen. Und dann habe ich manchmal so das Gefühl bei mir selber, wo ist die Jugend jetzt? Hat sich da was verschoben? Es gibt auf alle Fälle eine neue Sprache, das merke ich. Es gibt ab und zu eben Wörter, die ich gar nicht verstehe.
1: Ja, ich glaube, Jugendliche sind da sehr gut darin, sich von der Erwachsenenwelt abzugrenzen.
2: Ja, mit Musik, mit Kleidung, mit Sprache. Und wenn wir was nicht verstehen, dann sagen wir, hey, bitte, erklärt uns das. Um was geht's jetzt? Was ist das für ein Schmäh? Um was geht's jetzt? Dann lachen sie oder auch nicht. Oder es wird ernst. Also so quasi unsere Verunsicherung auch zur Verfügung stellen, oder?
0: Ja. Ihr spürt dann sicher auch, wo die groß geworden sind, oder? Also den kulturellen Hintergrund und wo die stehen, das wird man wahrscheinlich auch mitbekommen. Vor allem gibt es ja wahrscheinlich jetzt Schulen, also wir hatten nur unter Anführungszeichen die Leute aus der Gemeinde, aber jetzt sind sehr viele Menschen auf dem Planeten unterwegs. Verschiedene Kulturen, das finde ich eine spannende Herausforderung.
1: Ja, das spiegelt sich in die Klassen auch wieder, wobei sie das teilweise sehr interessiert und teilweise gar nicht so zum Thema kommt, sondern da die Antworten kommen, ja, woher kommst du ja aus diesem Stadtteil zum Beispiel? Und also, oder schon sprechen wir es an, ja, spannend. Und aber es ist tatsächlich weniger oft jetzt so das Hauptthema, was sie brennen interessiert, sondern schon mehr das, wie gehen wir miteinander um.
2: Mhm. Ja.
1: Und also,
0: es ist hier und jetzt, wie die Gruppe funktioniert, wie die Klasse funktioniert, ja.
2: So. Genau. Ja. Und so quasi, wenn man so will, Herkunft ist im Hintergrund. Oder?
1: Ja.
2: Ja.
1: Genau. Und das ist gut so. Also das ist so das ganz, also ein bewusst offenes Konzept mit immer wieder einem Methodenkoffer im Hintergrund, wo wir wissen, okay, manchmal macht die Übung vielleicht Sinn, manchmal macht das, könnte Spaß machen oder das könnte auflockern oder da könnte man jetzt ernster zu dem Thema einsteigen, immer mit dem Hintergrund, was interessiert sie eigentlich, wo kann man hin? Und das andere aus unserer Arbeitserfahrung, wo wir schon ganz klare Stellung beziehen zum Thema Gewalt.
0: Genau.
1: Wo man auch,
0: Das wäre meine nächste Frage eben, weil meine Tochter hat als Volksschülerin hat also dieses Mobbing wirklich, wir haben das auch gehabt, dass die die Burma, die Madeln ärgern oder so ungefähr. Aber jetzt, das löst natürlich schon Probleme aus, oder? Weil das ist Gewaltausübung, oder? Wenn ihr solche Themen ansprecht, wie reagieren da die?
1: Ja, schon noch betroffen.
2: Hm. Und ja.
1: Die unterschiedlichen Perspektiven, ob man betroffen ist oder zuschaut oder selber gewalttätig geworden ist und darüber zu reden, und die Betroffenheit ist meistens so irgendwann bemerkbar.
2: Ja. Was ich feststelle, vielleicht auch, weil ich in meiner Jugend hat es das nicht gegeben, sie haben auch viel mehr Möglichkeiten. Ich sage, übers Handy jemand Abitz machen oder zu verunglimpfen, und das ist noch im Netz. Hm. Und das ist bitter, gell, wenn das so ist. Ja. Aber sie sind betroffen. Das finde ich auch, ja.
0: Wenn man es anspricht. Aha. Das ist schon einfach, dass es angesprochen wird einmal.
2: Ja.
1: Und viele fragen, wie geht's? Also es wird dann oft verwechselt, ja, Respekt und Angst. Und ja, aber was ist der Unterschied und wie geht es? Und wie kann ich mir Respekt verdienen? Und also sie fragen schon noch sehr viel nach Anleitungen und wie. Mhm. Und da wollen wir schon noch ganz klar Orientierung geben und Sicherheit vermitteln. Mhm. Und aber wenn sie danach fragen, und das ist meistens, und das können sie teilweise sehr gut annehmen, manchmal diskutiert man, wenn Widerstand da ist, auch immer mit dem Hintergedanke, ja, da geben wir schon Widerstand, weil sie uns wichtig sind. Wenn sie uns egal wären, bräuchten wir ja nichts darauf antworten, sagen wir, ey, wurscht.
2: Ja.
1: Also. Oder
0: so, dass man auch erfährt, dass man auf Augenhöhe ist, dass man nicht irgendwie drüber steht.
2: Ja. Aber auch, wenn was nicht geht, dann muss man sagen, natürlich. Ja. Ohne jetzt moralisch, sondern muss man einfach Stellung beziehen.
1: Mhm. Ja, und da ist eben auch wichtig, dass das unter uns passt. Also wir treffen uns ja immer davor. Ja. Manchmal bin ich ein bisschen zu spät. Aber, aber auch, dass wir wissen, wo stehen denn wir gerade, und wir sind wir heute da, und wir geht es im Thomas heute, und auf was kann man da schauen? Also dass da auf jeden Fall auch schon ein Kontakt da ist. Mhm. Und auch bei der Nachbesprechung.
2: Genau. Oder wie ist dir gegangen, wie ist auch mit mir gegangen? Und das habe ich toll gefunden, ja.
0: Ja, danke, dass ihr uns da mal mitgenommen habt durch so eine Sitzung. Herzlichen Dank, und Albert, Musik. Wir sprechen ja natürlich schon sehr, sehr über dieses Thema sehr weit, aber es kann ja sehr entspannend und vielleicht erläuternd oder eine Bereicherung sein, wenn man da eine passende Musik dazu hört. Mhm. Bist du selber Musiker? Hast du mit Musik irgendetwas zu tun?
1: Ja, ich habe schon sehr lange immer Musik gemacht eigentlich. Also Schlagzeugler und ganz lang jetzt in einer Punkband gespielt am Schlagzeug und dann nebenbei noch ein bisschen Jazzgitarre mir selber beigebracht. Und jetzt mache ich auch viel gern Entspannungsmusik. Aber ja, genau, für heute das Lied, wo ich mitgebracht habe, ich überlegt, Günther hat eh gesagt, magst du was von dir spielen? Und dann so, ja, aber es gibt so viel zu dem Thema, so lässig. Und da haben wir uns mitgebracht, das mir einerseits auch super gut gefällt und andererseits ganz gut, also es heißt Don't Tell the Boys, wo es um den Konflikt geht, ja, über so eine Freundschaft und eigentlich schon fast, also wie wichtig man sich gegenseitig ist, aber sag's bitte niemandem, weil genau, und da geht es um Risikoverhalten und Substanzkonsum und Gewalt und aber auch die ganz innige Freundschaft. Und
0: Ja, dann hören wir uns das an, wie man integer miteinander umgeht.

0: Don't Tell the Boy, but wir wollen natürlich noch mehr erfahren, und zwar im Speziellen, was bleibt aus diesen Workshops besonders in Erinnerung? Und welche Einflüsse haben jetzt die neuen Medien auf das Verhalten der Jugendlichen?
1: Was bleibt besonders, Thomas?
2: Was bleibt? Einmal, was auf jeden Fall bleibt, eine gute Erfahrung mit dir, Albert. Mir ist auch schon passiert, dass ich Jugendliche getroffen habe in einem anderen Zusammenhang, und da ruft der junge Bub: Hallo Thomas, das hat mich gefreut. Und dann habe ich müssen überlegen, woher kenne ich den? Der war aus einer Schule, und ja, und bleiben dort ein Bild von den jungen Männern oder Burschen, das mir, sage ich jetzt mal, hoffnungsvoll stimmt. Mhm. Muss ich so sagen.
0: Und, also, und umgekehrt habt ihr auch Feedback?
2: Wir kriegen immer wieder Feedback. Manchmal sagen sie es, das war toll, oder kommt sie noch einmal so, und manchmal klatscht der Runde, so wie beim Flieger, wenn man landet. Ja.
1: Ja. Ja. Ja, mir bleibt da, also besonders in Erinnerung ist schon meistens, also einerseits, dass man nie weiß, was kommt denn da jetzt, und man da auch so zu zweit ein bisschen, fast schon so ein bisschen aufkriegt, da hingeht und sich, okay, wir könnten das sein, was ist da für ein Thema, und man weiß es nicht, kann sich darauf einlassen, und da dann oft so viel kommt, mir bleibt es immer in Erinnerung, wenn es dann wieder passiert, dass jemand so einfach ganz klar einfach seine Haltung sagt, und bei euch sieht das so, und da dann die Bereitschaft meistens da ist, darüber zum Diskutieren oder zum Reden, und da wäre was, waren schon immer wieder so Momente, wo man sich eben, das ist schon noch cool, macht man es zu zweit, dann kann man sich anschauen und sich denken, wow, anstrengend gerade, aber gut, oder man kann sich anschauen, wow, das war jetzt spannend. Und das Feedback dann von den Burschen auch oft kommt, ja, wann kommt es wieder? Vielleicht, weil sie deswegen keine Mathe und Deutsch haben, aber vielleicht, weil sie uns mögen, und das habe ich schon das Gefühl, ja, genau, sind wir durch die Schule und dann, hi Thomas, und da lachen schon drei her.
2: Ja.
1: Das ist schön, ja.
0: Ja, zum Schluss eben die sozialen Medien, oder? Das haben wir ja nicht gehabt. Wir haben ein paar Heftel gehabt und ab und zu, glaube ich, Revue hat das geheißen, wenn es um sexuelle Darstellungen, da war noch nicht Pornografie. Und wie ist es dann mit den sozusagen digitalen Männlichkeitsbildern?
1: Ja, sie sind auf jeden Fall im Moment so im Wandel und so am Explodieren, dass man schon, also wir das sehr, sehr gut beobachten müssen und schauen müssen, was gibt's da? Also unter dem Begriff Manosphäre, das ist vielleicht bekannt worden, wo wirklich, man kann es so sagen, einfach Männlichkeitsbilder propagiert werden, die aus unserer Erfahrung, aber auch einfach aus der Wissenschaft wirklich schädlich sind und gewaltfördernd sind, Extremismus fördern, und wo man einfach schauen, wie kann man das besprechbar machen, weil ganz viele Jugendliche da sehr allein gelassen sind damit. Und sich das allein anschauen, wenn man Bildschirmzeiten anschaut, die sind mega lang und ganz viele, das ist eben die einzige Zahl, die man vorbereitet hat, wo man wichtig vorkommt. 90% der Burschen fühlen Veränderungsdruck, und auf Social Media werden ganz viele Männlichkeitsbilder, die vermeintlich funktionieren, ganz einfach erklärt, hey, so geht's. Letzte Woche war Veranstaltung mit Alice Kambor, und da hat jemand anderer am Podium, hat sie als Erklärkönigin des Internets erklärt, und da müssen wir genau hinschauen. Gerade wenn wir wissen, es ist so viel Bildschirmzeit und es kommt in den Feed, also mir auch schon vorgespielt, und es hat da Anziehung und man schaut sich das an, und da dürfen wir einfach das Suchen nach Lösungswegen und das Suchen nach Zugehörigkeit, dem müssen wir authentisch mit tatsächlicher Beziehung entgegenwirken und Interesse und danach fragen und gar keine Angst davor haben, was könnten sie gesehen haben, was könnte es mit ihnen machen, sondern ganz klar ansprechen und fragen und schauen. Und das, ja, wir versuchen es in die Workshops auch immer wieder manchmal, also es kennt dann die Begriffe jeder, aber drüber reden ein bisschen gruselig.
2: Mhm.
1: Und das, ja, genau. Also da ist auf jeden Fall ein großer Fokus drauf.
0: Ja, das ist eben diese Falle, in die wir Menschen tappen, oder? Weil wir kategorisieren in Frauen, Männern, Oma, mhm. Opa.
2: Mhm.
0: Und im Prinzip sind wir Menschen, oder? Und wir haben genau. alle unsere Ängste, unsere sind verletzlich. Ja, ich glaube, und da haken eben diese einfachen Lösungen, also nicht nur da, sondern leider auch in ja. der Politik ein. Und es gibt eben in der komplizierten Welt keine einfachen Lösungen.
1: Ja. Und das machen sie und da machen sie Geld damit. Also die verdienen da mehr ja. Kohle damit, umso mehr das Video geklickt wird und das wird ausgenutzt. Und wenn das so, ja, im Gespräch, wenn das ein bisschen rauskommt, was ist denn deren Idee dahinter und ein bisschen draufkommt, das geht gar nicht so, dass es euch besser geht, sondern dass sie möglichst reich werden. Ja.
0: Ja.
1: Oder was du wolltest, auch noch Thomas.
2: Ja, du hast jetzt schon sehr viel gesagt, aber ich denke mal, ein Teil davon ist, oder die Auswirkung davon ist, dass ist Geschlechter, also die Verhältnisse unter den Geschlechtern, die da mehrere sein, wird ja nicht einfach durch sowas. Gell? Und das belastet ja, gell? Ja. Und die meisten Klassen sind ja gemischte Klassen. Mir eine Frage, was wir auch immer stellen, zum Beispiel, wie geht es euch mit den jungen Frauen oder den Mädchen in der Klasse? Und das ist noch sehr interessant, auch, was sie sagen. Gell? Und da gehen irgendwie die Welten auseinander. So ein Gefühl kriege ich da. Gell? Und nachher fragen wir schon auch, was würden da jetzt die Mädchen sagen oder die jungen Frauen, wenn das und das? Na, da wird viel gelacht auch wieder, gell? Und ja, aber sie sind ihnen klar und gleichzeitig sind sie so verführbar. Ja. Und ich denke mir, ja, sie gehören geschützt bis zu einem gewissen Alter. Gell?
1: Und ganz viele begrüßen es auch. Also ja. gerade mit den Handyverboten an die Schule, die war immer ganz lang
2: genau.
1: der größte Verfechter von so Verbote, aber dann haben wir gedacht, die werden sich alle aufregen. Und wenn dann die Schüler sagen, boah, ist eigentlich eh fein.
2: Ja, und Entlastung.
1: Da, ja.
2: Sie spüren oft Entlastung. Gell?
0: Ja. Es ist eben die Falle und das Suchtpotenzial ja. und das ist gefährlich.
2: Genau.
1: Ja. Und das ist sehr groß und ja, es kickt, kann man sagen. Und da ja, dürfen wir sie einfach hinterlohen lassen, müssen das ernst nehmen und ja.
2: Wir fragen sie auch, ob sie das mit den Eltern reden oder ob sie da Zeit beschränkt bekommen von den Eltern. Und ein paar sagen ja. Und dann fragen wir nach, wie ist das? Und einige davon sagen, es ist nicht fein und einige sagen aber, na, das passt gut, das hilft mir, weil schon war ich viel zu viel drin. Gell? Und also so gesehen ist das schon toll, wenn sie so weit reflektieren drüber. Gell? Aber die Bilder, was da verbreitet werden und was das noch, die Vorstellungen, also das ist schon unglaublich. Gell?
1: Ja.
2: Also es ist giftig,
0: genau.
2: wenn man so will.
1: Da, da war ich spannend, weil eben es sind dann schon die Bilder vom eben extrem muskulös und viel Kraft und dominant und der Beste sein, aber es gibt ja nur einen Besten, wenn man es so will und jeder will es erreichen, das kann gar nicht funktionieren. Es ist jetzt was sehr Komplexes, sehr, sehr, sehr einfach irgendwie so erklärt, ganz grob, aber das, ja, da einfach drüber reden macht total viel Sinn und dabei, ich habe das dir habe ich schon gesagt, vielleicht kann man dann das ein bisschen erklären, das Bild letzte Woche in der Ausstellung. Da haben wir mal ein Bild gesehen, einerseits war so eine Ausstellung über Marlboro Man, der ja da ganz lang das Bild geprägt hat und da überall plakatiert war und in der Öffentlichkeit, über den man gespratscht hat. Und jetzt ist es halt auf die Bildschirme ganz viel. Naja, weil welche Männlichkeiten suchen wir? Wir wollen ja auch Orientierung geben. Und wir sagen schon, die fürsorgliche, die sorgende Männlichkeit ist so eine große Antwort, die einfach alle gut tut und Zünder ist. Und da habe ich das Bild, vielleicht kannst du da anschauen und beschreiben, wenn ich dir das so geben darf. Da kann man dann nach rechts, es kommen dreimal.
0: Ja, was kriege ich da? Da kriege ich also einen Mann mit einem, in einer kurzen Short, mit einem Bart am Kinn und einem Schnauzbart und ein Baby in der Hand, der da sehr fürsorglich erscheint sich dieser Aufgabe bewusst zu sein, auf dem Bild Nummer 1. Am Bild Nummer 2. Ja, da sieht so aus, als ob er dieses Baby oder dieses Kind sehr, sehr kompetent und ja, sicher hält. Und beim dritten Bild, der Mann mit seinem roten Ruderleibchen und mit der blauen Hose, muskulöser Körper, ja.
1: Und die Beschreibungen dazu?
0: Die Leistung, ja, also leistungsorientiert. Also er meint, er muss eine Leistung erbringen oder er muss Führung kompetent sein und er muss sie engagieren. Also er führt Druck, er spürt das nicht als liebevolle Aufgabe, sondern hat Aufgaben, Männeraufgaben, richtige.
1: Ja, und aber da finde ich dann spannend zum drüber reden. Was heißt denn das, ein Kind, ein Kind aufzuziehen und Engagement und Leistungsdruck oder Führungskompetenz und Leistung, als das brauchst du ja auch in der Erziehung.
0: In der Männerwelt. Aber, aber was fehlt der Empathie in dem Fall?
1: Das ergibt Gefühls, sich daraus.
0: Das ergibt sich dann daraus,
1: würde ich sagen. Also das kann man nicht oft so das Ding. So ein Baby großziehen, ein bisschen wie ein Empathietraining.
2: Also man verändert sich,
0: wenn
2: man es macht,
0: ungefähr.
2: Und es ist schön und es tut gut.
1: Also als Auflösung, das war in der Albertina in Wien gibt es gerade die Ausstellung. Und da war das, ich habe den Namen vergessen, müsste man vielleicht nachschauen. Aber da ist es drum gegangen, über Bilder, über Care-Arbeit und gerade die Fürsorgende, also Sorge tragen für sich und für andere als Männlichkeitsbild, das ist das, wo einfach auch wissenschaftlich bewiesen gewaltpräventiv wirkt. Und darum reden wir auch drüber. Was gibt es denn da für Aufgaben?
0: Ja. Und vor allem drüber reden, also und wenn man Tipps gibt, muss man jetzt irrsinnig aufpassen, damit man nicht belehrend wirkt. Man ist ja einfach, weil man schon einen Altersunterschied hat, hat man schon das Problem. Das ist so ähnlich wie bei Odysseus jetzt, oder? Wir versuchen ja auch diese Begegnung, diese Unterstützung unserem Mentees auf Augenhöhe zu haben und nicht über Belehrung. Und das ist eine sehr sensible Geschichte und das sehe ich irgendwie so als Parallele oder habt ihr sonst irgendwie etwas, was ihr sagen würdet, Odysseus jetzt macht das mit einem ähnlichen Ansatz?
2: Ich gehe davon aus, oder?
0: Ja.
2: Weil Belehrung
0: funktioniert
2: bei nicht. Belehrung, wenn ich belehrt wurde, habe ich die Ohren zugemacht. Ja. Das ist bei mir hängen geblieben. Und wenn ich nicht belehrt wurde oder wenn mir ein Erwachsener wusst, was für ein Geschlecht irgendwas gesagt hat von sich, dann habe ich meine Ohren aufgemacht und habe mir das zu Herzen genommen. Gell? Und so quasi mit so einer Haltung versuchen wir da reinzugehen. Gell? Uns auch zeigen, sage ich jetzt einmal. Gell? Nachher fällt es ihnen leichter, dass sie sich zeigen. Und ja, dann muss man sie noch schützen, wenn sie sich zeigen. Ja.
1: Und das sind so vielleicht also drei Grundsätze, die ich immer wieder dann davor mir durchdenke. Ich weiß, es ist besser. Es interessiert mich total, was ihr so macht, was euch beschäftigt. Und ihr seid mir wichtig, dass es euch gut geht. Und das ist so eine Grundhaltung, die ich da einfach mitbringen möchte.
0: Ja.
1: Und über Dinge zu erzählen, ohne zu sagen, das ist jetzt das Wahre und Richtige. Deswegen sind wir ja auch schon zu zweit, dass man merkt, okay, unterschiedliche Erfahrungen, unterschiedliche Leben, unterschiedliche Lebensentwürfe.
2: Ja.
1: Trotzdem sind wir halbwegs zufrieden und dass das sehr viel wert ist.
0: Ja. Und authentisch von sich erzählen. Ja.
2: Ich habe auch das Gefühl, es geht darum, ich meine, natürlich, wenn man so lange auf der Welt ist, hat man länger Erfahrung, gell? Aber sie haben eine andere Erfahrung, gell? Und da sind sie die Experten. Und das versuchen wir umzubringen.
0: Ja.
2: Und dann können wir sagen, wie das für uns klingt. Und da kann man sich fragen, hier, wie geht's dir denn da damit, wenn du so tust? Und nachher, wenn es gut läuft, fangen sie an nachdenken oder berührbar.
1: Ja. Und ich merke das schon, also wenn du dann erzählst, wie war das und mit dem Plattenspieler und so, und wie das auf den Markt kommen ist, wie sie dazu hauchen.
2: Ja.
1: Also das ist einfach extrem spannend und dann vielleicht dann nochmal die Brücke, okay, ich sehe es jetzt so und sie sind wieder woanders.
2: Ja.
1: Ich finde das immer sehr cool, einfach was da für
0: Zeitzeugen.
1: Für eine Spanne.
2: Ja.
1: Für eine Spanne in dem Raum dann ist.
2: In der Zwischenzeit bin ich Zeitzeuge.
0: Ja, ich glaube, das ist gut, dass man im Gespräch bleibt, dass man empathisch ist, dass man in Verbindung ist. Ja, herzlichen Dank für diesen umfangreichen Einblick in diese Arbeit. Da gibt's ja noch wahrscheinlich viele Geschichten rundum, aber wir haben, glaube ich, eine gute Zusammenfassung einmal von so einer Sitzung präsentieren können. Gut, als Abschluss haben wir noch die Musikwünsche von Thomas und von
2: Aldo.
0: Dann hören wir uns diese zwei Stücke noch an. Möchtest du noch was dazu sagen, irgendwie?
2: Prinzipiell war es schwer, die Musik auszuwählen, gell? Mhm. Weil es gibt so viel gute Musik, gell? Mhm. Und ja, das, was ich noch als zweites Stück ausgewählt habe, ist von einem älteren Herrn, der heißt Dicken Ja Fakoli, macht Reggae-Musik vom Feinsten und ist live, glaube ich, ein Wahnsinn, den möchte ich unbedingt einmal sehen. Mhm. Und den habe ich jetzt einmal mitgekriegt. Ja, und da gibt es ein Stück, das heißt Plus rien ne me donne, ja. Was so viel heißt, so sinngemäß, es wundert mich gar nichts mehr. 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

0: Albert, dein Musikwunsch Nummer 2, worum geht's da?
1: Zweiter Musikwunsch ist Jack Johnson, Upside Down. Und ich finde es ganz passend, das erste Musikstück, da bietet die USA da ein bisschen so der Druck und die Verzweiflung, die auch zum Ausdruck kommt. Und Jack Johnson in dem Song geht so über schwierige Themen und große Probleme, aber transportiert es mit der Zuversicht und der Leichtigkeit und sagt da Upside Down einfach mal die Perspektive wechseln. Also Perspektivenwechsel, dass der gut tut. Und das hat mich schon immer sehr berührt, das Lied.

0: Ja, das war jetzt ein Einblick an freien Mannsbilder mit dem Schwerpunkt über Burschenarbeit. Zu Gast war Thomas Ecker und Albert Witting. Herzlichen Dank. Eine Abschlussfrage hätte ich noch an euch beide. Also was habt ihr für einen Ausblick bei der Burschenarbeit? Was habt ihr Visionen für die Zukunft?
1: Wir haben einen Ausblick, dass es die Burschen taugt und gut tut und wir möchten das machen und möchten das weitermachen und viel Workshops machen und hoffen, dass das so weitergehen kann oder sogar noch mehr werden kann. Ja. Anfrage wäre noch größer, wie das, was wir leisten können.
2: Und toll war, wenn wir ausreichend finanziert werden. Was plant bei euch?
0: Ja, da hören natürlich viele zu, die das gerne unterstützen. Alles Gute.

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1: den
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1: Krieg.
0: Diese Kunstwerk
1: stopp
0: ist eine
1: Krieg.
0: Arbeitgeschichte,
1: stopp den Krieg,
0: Arbeitgeschichte
1: ist
0: stopp
1: eine
0: Krieg.
1: Kunstwerk.
0: Stopp den
1: diese
0: Krieg.
1: Diese Kunstwerk muss
0: Erste
1: Farbe
0: Mai.
1: Rot haben.
0: Stopp den
1: diese
0: Krieg.
1: Geschichte muss
0: Stopp
1: Farbe
0: den
1: Krieg.
0: Krieg
1: haben.
0: Erste Mai.
1: Krieg. Stopp
0: den Krieg.
1: Stopp den
0: Krieg.
1: Stopp den
0: Krieg.
1: Stopp den
0: Krieg.
1: Stopp den Krieg.
0: Erste
1: Mai.
0: Erste
1: Mai.
0: Radio.
1: Krieg.
0: Radio.
1: Stopp
0: den Krieg.
1: Stopp den Krieg.
0: Radio.
1: Erste
0: Don
1: Mai.
0: Quixote.
1: Radio.
0: Don Krieg.
1: Erste Mai.
0: Stopp
1: Gedicht.
0: Den Krieg.
1: Diese
0: den
1: Kunstwerk
0: Krieg
1: ist
0: eine
1: Mai.
0: Krieg.
1: Radio
0: Don
1: diese
0: Quixote.
1: Kunstwerk
0: Krieg
1: ist eine
0: Arbeitergeschichte.
1: Diese
0: Arbeitergeschichte
1: ist eine
0: Kunstwerk.
1: Kunstwerk.
0: Diese Kunstwerk ist
1: diese
0: eine
1: Kunstwerk
0: Arbeitgeschichte.
1: Muss Farbe
0: rot haben.
1: Arbeitgeschichte
0: ist
1: eine
0: Kunstwerk.
1: Diese
0: Stopp
1: Kunstwerk
0: den
1: muss
0: Krieg.
1: Farbe rot
0: Stopp
1: haben.
0: Den Krieg.
1: Diese Geschichte
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1: muss
0: Krieg.
1: Farbe
0: Krieg haben.
1: Stopp den Krieg.
0: Stopp den Krieg.
1: Stopp den
0: Erste
1: Krieg.
0: Mai.
1: Erste Mai.
0: Radio
1: Don Quixote.
0: Radio
1: Don Quixote.
0: Erste Mai.
1: Gedicht
0: haben.
1: Diese
0: den
1: Kunstwerk
0: Krieg.
1: Ist
0: Stopp
1: eine
0: den
1: Krieg.
0: Krieg.
1: Stopp
0: diese
1: Krieg
0: ist eine
1: Erste
0: Arbeiter.
1: Radio
0: diese Arbeiterin ist eine
1: Krieg.
0: Kunstwerk.
1: Stopp
0: diese
1: Krieg.
0: Kunstwerk ist
1: Erste
0: eine
1: Mai.
0: Arbeitgeschichte.
1: Radio Don Quixote.
0: Arbeitgeschichte ist
1: Krieg.
0: Eine Kunstwerk.
1: Stopp
0: diese
1: Krieg.
0: Kunstwerk muss Farbe
1: Erste
0: rot haben.
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0: diese Geschichte
1: Stopp
0: muss Farbe Krieg haben.
1: Stopp den Krieg.
0: Stopp den Krieg.
1: Stopp den
0: Krieg.
1: Stopp den
0: Krieg.
1: Erste Mai.
0: Radio
1: Don Quixote.
0: Stopp den
1: Krieg.
0: Radio Don Quixote.
1: Erste
0: Mai. 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
1: Diese
0: Kunstwerk ist eine Krieg. 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Diese Arbeiterin ist eine Kunstwerk. 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Arbeitgeschichte ist
1: eine
0: Kunstwerk.
1: Stopp den Krieg.
0: Diese Kunstwerk muss Farbe rot haben. Diese Geschichte muss Farbe
1: Krieg
0: haben.
1: Stopp
0: den
1: Krieg.
0: Radio
1: Stopp
0: den
1: Krieg.
0: Stopp den Krieg.
1: Stopp den
0: Radio.
1: Erste Mai.
0: Radio
1: Erste Mai.
0: Krieg. Gedicht.
1: Erste Mai.
0: Diese
1: Radio
0: Kunstwerk
1: Krieg.
0: Ist
1: Stopp
0: den
1: Krieg.
0: Erste
1: Krieg.
0: Diese Krieg
1: Stopp
0: ist
1: den
0: eine
1: Krieg.
0: Arbeiter.
1: Stopp den
0: diese
1: Krieg.
0: Arbeiterin
1: Erste
0: ist
1: Mai.
0: Eine Kunstwerk.
1: Radio
0: Don Quixote.
1: Diese
0: Krieg.
1: Kunstwerk ist
0: Stopp
1: eine
0: den
1: Arbeitgeschichte.
0: Stopp den
1: Arbeitgeschichte
0: Erste Mai.
1: Eine
0: Radio
1: Kunstwerk.
0: Don Krieg.
1: Stopp
0: diese
1: den
0: Kunstwerk
1: Krieg.
0: Muss Farbe
1: Stopp
0: rot haben.
1: Krieg.
0: Diese
1: Erste
0: Geschichte
1: Mai.
0: Muss

0: Diese Kunstwerk ist eine Arbeitsgeschichte.
1: Arbeitsgeschichte ist Don Quixote.
0: Eine Kunstwerk.
1: Stopp den
0: Diese Kunstwerk
1: Krieg.
0: Muss Farbe Stopp den Rot haben.
1: Krieg.
0: Diese Geschichte muss Farbe
1: Stopp den
0: Krieg haben.
1: Stopp den Krieg.
0: Stopp den Krieg.
1: 1. Mai.
0: Radio Don Quixote.
1: Stopp den 1.
0: Mai.
1: 1. Mai.
0: Radio
1: Diese
0: Don
1: Kunstwerk ist eine
0: Stopp den Krieg.
1: 1. Mai.
0: Krieg
1: ist eine
0: Stopp
1: Arbeiter.
0: Den Krieg.
1: 1. Mai.
0: Radio Don Quixote haben.
1: Stopp den Krieg.
0: Stopp den Krieg.
1: Stopp den Krieg.
0: 1.

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